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4: Ja, herzlich willkommen und schönen Nachmittag, liebe Hörerinnen und Hörer von Radio Helsinki für Sportleit im Sportmagazin auf Radio Helsinki mit einem sehr feinen und netten Studiogast heute. Ich darf sehr herzlich Robert Seeger, so wie Professor Robert Seeger, und einfach Robert Seeger sagen.
5: Robert Seeger.
4: Robert Seeger hier in der Sendung begrüßen. Danke fürs Kommen, Herr Seeger. Es freut mich sehr, nämlich auch in dieser Woche, eine spezielle Woche, glaube ich, auch in Ihrem Leben. Gestern das WM-Finale, übermorgen steht der Geburtstag an, morgen Sturm Graz gegen die Hearts of Midlothian um die Champions League Qualifikation. Das heißt, es tut sich eigentlich ganz viel jetzt in dieser Woche. Ich fange vielleicht mit einem Zitat von Ihnen an, wo Sie gesagt haben, die Weltmeisterschaft war mir immer heilig. Jetzt würde mich interessieren, wie haben Sie denn den gestrigen Abend verbracht, wenn es um das Finale gegangen ist, der Weltmeisterschaft?
5: Erstens war ich froh, dass ich dieses Spiel nicht übertragen musste, weil ich hätte wahrscheinlich kritischer reagiert als Kollegen von mir, denn so ein Spiel kann nicht würdig sein für ein WM-Finale. Das muss ich offen und ehrlich sagen. Es war das schwächste Spiel, das ich bei der Weltmeisterschaft in einem Finale je gesehen habe. Und man hört es ja auch immer wieder jetzt und die ersten Meinungen, die schon gekommen sind, bestätigen, dass es war entsetzlich fad. Und persönlich habe ich, so ehrlich bin ich, wegen Messi eigentlich gedacht, Argentinien wird es gewinnen und der Messi wird es schaffen. Der Messi war, glaube ich, gar nicht am Platz, jedenfalls kaum zu sehen gewesen. Und die Mannschaft, was die gehabt hat, ist mir ein völliges Rätsel. Ein ganz verdienter Sieg für die andere Mannschaft. Die hat es einfach ganz locker und sicher gemacht mit einem guten Coach, mit einem guten Trainer, richtig eingestellt, und Messi und Co. hatten keine Chance und sie waren wirklich hilflos.
4: Jetzt würde mich noch interessieren, wie hätten Sie das Spiel kommentiert? Weil Sie haben ja mal auch ein bisschen ausgeführt, es ist besonders herausfordernd für Sportreporter, wenn es um sozusagen zache oder vielleicht langweilige Partien geht im Fußball.
5: Ich bin so, dass ich eigentlich als Reporter natürlich versucht habe, eine gewisse Objektivität zu bewahren. Die ist notwendig. Aber du bist kein Reporter mit Herz und Seele, wenn du nicht auch im tiefsten Inneren für eine Mannschaft ein bisschen hältst. Das war immer so, das ist immer so, das gehört auch dazu. Denn wenn du für eine Mannschaft ein bisschen hältst und ein bisschen sympathisierst für eine Mannschaft, wenn sie vor allem gut spielt, dann gehst du mit dem Ganzen ein bisschen mit, und wenn sie schlecht spielt, dann gehst erst richtig mit, dann ärgerst du noch viel mehr und dann kriegen die von dir noch einiges zu hören. Aber insgesamt muss ich sagen, das gestrige Spiel war enttäuschend, sehr enttäuschend. Meine Argentinier, unter Anführungszeichen, nur deshalb meine, weil ich halt ein Fan von Messi bin und sagt, einer der größten Fußballer, die es je gegeben hat, daran ist nichts zu rütteln. Aber er war auch nicht da. Ich habe das Gefühl gehabt, ich spiele nur mit 10 Mann. Also man muss wirklich sagen, die Mannschaft von Spanien hat es perfekt geschafft, eine an sich ja tolle Mannschaft völlig auszuschalten. Und so etwas habe ich in dieser Form nie erlebt in all meinen Endspielen.
4: Ist es so ein bisschen Ironie der Geschichte, dass die Argentinier, wie sie dann in Unterzahl waren, eigentlich so die stärkste Phase des Spiels gehabt haben, wieder nach dem Rückstand, was sie schon oft in diesem Turnier irgendwie vorher gezeigt haben?
5: Ja, natürlich. Irgendwann sind sie aufgewacht, aber viel zu spät, und da war nichts mehr drinnen. Und dann sind die anderen immer stärker geworden, nämlich mit der Einstellung zum Ganzen und sagen, und jetzt ist es soweit und wir werden Weltmeister und wir haben keine Angst vor den Argentiniern. Vorher haben sie vielleicht auch im stillen Kämmerchen gesagt, das wird schwer. Es war überhaupt nicht schwer für einen Zuschauer zu erleben. Wenn er ein Fan war von Argentinien, dann war er enttäuscht. Wenn er ein Fan der Spanier war, dann hat er einen glücklichen, schönen Fußballabend erlebt.
4: Die meisten Spiele dieser Weltmeisterschaft fanden ja in den USA jetzt statt. Kamen da bei Ihnen so Gedanken hoch in Bezug auf den Rückblick auf Ihr Leben? Es hätte jetzt sein können, dass Sie einfach als Zuseher in irgendeinem Stadion mit dabei sein hätten können, wenn sie nicht nach Österreich wieder zurückgekehrt wären?
5: Ja, zu Amerika habe ich immer eine gewisse Beziehung gehabt. Einfach so, weil das Land der unbegrenzten Möglichkeiten, wie man halt vor 40, 50 Jahren immer gesagt hat, hat sich ja mittlerweile viel verändert. Aber nach Amerika zu gehen, war immer ein Traum für mich. Und ich habe als junger Mensch dann nach der Matura und nach dem ersten Beginn, was ich mache, bin ich auch nach Amerika gegangen. Ich war in Amerika, habe einen Job bei der UNO gehabt. Der war nicht uninteressant. Ich habe in einem Büro arbeiten dürfen und es war einfach toll. Ich habe eine kleine Wohnung gehabt in New York und habe mich wohlgefühlt, sage ich ganz offen. Es war wunderschön, aber eines Tages nach einem Jahr, nicht einmal ein ganzes Jahr, dreiviertel Jahr war ich dort, habe ich mir dann gedacht, eigentlich musst du mal weiterkommen, musst irgendwas machen. Geh wieder mal heim. Geh heim. Aber behalte den Job noch bei der UNO. Und ich kam heim und hatte innerhalb weniger Tage einen Job beim ORF. Weil da hat einer erzählt, einen Kollegen, und hat gesagt, du, ich kenne ihn, der war jetzt bei der UNO und der hat da bei der UNO gearbeitet und der hat das und das gemacht. Und das war halt in den 60er Jahren noch was ganz Besonderes. Und dann habe ich dort ein Interview gemacht und ich kann mich noch erinnern, Rudi Muck, einer der großen Reporter auch gewesen, hat damals mit mir ein Interview gemacht und hat gesagt, Sie Hans, wollen Sie nicht zu uns kommen? Wollen Sie nicht? Wir brauchen dringend Leute, wir sind alle schon ein bisschen älter geworden, wir brauchen dringend Leute. Wollen Sie nicht? Ja, was soll ich? Zum Radio als Reporter? Sag ich, ja, mach ich sofort, komme. Und war Tage später dort und daraus wurden dann, naja, Jahrzehnte.
4: Das heißt, heute auch hier diese Sendung, hier so ein bisschen Back to the Roots, wo Ihre Sportreporter, nicht Sportreporter, weil zuerst war es ja noch viel mehr eigentlich von den Themen her, die Sie abgedeckt haben. Ne?
5: Ja, und es war dankbar, sage ich dafür, für alle Chefitäten, die ich damals gehabt habe, dass man mir mehr als den Sport gegeben hat und am Anfang den Sport überhaupt nicht, sondern eben anderes. Und da habe ich viel, viel mehr gelernt, weil du hast dann plötzlich in viele Bereiche hinein greifen können und in vielen Bereichen aktuelle Berichte machen können. Und das war hochinteressant und es war wunderschön. Und erst nachdem der damalige ehrenwerte Sportchef Max Pflieger, der über Jahrzehnte den Sport in der Steiermark geführt hat, in Pension gegangen ist, hat es auf einmal geheißen, wollen Sie nicht sein Nachfolger werden? Habe ich gesagt, das mache ich sofort jetzt. Nicht? Aber ich habe es nicht vorher wollen, erst wie er in Pension war, in Ehren, und dann okay. Weil ich wollte nicht, dass einer mir alles gescheiter vorgeben will und so sagen will, da mache ich lieber aktuellen Dienst, da mache ich lieber interessante andere Dinge. Und das war für mich eine Lehre, muss ich sagen. Was ich da bei Radio Steiermark gelernt habe, das war eine Basis für mein späteres Leben.
4: Was haben Sie da so mitnehmen können aus diesen Lehrjahren am Beginn, später für diese Sportberichterstattung?
5: Ich habe zwei wesentliche oder drei wesentliche Dinge mitnehmen können. Das erste war, es ist mir relativ schnell gelungen, die Sprache zu ändern. Weil wer spricht schon so, wie man im Radio sprechen soll? Kaum einer, der neu kommt, sondern der hat halt ein bisschen einen Dialekt, einen steirischen, einen kärntnerischen, einen tirolerischen oder sonst. Und ich war halt auch ein Steirer, der halt ein bisschen schert. Das hat ein bisschen gedauert und dann war das hochinteressant. Dann gab es irgendwann einmal den Knacks und du hast gewusst, Mikro ist eingeschaltet, du sprichst jetzt ordentlich. Mikro ist ausgeschaltet, du kannst wieder im Dialekt reden. Also du lernst das dann relativ schnell. Das war die erste Basis, das zu lernen, um die Sprache zu haben und auch richtig das zu lernen. Das zweite war, dass ich auch eine Sprechstundenhilfe genommen, also nicht Sprechstundenhilfe, wäre jetzt fast eine Beleidigung gewesen für einen ehemaligen guten Schauspieler, der auch Unterricht gegeben hat für uns an. Und ich habe dann bei dem etwa ein Dreivierteljahr Unterricht genommen, beim Butzolich, war ein ganz bekannter, erfolgreicher Schauspieler in Graz. Und da habe ich auch viel gelernt, weil dann das Umstellen einfach, der Moment, wo das Mikro offen ist und du jetzt sprechen musst für die Leute, die dir jetzt zuhören, in einer ordentlichen, disziplinierten Sprache, Und wenn der abschaltet, kannst du wieder in deinen alten steirischen Dialekt reden, was den Leuten auch wieder gefällt. Also das war das eine, das Wesentlichste, das ich gelernt habe. Das zweite war, Papulatur, so wie man so schön sagt, habe ich schon immer gehabt. Reden habe ich Gott sei Dank irgendwann gelernt und habe das können. Und das dritte war dann, dass das Interesse, das es gegeben hat für mich, am Anfang war gar nicht so der Sport. Ich habe mich zwar immer für den Sport interessiert und war einer der wenigen, auch in der Familie, der halt dann von hinten die Zeitung aufgeschlagen hat und nicht von vorn und hat sich halt den Sport zuerst angeschaut, aber mir war das gar nicht so wichtig und ich bin am Anfang auch gar nicht so hundertprozentig sicher gewesen, dass ich im Sport einmal ende, nicht? Aber wie dann Max Pflieger in Pension gehen sollte und auch gegangen ist im stolzen Alter von auch 65, dann hast du auf einmal, wer sollte es jetzt machen? Und ich sage, na, der Säger, der kann ja auch Sport, nicht? Sag ich, ja, probieren wir es, nicht? Machen wir es. Und dann begannen eigentlich erst meine Spiele und die Fußballspiele und alles, die habe ich ja vorher kaum gemacht, maximal. Wenn der Max Pflieger nicht da war, bist du statt ihm als Ersatz dort gewesen ein bisschen, aber sonst hast du mit dem Sport nichts zu tun gehabt. Und dann kam das und dann ist es immer mehr geworden und dann hat sich eine Beziehung entwickelt, natürlich zum Fußball und später dann zum Skisport und zu allen Sportarten, mit denen ich etwas zu tun hatte. Und ich muss heute sagen, ich bin allen Sportlerinnen und Sportlern dankbar, die es mir Möglichkeit haben, Dinge den Menschen, die daheim gesessen sind, Spannung waren, am Radio, wie das ja auch früher war, zuzuhören, das, was ich ihnen erzählen konnte. Und das war das Schöne eigentlich, die Faszination, die du lange gehabt hast, dass du weißt, da sitzen welche, die sehen nichts, die haben keinen Fernseher noch, sondern die haben nur ein Kastel, bei dem sie schalten können und hoffentlich geht er gerade. Und da musst du ihnen das, was er gerne jetzt hören möchte und sehen möchte, da musst du ihm das schildern. Daher ist das Entscheidende immer gewesen, schildere den Leuten viel und nicht nur immer lächerliche Dinge, sondern auch erzähl ein bisschen was, wo du siehst, dass der, also, da draußen ist das und da tut sich das jetzt und so. Und das war etwas, das ist mir gelegen und es hat passt und daraus wurde dann auch eben ein Erfolg, der sich später dann nicht im Fernsehen bewährt hat. Im Fernsehen war es ja dann für mich relativ einfach beim Kommentieren, weil ich ja viel weniger reden habe müssen und mehr Zeit gehabt habe, mir zu überlegen, ob du jetzt einmal wieder was Besonderes, Schmankerl einbauen willst oder sonst was. Das ist es ja. Das Um und Auf eigentlich eines guten Reporters sind heute zwei Dinge. Natürlich, sage ich jetzt, ein grundlegendes Wissen. Das muss er haben, weil er muss auch einfach imstande sein, als Reporter, auch in Situationen, wo vieles kritisch ist, einschreiten zu können und auch eine Meinung dazu zu haben. Das ist etwas ganz Wichtiges. Du musst eine Meinung haben und die muss einigermaßen stimmen. Nicht? Du kannst da nicht ein Blabla reden, sondern du musst die machen. Musst du machen. Und das Zweite, die Stimme, dafür kann ich nichts, die wurde mir mitgegeben. Dankeschön dafür. Und das Dritte ist eigentlich das Wissen. Aber das ist das, was eigentlich jeder sich aneignen kann, wenn er fleißig genug ist. Und ich, Entschuldigung, das noch fertig zu sagen, und damals hat es ja noch nicht gegeben, die Computer, und damals hat es ja noch nicht gegeben, die vielen Möglichkeiten, alles irgendwo nur mehr runterzulesen, sondern damals hast du aus Zeitungen ausgeschnitten, die Tageszeitungen, die man halt damals gehabt hat, und dann hast halt ein bisschen beim Radio zugehört, hast oft was gehört und hast das auch noch aufnotiert, und ich habe einen Stoß von alten Büchern, die ich mir aufgehoben habe, wo ich halt mein Anfangsleben als Reporter wieder gehabt habe und es war eine tolle Zeit und ich muss sagen, ich bin dankbar dafür, dass ich das alles machen konnte und ich bin dankbar, dass es mir gelungen ist, meinen Weg so zu gehen, wie er gekommen ist.
4: Beim Wissen wollte ich ja vorhin auch schon nachfragen, also wie sich das damals gestaltet hat in Zeiten, wo es noch kein Internet und sonstige Dinge wie heute gegeben hat. Ne? Und was vielleicht Sie für ein Typ da waren, ob Sie das einfach auch vieles in Ihrem Kopf gespeichert haben, so vom Merkgedächtnis, oder ob Sie sich da jetzt mehr so auf diese visuellen Unterstützungssysteme bezogen haben?
5: Es hat ja damals nur die Tageszeitungen gegeben, nicht? Bücher, ja, Fachbücher hat es damals noch nicht so viele gegeben, heute gibt es viel mehr. Und es hat eigentlich, ja, im Fernsehen hast du eh nichts gehabt, wo du was auserlesen hast können, was du dann braucht hast, und im Radio hast können zuhören und vielleicht was notieren. Das war schon immer wichtig, dass man also immer, wenn man was gehört hat, sofort aufschreiben. Also einen Zettel oder einen Block, den habe ich früher immer mitgehabt, dass ich mir da irgendwas gehört habe, irgendwas gehört, aufschreiben, aufschreiben, aufschreiben. Vielleicht brauchst du das eines Tages. Und so ist es dann auch gekommen, bis eines Tages dann plötzlich die Information im Überfluss da war und man gar nicht mehr gewusst hat, wie viel Information brauchst du. Dann hast du angefangen, das alles wegzuschmeißen und wegzuschneiden. Früher hast du gesammelt und warst dankbar, wenn sie mir jetzt geben hätten, so einen Zettel und hätten gesagt, da steht ein bisschen was über den Messi um. Her damit, hätte ich gesagt, bitteschön, danke dafür. Nicht? Und heute kannst du ein Buch haben, nicht, um das zu lesen. Das waren die Unterschiede, ganz große Unterschiede. Aber ich bin dankbar, dass ich so eine Zeit erleben durfte, wo es noch einfach war und bescheiden war mit der Information, weil dadurch hast du dich viel mehr dafür interessiert. Heutzutage denkt sich einer, ja, was habe ich mir da jetzt so also persönlich, also alles, damit ich lese das dann eh runter, wenn ich da drin sitze, oder?
4: Ja, und dann geht aber der Charakter verloren.
5: Genau so ist es. Genau so ist es. Gut festgestellt. Ja, ne, Radio ist Radio, kann ich sagen.
4: Vielleicht auch so als Frage, wenn Sie so mit all dem, was nachher kam, ne? Olympische ja. Spiele, ja. Weltmeisterschaften und die ganzen Dinge, was würden Sie so sagen, was war davon so geplant und was waren so glückliche Fügungen, die sich ergeben haben im Laufe Ihrer Laufbahn?
5: Es war so, natürlich war für mich der Weg deshalb auch relativ einfach dann, weil Kurt Jeschko früh gestorben ist, der eigentlich im Fernsehsport eigentlich dominiert hat. Heribert Meisel hat es dann schon gar nicht mehr gegeben und Edi Finger war eigentlich auch schon weg und er war ja mehr der große Radiomann. Wir sind ja jetzt schon langsam ins Fernsehen gewandert. Ne? Und da war dann plötzlich die Frage überall und auch der Mann, der mich sehr gefördert hat, und da bin ich ihm heute noch dankbar und klopfe deswegen wirklich auf Holz im wahrsten Sinne des Wortes, war der damalige Generalchef des ORF, Gerd Bacher. Der Gerd Bacher hat überhaupt keine Beziehung zu mir gehabt, weil der ist ein Salzburger gewesen, der hat den Grazer nicht kennt, aber er hat zugehört. Der war einer, der hat gehört, Radio gehört, Radio gehört, Radio gehört und dann Fernsehen und Fernsehen gehört. Und wenn einer gut war, dann hat er gesagt, geh, den einmal forcieren, der ist gut. Und so war das. Das war eine schöne Zeit damals, weil du hast dann auch wirklich mit großem Engagement arbeiten können, weil du hast gewusst, da hört der Chef zu und dem Chef gefällt es, wenn du es gut machst. Und der Chef wird sagen, und ich will, dass der jetzt das und das macht. Und so entwickelst du dich ja auch. Und das ist ja auch der Grund, dass dann ein Grazer, so wie ich, der eigentlich immer gesagt hat, ich gehe nicht nach Wien, ich arbeite für Wien, ich arbeite in Wien, aber ich gehe nicht ganz nach Wien, weil es kann nicht sein, dass man ein Wiener sein muss, um die größten Übertragungen machen zu können. Ist mir gelungen, zu beweisen, dass es auch anders geht.
4: Was war da hilfreich, glauben Sie? Also so in dieser Positionierung, die Sie jetzt auch geschildert haben?
5: Hilfreich war in jedem Fall auch Gerd Bacher, das sage ich offen und ehrlich. Weil der Gerd Bacher, der war kritisch, der hat sich alles angehört, was war in seinem Sender. Und wenn einer gut war, dann hat er das zum Ausdruck gebracht und hat dann auch seinen Chefitäten gesagt, und ich will, dass der mehr macht und dass der mehr eingesetzt wird. Und so hat sich das dann immer mehr entwickelt. Und eines Tages steigst du dann auf und dann bist du plötzlich, nachdem der Kurt Jeschke in Pension gegangen ist, bist du plötzlich die Nummer 1 gewesen im Fußball, und das blieb ich auch dann bis zu meiner Pensionierung, und dann habe ich natürlich die Match sowieso fast gehabt und mir nahezu aussuchen können. Die Kollegen haben halt dann die übrigen Spiele bekommen, ich habe ja nicht alle gemacht, ist auch nicht notwendig, muss ja ein Unterschied sein, nicht? Damit die Leute auch sagen, na, der gefällt mir besser oder nicht, nicht? Macht ja einen absoluten Sinn, und es ist einfach im Fernsehen dann auch so gewesen, dass man einfach die Chance gehabt hat, im Fernsehen den Menschen Dinge zu sagen, die du im Radio gar nicht gesagt hast. Weil im Radio hast du nicht können, was erzählen. Er hat es ja nicht gesehen. Aber im Fernsehen musstest du überlegen, was du sagst. Weil der zugeschaut hat, hat auch alles gesehen, nicht? Und das ist eine neue Herausforderung gewesen. Neue Herausforderung, um im Fernsehen das Richtige zu sagen oder etwas zu sagen, was den interessiert. Das heißt, du hast begonnen, dann nicht mehr nur, so wie früher man die Spielernamen genannt hat und auf spannend gemacht hat und jetzt kommt also jetzt, was ich bei Rapid, jetzt kommt von rechts der Pass zur Mitte und von der Mitte auf die linke Seite hinaus und da ist, kommt jetzt der Austrianer Steuersball, der nimmt den Ball zur Mitte, da ist Robert Dienz und der schießt und Tor! Das war früher als Reporter eine Sache, die du als leichter Radioreporter machen hast können.
4: Bilder erzeugen im Kopf, ne?
5: Ja, und heute ist, war das dann so danach, dass du plötzlich mehr Informationen hast gebraucht, dass du dich hast müssen informieren können und dass du nicht mehr nur gesagt hast, der rennt jetzt zu dem und von dem kommt der Ball und durchschreien und so. Das war dann im Fernsehen in der Form nicht mehr möglich. Du hast dann jubeln können, natürlich, wenn es tolle Spiele waren. Und du hast aber müssen mehr Information haben. Und die Voraussetzung, und das war das Interessante für mich, und das war das, was mir so geholfen hat, glaube ich auch, dass ich immer versucht habe, Dinge zu finden an Informationen, die vermutlich der normale Mensch nicht hat. Und dass du überrascht ist, dass du ihm Sachen sagen kannst über Spieler, über den Club, über Erfolge und dergleichen. Und das war immer mein Weg dann, wie ich dann eigentlich immer weniger Radio gemacht habe, sondern immer mehr Fernsehen, dass ich gesagt habe, ich muss fürs Fernsehen einen neuen Weg einschlagen. Ich muss Informationen schaffen, die sonst vielleicht keiner hat. Und dass der heim sagt, gefällt mir, der ist gut, was der da erzählt, das ist ja interessant, da höre ich ja gern zu. Und so war das. Also war wirklich eine schöne Herausforderung, die mir gelungen ist. Und bin stolz darauf, dass ich das schaffen durfte.
4: Wie würden Sie vielleicht auch die Unterschiede zwischen den Sportdisziplinen charakterisieren, die Sie auch kommentiert haben? Ich denke, Sie haben bei den Olympischen Spielen, vor allem Leichtathletik und die ganzen, da gibt es ja gar eine Menge Disziplinen und gleichzeitig sind diese auch Athletinnen und Athleten ja bei Weitem nicht so präsent über das ganze Jahr gesehen, wie zum Beispiel im Skizirkus, wo es regelmäßig Rennen gibt oder beim Fußball, wo es regelmäßig die Übertragungen damals noch gegeben hat im öffentlich-rechtlichen Fernsehen.
5: Ganz unterschiedlich. Sage ich ganz offen, war ganz unterschiedlich, musst du das machen. Als erstes habe ich ja Fußball gemacht als Grazer, bevor ich dann hinaus in die weite Welt durfte, konnte ich dann schon Sturm- und GRK-Spiel übertragen. Beim Fußball war es immer so, dass du am Anfang sowieso beim Radio die meiste Zeit immer halt die berühmten Einstiege gegeben hat, 3 Minuten und dann zurück wieder in die Zentrale und dann kommt halt der andere dran. Und später, wenn du da mehr Fußball gemacht hast, hat man dann im Radio dann auch länger übertragen können. Wir haben ja auch Fußballspiele über das ganze Spielzeit übertragen im Radio. Das war natürlich eine andere Herausforderung. Du musst ununterbrochen reden und du musst halt das schildern, was du siehst unten für den Zuschauer. Das ist ja nicht notwendig beim Fernsehen, weil der sieht es ja selber. Nicht? Ich brauche ja nicht Dinge erzählen, die er sieht. Nicht? Deswegen habe ich ja vorher schon gesagt, muss ich dort spezielle Dinge sagen, die ihn noch mehr interessieren. Und im Skisport ist es insofern besonders gewesen, der Skisport ist ein Sport, der lebt von der Uhr und von der Zeit. Das ist das Um und Auf. Die Zwischenzeiten, immer am Ball sein, immer vergleichen, ja nie eine übersehen, ja nicht und vergleichen mit den anderen und so. Und dann weiter und dann unten halt ein bisschen Gas geben, wenn es spannend wird und sieht, das wird da ganz knapp und jetzt ganz knapp wird's jetzt und die letzten Sekunden und wer ist jetzt vorne und es ist wieder und so weiter, nicht? Und ja, es waren schon Herausforderungen, die mir gefallen haben und ich habe das gerne gemacht und Skisport war ein Sport, der mir deshalb auch so besonders gut gefallen hat, weil du einen engen Kontakt mit den Sportlern gehabt hast, wie in keinem anderen Sport. Deshalb, weil du hast knappe 3 Monate die Saison, von Ende Oktober bis März, hast du die begleitet. Ich bin ja dann über Jahre zu allen Herren-Skirennen gefahren, zu allen. Keines ausgelassen, ich glaube für heute noch, dass ich da nie ausgefallen bin. Nicht? Und es war eine faszinierende Zeit. Du hast teilweise in den gleichen Hotels gewohnt, du hast am Abend miteinander getratscht, geplaudert. Auch ein Gläschen getrunken war nie verboten auf ein Schluckerl. Das gehört ja auch dazu, fast gemütlich. Und wir haben schöne Zeit gehabt und sehr lange blieb man eh nie auf, weil Skisport ist ja eine Zeit, wo du früh aufstehen musst, weil der erste Durchgang ist dann relativ früh schon und so, um 10 Uhr musst du schon wo sein, musst aber am Berg sein oder irgendwo, also so gesehen war das immer eine schöne Herausforderung. Na, war ein Sport, den ich wirklich wahnsinnig geschätzt habe, weil du wirklich zu den Sportlern den engsten Kontakt haben konntest. Und ich übertreibe nicht, wenn ich sage, aber auch ein Ingemar Stenmark, wenn der jetzt da bei der Tür hereinkäme, der würde mich umarmen und würde sich erinnern an mich, weil ich halt von seinen Siegen 80-85% übertragen habe. Ne? Das ist ganz klar. Der weiß ja, der hat schon wieder und schon wieder und wer ist das, der und der und irgendwann weiß er, wer du bist und irgendwann freut er sich und irgendwann, nein, also muss ich wirklich sagen, und das Gleiche bei den Österreichern, ja, überhaupt keine Frage. Du bist ja mit allen engstens beisammen gewesen und gut befreundet. In anderen Sportarten, das ist jetzt interessant, ist es etwas anderes. Leichtathletik war eine Sportart, die ich genauso gerne gehabt habe wie Schwimmen. Schwimmen vielleicht deshalb noch lieber, weil ich Schwimmen am Anfang machen durfte schon, war meine erste olympische große Sportart. Marc Spitz war damals mein Favorit und der hat auch alles gewonnen. Es war ja wirklich eine tolle Sache. Aber du hast zu denen keinen Kontakt gehabt. Also das war nicht so. Du bist gesessen bei Olympischen Spielen auf dein Platzl und hast es übertragen und nachher bist wieder runtergegangen und da durftest du ja gar nicht hinuntergehen und in das Quartier, da bist du ja auch nicht gegangen. Also den direkten Kontakt wie mit den Fußballern hast du dann nie gehabt, nicht? Ganz logisch. Und in Leichtathletik war es genauso. Aber Leichtathletik ist natürlich auch eine edle, eine wunderschöne Sportart. Da habe ich müssen ein bisschen länger warten, weil Kollegen waren da noch, liebe Freunde von mir, die haben das also damals auch noch gemacht. Knöppel und Beilner, die beiden waren die großen Leichtathleten und da habe ich müssen zuwarten, bis ich dann auch die Leichtathletik machen durfte. Aber ich habe mich immer gefreut, mit ihnen etwas gemeinsam dann später zu machen und von ihnen auch etwas zu lernen, weil das waren wirklich Leute, die sich unheimlich auf ihre Sportart konzentriert haben und wahnsinnig viel gewusst haben. Und daher nimmst du dann von denen auch viel weg. Es gibt Sportarten, bei denen du Spannung produzierst und nur Spannung produzierst in kurzen Momenten. Es gibt Sportarten, bei denen du über eine längere Phase den Leuten Informationen geben musst. Das ist auch in der Leichtathletik und im Schwimmsport, wenn es über längere Strecken geht. Natürlich über 100 Meter brauche ich da nicht irgendeine Geschichte erzählen, weil der ist in 50 Sekunden durch, nicht? Also, aber es ist einfach immer auf das Bewerb und auf das Ganze abhängig, so etwas zu machen. Und das ist also eine Faszination. Und ich habe eigentlich alle diese Sportarten gerne gemacht. Die einzige Sportart, bei der ich wenig gemacht habe, war die Formel 1. Obwohl ich fast 20 Jahre Platzsprecher war, oben am Österreichring. Mhm. Das war so günstig für mich. Das war immer im August. Und da im August war nichts. Da habe ich nie müssen verzichten und es war für mich immer eine schöne Zeit, das zu machen. Und mit den Formel 1-Fahrern hat man natürlich auch langsam schon einen Kontakt bekommen, weil du das gekannt hast. Du bist ja dann dort auch nebengegangen und Jackie Stewart und wie sie alle geheißen haben, das waren schon tolle Sachen. War eine kleine Voraussetzung, aber ich habe dann auch, wie gesagt, Heinz Brüller war ja der Formel 1-Spezialist und ich habe ihm damals wirklich immer gesagt, Heinz, wenn du zur Leichtathletik, zum Fußball oder sonst wo hingehst, dann gehe ich zur Formel 1, weil ich kann das auch. Gell? Er ist nicht weggegangen von der Formel 1, sondern habe ich gemacht. Nicht?
4: Wenn jemand für Formel 1 Kommentator steht, dann Heinz Brüller in Österreich. Das auf jeden Fall. Vielen Dank, Herr Seger. Wir sagen, wir machen mal eine kurze musikalische Pause und reden dann nachher wieder weiter. Ich habe Sie ja im Vorfeld auch gefragt, was Sie gerne hören würden. Und Sie haben gesagt, der Elvis wäre irgendwie
5: immer,
4: gut.
5: Immer, immer.
4: Immer, immer. Und habe jetzt eine Nummer rausgesucht, die vielleicht zum gestrigen Spiel noch passt.
5: Okay.
4: Nämlich Spanish Eyes.
5: Ja, nehmen wir.
4: Den nehmen wir. Ist in Ordnung für Sie? Dann hören wir mal rein beim Elvis. Und liebe Hörerinnen und Hörer, wir hören uns, jetzt hören Sie mal den Elvis, aber wir hören uns mit Robert Seger gleich wieder in 2,5 Minuten circa.

0: Schön.
1: Schönes Stück.
0: Schönes Stück, wunderbares Stück. Eines, das ich ganz selten gehört habe. Ich habe ja alle Elvis-Stücke zu Hause gehabt und habe sie zum Teil heute noch und bin heute unverändert ein riesiger Fan von seiner Musik, die ich immer geliebt habe. Vielleicht auch deshalb, weil es genau die Zeit war, in der ich auch in diesem Alter dann war und es miterlebt habe, wie sich das alles entwickelt hat, und es war eine fantastische Zeit.
1: Das heißt, das war schon vor dem Gang in die USA so da, die Leidenschaft?
0: Ja, natürlich, natürlich, vor dem Gang in die USA, natürlich, Elvis, das war halt damals so in meiner Jugend, das war das der Inbegriff des besten Sängers, den es für mich persönlich gegeben hat. Nicht?
1: Ich habe gesehen, wenn ich nicht ganz falsch liege, haben Sie diesen Sommer noch ein anderes Jubiläum, nämlich 20 Jahre Pensionierung.
0: So lange ist schon her.
1: So lange ist schon her. Mich hätte nur interessiert, damals, wie Sie quasi vom ORF in Pension gegangen sind. Wer hat sich denn schwerer getan mit der Pensionierung? Ihre Familie, Ihre Frau oder Sie selber?
0: Naja, muss man jetzt ehrlich sein. Für meine Frau war es nicht leicht, weil sie hat gewusst, jetzt ist der daheim und gibt mir keine Ruhe mehr. Und früher habe ich eigentlich ein ruhiges Leben gehabt, weil der Mann war nie daheim. Andererseits muss ich sagen, habe ich persönlich auch natürlich leicht ein bisschen darunter gelitten und gedacht habe, jetzt ist aus mit all dem, was ich bis jetzt gemacht habe. Vielleicht hätte ich es noch gerne ein paar Jahre gemacht. Und meine Frau hat aber immer richtig gesagt, hör auf jetzt, dann bleibst du das, was du bist, und mach nicht nachher noch ein bisschen was und botzt dann und wird schlechter. Dann verlierst du einfach den Mythos, den die Leute haben. Und eigentlich hat sie recht gehabt. Und ich bin froh, dass ich eigentlich dann auch nicht zu einem anderen Sender dann noch gegangen bin, nachdem der ORF gesagt hat, aus. Ich war bei ein, zwei Kleinen, aber als Gast nur, nicht nur als Gast, aber nicht, um dort fix zu einem Sender zu gehen. Und dann plötzlich, ich meine, das wäre ja auch es wäre fast peinlich gewesen für mich. So ehrlich muss ich sein. Einer, der so lange beim ORF oberste Reihe sitzt und oberste Reihe arbeiten kann, der darf dann nicht zu einem kleinen Sender gehen und dort vielleicht ein paar Sätze sagen. Das ist zu wenig. Und Gott sei Dank bin ich nicht auf diese Idee gekommen, sondern habe gesagt, das war's. Haltet mich in Erinnerung, freut euch, mich noch zu hören, denkt an mich und denkt an die schöne Zeit, die ihr gehabt habt mit mir und ich mit euch.
1: Aber es gibt sie ja noch immer jetzt auch regelmäßig zu hören. Das letzte Projekt, glaube ich, oder so ein jüngeres Projekt, was ich gesehen habe, ist der gemeinsame Podcast mit Ihrem Sohn.
0: Ja, mein Sohn, also auch eine interessante Sache, wie man gesagt, der natürlich gesehen hat, was der Vater macht, was der Vater wird und wie der Vater weiterkommt und so, wie er groß geworden ist. Und ich habe ihm damals immer gesagt, wenn du jetzt auch sprachlich dich da entwickelst und etwas machst, dann sage ich, super. Aber du wirst nicht als Sportreporter mehr deinen Vater überholen können. Der hat zu viel gemacht, der hat zu viel erreicht, der war zu erfolgreich. Das darfst du nicht machen, mach was anderes. Und der Bub war schlau genug und hat plötzlich andere Aufgaben gefüllt und macht es hervorragend. Er ist also ein ganz hervorragender Moderator, er ist ist gut drauf, hat gute Ideen, ist lustig und hat sogar mehr Herz bei gewissen Dingen und auch ist vielleicht nicht so stur, wie es immer war.
1: Norwegerbulli.at ist die Webseite, gell? Das finde ich auch sehr spannend, dass Ihr Sohn das verwendet hat so als Domain. Er ist ja, glaube ich, beim Marketing ganz versiert und geschickt und hat da einiges gemacht.
0: Ja, tolles Marketing. Also das liegt ihm auch ganz besonders. Norweger ist etwas ganz Besonderes. Das muss ich sagen, ich habe daheim noch immer, ich könnte jetzt ein kleines Geschäft noch aufmachen und Norweger Pullover verkaufen, so viele habe ich, denn ich trenne mich so ungern von welchen. Kaum welche hergeben, ein paar habe ich hergeschenkt, aber die anderen, die habe ich. Das ist wie ein Heiligtum bei mir zu Hause. Und meine Frau hütet sie auch und sagt, pass auf deine Norweger, und das ist etwas Besonderes. Und ich bin eigentlich auf die Norweger, das ist auch eine interessante Geschichte zu erzählen, wie bin ich eigentlich auf die Norweger gekommen? Auf die Norweger bin ich gekommen, weil ich am Anfang meiner Tätigkeit im Fernsehen dann, weil was man ja gesehen hat, habe ich dann angehabt, ein Hemd oder irgendwas. Und dann habe ich das Hemd halt dann zwei oder drei Tage hintereinander angehabt. Ne? Und dann lese ich in einer Wiener Zeitung, ja, wird der wird also der Pullover oder der Sakko oder das, was der da hat, wird das nicht gewaschen oder wird das nicht gereinigt, immer nur das Gleiche und so. Da habe ich mir gedacht, das ist eigentlich sehr, sehr böse gesagt. Das ist wirklich ein bisschen eine Schweinerei. Und meine Frau, dann bin ich heim zu meiner Frau und habe gesagt, das hast du davon, dass du mir immer sagst, ich soll die Norweger Pullover anziehen und solche Dinge. Hat sie gesagt, na, du sollst sie anziehen, aber immer einen anderen. Und daraus wurde dann eine unglaubliche Serie. Und ich habe das Glück gehabt, dass ich natürlich jedes Jahr in Norwegen war. Nicht? Ich habe jedes Jahr bei den Skirennen in Norwegen und bin dann mit einer großen Tasche mit neuen Modellen Norweger Pullover gekommen, um für die nächste Zeit wieder alles machen hab können, was ich wollte. Und der Norweger ist ein Markenzeichen, das ist bei mir geblieben. Es ist mir wirklich geblieben. Und es ist auch ganz interessant, die Kollegen haben dann keinen Norweger Pullover angezogen oder kaum einen Norweger Pullover, vielleicht einen einfärbigen Pullover, ja, aber nicht der Norweger, weil sie wollten nicht riskieren, dass dann die Leute sagen, machst du das alles dem Seger noch, nicht? Recht haben sie gehabt, nicht? So blieb der Mythos Norweger Pullover bei mir.
1: Heinz Brüller hat ja auch so ein bisschen ein Outfit gehabt, was mit Wiedererkennungswert, aber andere Ebene, auf Pullover-Ebene.
0: Ja, andere Ebene. Ich habe mal gesagt, du ziehst keinen Norweger-Pullover an, kriegst von mir auch keinen zum Anziehen, zieh was anderes an. Du musst als Formel-1-Mann auch ein anderes Dings anziehen, nicht? Du musst ein anderes Gewandel anhaben. Norweger-Pullover hat man im Skisport und so, nicht? Ja, und er hat das aber auch insofern akzeptiert, weil er gewusst hat, er war zu spät dran.

0: auf jeden Sessel einen Norweger Pullover geben, nicht? Von mir.
1: Statt Tischkarten gibt es Norweger
0: Pullover. Statt Tisch gibt es Norweger Pullover, ja. Aber wie es dann zum Essen angefangen haben, habe ich die Norweger gleich wieder einzogen, damit einer nicht da aufgepotzt auf die schönen Norweger Pullover.
1: Also, liebe Hörerinnen und Hörer, Robert Segge ist heute nicht im Norweger Pullover.
0: Das ist der Außentemperatur. Zu warm bei euch.
1: Zu warm auch hier im Studio, absolut, ja.
0: Aber wenn es im Fernsehen jetzt auch noch gewesen wäre, dann wäre er auch trotz der Wärme im Norweger gekommen.
1: Ich komme vielleicht noch kurz zurück auf diese Podcast-Geschichte auch mit Ihrem Sohn.
0: Ja?
1: Da hätte mich noch interessiert, wo kam so diese Idee dafür her? Also war das so einfach so eine Co-Kreation?
0: Nein, oder? Die kam von ihm. Die kam ausschließlich von ihm. So ehrlich bin ich, also ich kann mich nicht mit etwas schmücken, wo ich keine Verantwortung dafür gehabt habe. Das war seine Idee und die Idee war gut. Die ist gut und dieses Podcast hat sich auch ausgezahlt und er hat mit dem Podcast auch natürlich eine relativ große Zahl von Leuten gewonnen für sich auch, die ihm da verfolgen und mich freut es ehrlich, wenn ich bin.
1: Was hat sich so in der Vater-Sohn-Beziehung dadurch noch so verändert?
0: Enge Verbindung eigentlich, eine enge Verbindung. Wir konnten nie aufeinander neidig sein, weil wir von Anfang an relativ schnell was anderes gemacht haben. Nicht? Der Vater war schon wer und der Bub hat, schlau wie er ist, einen anderen Weg eingeschlagen und so können wir miteinander was machen und wir vertragen uns, wir verstehen uns und das ist wunderbar und die Enkelkinder haben auch eine Freude mit uns und seine drei Enkelkinder sind ja liebevolle Kinder, muss ich offen und ehrlich sagen. Und es ist etwas ganz Besonderes, so etwas erleben zu dürfen, als Großvater dann drei solche Enkelkinder zu haben. Und ich muss ehrlich gestanden sagen, der Bub hat schon auch viel dazu beigetragen, dass mein Weg so unbeschwert bleiben konnte, weil er so fleißig und so tüchtig war und meine Frau hat alles übernommen. Also Ingrid, danke dafür, dass du so viel mir abgenommen hast und selber auf viel verzichten musstest. Danke, danke, danke.
1: Wäre das heute so überhaupt noch so möglich in diesem Geschäft? Also der Sportjournalismus hat sich ja auch verändert. Was geblieben ist, ist glaube ich schon noch oft die viele Reiserei, viel unterwegs zu sein, das schwer unter den Hut zu bringen, was so die private oder familiäre Seite betrifft, dass das immer auch eine Herausforderung ist für viele Kolleginnen und Kollegen. Und er ist weiblicher geworden. Ne? Wir finden mehr Reporterinnen mittlerweile und Journalistinnen im Geschäft. Ja,
0: ja, die hat es ja früher gar nicht gegeben. Zu Unrecht eigentlich, weil es hat genug Sportarten seinerzeit gegeben, wo man gesagt hat, Frauen eignen sich hervorragend, Schwimmen für eine Frau wunderbar, Leichtathletik wunderbar, nicht alles. Fußball hat es ein bisschen eine Zeit gedauert und ist auch heute noch immer ein bisschen umstritten als reine Fußballreporterin. Da gibt es nicht viele, nicht? Gibt es ein paar, die machen das auch schon, machen das auch geschickt, ist in Ordnung. Aber Frauen haben sich so entwickelt, dass sie durchaus auch im Sportbereich genauso erfolgreich sein können wie Männer.
1: Ingrid Wendel war damals noch so
0: eine, die Ingrid Wendel war natürlich jetzt keine Sportreporterin in dem Sinne, wie wir jetzt sagen, die muss jetzt da zu einem Boxkampf gehen und die war bei der Leichtathletik und zum Hammerwerfen und da beim Schwimmen und das, sondern sie war halt die elegante Skirennläuferin, die von diesem Weg her das gemacht hat und später dann natürlich beim ORF auch war und beim ORF dann auch Sendungen gemacht hat, aber im Endeffekt war sie immer die Ski, also nicht die Eiskunstläuferin. Das war sie im Grunde immer, die erfolgreiche Eiskunstläuferin, eine wirklich gute, muss ich sagen, und sie war auch eine ganz sympathische, liebevolle, nette Person, mit der wir alle einen guten Kontakt gehabt haben und sie war hilfreich. Und es hat ja auch Spaß gemacht, eigentlich dann im ORF zu arbeiten. Und ich hat mich auch gefreut, dass ich da mitmachen konnte.
1: Heute ist ja alles sehr professionalisiert, was diese medialen Strukturen betrifft. Ne? Wenn wir jetzt nur hernehmen, zum Beispiel morgen Spiel von Sturm Graz, heute gab es gerade das Mediabriefing vor 2 Stunden.
0: Ja.
1: Dann gibt es die Pressekonferenzen, das ist alles sehr genau getaktet. Wie kann man sich vorstellen, wie das vor ca. 40 Jahren war? Ich sage mal 80er Jahre, vielleicht noch Beginn der 90er Jahre. Wie hat da das Geschäft eines Sportreporters ausgeschaut?
0: Es war angenehmer. Es war viel angenehmer, weil es hat nicht so viel Rummel, es hat nicht so viel Wirbel, es hat nicht so viel Pressekonferenzen und andere Sachen.

0: Nachrichten gegeben, sondern es hat Informationen gegeben, die hat es ja immer gegeben. Aber das Schöne war eben, noch einmal um das zu sagen, du musstest einfach als Reporter, egal ob Zeitungsreporter, Radioreporter oder Fernsehreporter dann, du musstest mehr an dir arbeiten und mehr für dich tun, um das zu haben. Ich habe solche Stöße von Büchern daheim gehabt, wo ich Zeitungsausschnitte eingeklebt habe, eingepickt habe zum Nachschauen, immer zum Nachschauen, was war. Es ist dann immer weniger geworden, weil später war es dann einfacher, weil es dann plötzlich auch andere Bücher und andere Sachen gegeben hat. Aber die Herausforderung, die du früher gehabt hast, war eine größere und vielleicht war das auch mit ein Grund, warum der eine oder andere bei den Zuschauern und bei den Zuhörern beliebter war, weil die das Gefühl gehabt haben, der weiß wirklich viel. Und wissen tust du nur dann viel, wenn du dich intensiv damit beschäftigst. Und nur Ausschneiden, auch aus einer Zeitung, und das dann mitschleppen, ist zu wenig. Weil du musst anfangen platteln. Du musst aber schon im Kopf haben. Das ist das Entscheidende. Um wirklich gut zu sein, musst du in dem Moment, wo du am Bildschirm etwas siehst, was sagen können. Und nicht, Moment, jetzt muss ich schauen, wo. Ne?
1: So. Also raschelnde Blätter im Hintergrund, ja, wäre nicht so gut. Ne?
0: Und das war natürlich früher mehr Herausforderung, weil du keine andere Chance gehabt hast. Und dadurch hast du dir auch viel mehr gemerkt. Und ich weiß ja heute, ich meine, das Letzte, was jetzt ist, müssen die alles nachschauen, weil ich es nicht mehr merke. Aber alte Sachen, die sind halt noch gespeichert, nicht? Weil das bleibt.
1: Das dürfte sich ja doch ziemlich verändert haben, weil ich denke, heute eine Live-Berichterstattung, es gibt ja, wenn ich jetzt nur den Fußball hernehme, da ganz viele Support-Systeme. Ne? Andere Kollegen, Kolleginnen, die im Hintergrund schon recherchieren, schauen, die Abseitsstellung oder das Foul nachprüfen und so weiter und das weitergeben können an die Hauptverantwortlichen.
0: Ja. Man wollte ja immer schon und man will immer mehr erreichen. Und das Interessante, das ist vielleicht auch ganz interessant. Der Fernsehreporter steht immer ein bisschen im Gegensatz zum Bild. Weil der fürs Bild zuständig ist und der Regisseur, der das Bild macht, der will natürlich was Besonderes zeigen. Und der Reporter will seine Sache machen. Also das ist immer ein bisschen schwierig gewesen, nicht? Dass das alles so passt. Nicht? Und daher war es eigentlich am schönsten seinerzeit im Radio, weil im Radio hast du dann von dir aus losgelegt und hast den Menschen etwas erzählt und hast ihnen Geschichten erzählt. Manchmal auch welche, die zur Hälfte nur wahr waren, aber sie waren schöne Geschichten, um die Geschichten auch fertig zu machen, harmlose, nette Geschichten oder auch viel Information. Und Information war das um und auf früher, weil jeder hat maximal seine Tageszeitung gehabt und so viel Sport ist damals in den Zeitungen gar nicht geschrieben worden. Erinnere mich, vor 30, 40 Jahren war gar nicht so viel Sport wie heute und die haben gar nicht so viel gelesen, wie sie heute lesen. Und du warst dankbar, wenn sie da was gehört haben und Information gesehen haben. Heute ist alles anders geworden, heute gibt es täglich neue Informationen und du kannst überall nachschauen im Internet und in allen. Und was gibt es noch Neues? Und ich habe den Jungen dann heute auch schon gesagt, passt auf, ich sage euch, macht es so ähnlich, wie ich es gemacht habe. Bereitet euch intensiv auf euer Wettbewerb vor, sammelt das alles, nehmt das mit, und setzt euch dann in die Kabine, das habt ihr euch, dann seid ihr ungestört, habt ihr kein Problem, dass ihr etwas nicht wisst und hin und wieder schaut nach, wenn es notwendig ist. Aber ihr habt so viel gelernt, wenn ihr euch ordentlich vorbereitet, dass ihr 8% eh schon im Kopf habt. Und das ist das Um und Auf. Und heute wird plattelt, aufgeregt. Ich habe ja oft Kollegen gesehen, die sagen, entschuldige, kannst du mir jetzt schnell was sagen? Kannst du mir was möchtest du wissen? Hat der jetzt letztes Mal das gewonnen oder nicht? Ja, das ist natürlich eine andere Zeit heute. Gell? Ich meine, das ist einfacher geworden, weil es mehr Informationen gibt. Aber du gibt so viele Informationen, dass du ja gar nicht mehr weißt, wo du die Informationen alle hast, um sie dann in dem Moment zu finden, wenn du sie jetzt brauchst.
1: Was sich ja auch verändert hat oder was zugenommen hat, ist die Co-Berichterstattung. Ja, also okay. Beim Skifahren gab es ja schon länger ja. Und Sie haben ja selber das auch so praktiziert, ne? Mit ja. Kollegen. Beim Fußball hat es ein bisschen gedauert, bis ja. das jetzt mehr Einzug gehalten hat.
0: Das ist ein Thema, über das Sportkommentatoren gar nicht so gerne reden. Sie reden deshalb nicht so gerne, weil der Sportkommentator ist in ein Event gegangen, ob das ein Fußballspiel war, ob das ein Skirennen war oder was immer das ist, um dieses Event zu übertragen, dem Zuseher das Wichtigste zu sagen, die Zeiten, die Spannung und alles zu produzieren. Als dann die Co-Kommentatoren gekommen sind, ehemalige Sportler, nette Leute, sympathische Leute, teilweise auch gar keine schlechten Reporter, muss man auch sagen. Aber es hat sich für dich plötzlich viel verändert. Du hast es nicht mehr so spannend machen können, du hast es nicht mehr so, so richtig kriminell machen können, dass das also so, dass die Gänsehaut sozusagen beim Zuschauer überrinnt, wie das früher ein Fan war. Natürlich nicht, weil sobald du nichts gesagt hast, hat er sofort geredet. Und er hat plötzlich irgendwas anderes geredet und deine Vorbereitung ist weg, die du da hast. Und daher ist es schwierig geworden. Man hat sich miteinander abfinden müssen, man hat dann miteinander einen Weg gefunden. Und je besser du mit einem Co-Kommentator gearbeitet hast und je besser du mit dem beisammen warst, desto besser ist es auch geworden. Ich meine, ich muss ehrlich sagen, ich meine, im Skisport war mein liebster Co dann trotzdem der Armin Assinger, weil wir beide haben genau gewusst, um was es geht. Er hat seinen Bereich gehabt, ich habe meinen Bereich gehabt und das war dann so eine homogene und harmonische Linie und wir haben über viele Jahre die Skirennen gemeinsam übertragen und es hat den Leuten auch viel, viel Spaß gemacht. Im Fußball ist es ja wieder anders. Im Fußball sind da meistens verschiedene. Da ist ja jetzt nicht immer einer gewesen, sondern hat einmal den und nehmen wir jetzt den oder den. Dann wird es immer schwieriger. Da muss den ja erst sozusagen unterrichten, was er jetzt machen soll oder was er machen kann. Nicht? Und in anderen Sportarten macht es dann einen Sinn, sage ich jetzt, dort, wo nicht so viel Spannung produziert wird, zum Beispiel im Schwimmsport, ist es schwer, einen Co zu haben. Da kannst du einen haben, der in einer Phase, wo dann momentan jetzt Ruhe ist, dann erklären kann und alles zählen kann. Aber diese 100 Meter jetzt, da brauche ich keinen Co. Da brauche ich nicht einen, der da mir reinquasselt, sondern da will ich, dass Sie zu Hause jetzt mitfiebern und genauso nervös sind wie ich und genauso jetzt sagen, wer gewinnt das jetzt? Und jetzt wird immer spannend. Dann den letzten Meter noch, 5 Meter sind noch und der ist vorne und gewinnt, jawohl! Und ja, da brauchst du niemanden dazu. So ist es.
1: Die Zeit nähert sich schon dem Ende unserer Sendung. Die Zeit vergeht im Flug, Herr Seeger. Vielleicht so zum Abschluss. Sie feiern übermorgen Ihren 85. Wie werden Sie das angehen? Ist das einfach eine Zahl oder doch ein besonderer Anlass für Festivitäten? Verraten Sie uns ein bisschen, wie Ihre Woche noch ausschauen wird.
0: Also meine Frau hat sicher schon wieder etwas vorbereitet. Das macht sie ja immer nicht. Also und ich wünsche mir eigentlich die Familie, meinen Sohn, seine Kinder und die wenigen Verwandten, die man noch hat, mit denen trifft man sich, dann ist man beisammen und wir machen da kein großes Trara, sondern gehen gemütlich wo essen, gemütlich ein bisschen was trinken und gemütlich die Zeit verbringen und ein bisschen plaudern und sagen, Gott sei Dank, dass euch so gut geht und dass uns so gut geht und dass wir das so überstanden haben und dass dieses Alter noch immer dir einiges möglich lässt.
1: Das ist schön gesagt. Wird man Sie morgen am Fußballplatz auch sehen?
0: Morgen am Fußballplatz glaube ich nicht, weil ich habe es verabsäumt, mir eine Karte zu holen, um da hineinzukommen, weil die Karten habe ich nicht mehr, aber Sturm würde ich mir jetzt eine geben, wenn ich jetzt dann aber hingehe. Nein, morgen nicht, weil da haben wir schon was anderes vor jetzt für den Sonntag, aber zu den Meisterschaftsspielen, da bin ich dann schon wieder dabei.
1: Und das geht ja bald los, ne?
0: Ja.
1: Also Ende des Wochenendes dem Cup und dann beginnt der genau. Die heimische Liga. Vielleicht noch abschließend für die letzten Sekunden ein Tipp für die nächste Saison in der heimischen Bundesliga?
0: Es ist alles offen wieder. Es ist alles offen. Auch Sturm kann wieder Meister werden. Ich hoffe es, dass Sie also den Weg, den Sie gegangen sind, weiter so konsequent gehen. Sie haben einen guten Kader, Sie haben eine gute Mannschaft, Sie haben gute Trainer und Sie sind gut vorbereitet. Und ich bin überzeugt, dass Sie da mithalten können wieder. Ob es dann gerade reicht oder nicht, es ist dann sehr knapp. Aber ich sage einmal, alles Gute, Sturm. Meine Mannschaft, die ich als junger Bub schon geliebt habe und daher bleibe ich weiterhin Sturm.
1: Dann sage ich ganz herzlichen Dank fürs Kommen heute in unserer Sendung, Herr Seger. Vielen Dank und hier geht's weiter mit dem Programm von Radio Helsinki.
0: Danke auch.

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0: Hallo, ihr hört Stimmlagen, das Infomagazin der Freien Radios in Österreich. Heute kommt die Sendung aus der Von Unten Redaktion, dem Nachrichtenmagazin auf Radio Helsinki in Graz. Aus dem Studio begrüßen euch Lea und Tamara mit folgendem Programm. Initiative gegen Bezahlkarte in Graz. Ihr hört, wie sich die Zivilgesellschaft gegen die Bezahlkarte für Geflüchtete organisiert und versucht, Menschen trotzdem ein selbstbestimmtes Leben zu ermöglichen. Außerdem Queer My Pleasure, ein Projekt für barrierefreie und diskriminierungsfreie sexuelle Bildung und körpersichere Produkte. Zunächst hört ihr einige Meldungen. Unrast Verlag nimmt Noam Chomskys Bücher aus dem Programm. Der Unrast Verlag trennt sich von mehreren Werken des US-amerikanischen Intellektuellen Noam Chomsky. Wie der Verlag in einer Pressemitteilung schreibt, werden 4 Titel ab März nicht mehr vertrieben. Anlass ist Chomskys dokumentierter Kontakt zum verurteilten Sexualstraftäter Jeffrey Epstein, auch noch Jahre nach dessen Verurteilung. In veröffentlichten E-Mails äußerte sich Chomsky unter anderem kritisch über den Umgang mit Epstein. Der Verlag begründet die Entscheidung mit seinem politischen Selbstverständnis und erklärt, Chomsky sei als Autor nicht mehr tragbar. Man wolle Betroffene patriarchaler Gewalt unterstützen und keine Plattform bieten. Die Version für illegale Waffenübung. Nach einer illegalen Waffenübung im oberösterreichischen Forchdorf hat die Justiz das Verfahren gegen 12 Beschuldigte per Diversion beendet. Wie der Standard berichtet, zahlen die Beteiligten Geldbeträge und entgehen so einer Verurteilung. Kritik kommt unter anderem von der grünen Abgeordneten Nina Tomaselli. Sie warnt vor Verbindungen der Gruppe ins rechtsextreme Milieu und hält das Vorgehen für zu milde. Auch die Dokumentationsstelle Rechtsextremismus sieht den Fall als Beispiel dafür, dass bewaffnete Vernetzungen nicht ausreichend ernst genommen werden. Die Beschuldigten hatten zuvor auf einem Privatgelände gemeinsam mit halbautomatischen Waffen trainiert. AfD verschärft Angriffe auf Rundfunk und freie Medien. Die AfD in Sachsen-Anhalt geht verstärkt gegen den öffentlich-rechtlichen Rundfunk und freie Medien vor. Wie die Taz berichtet, fordert die Partei nicht nur die Abschaffung des Rundfunksbeitrags, sondern greift auch gezielt einzelne Sender an. Besonders im Fokus steht das Freie Radio Korax in Halle. Freie Medien, unabhängige Berichterstattung und Medienvielfalt sind rechtsextremen Parteien und Organisationen immer schon ein Dorn im Auge. 19 Jahre Haft nach tödlichem Schuss mit rassistischem Hintergrund. In Wien ist ein 50-Jähriger wegen Mordes an seinem Nachbarn zu 19 Jahren Haft verurteilt worden. Wie Mein Bezirk berichtet, erschoss der Mann im Oktober 2025 seinen 33-jährigen Nachbarn vor dessen Wohnung. Der Angeklagte räumte den Schuss ein, sprach vor Gericht aber von Notwehr und später von einem Unfall. Ein Messer, mit dem er bedroht worden sein will, wurde nie gefunden. Die Staatsanwaltschaft ging von vorsätzlichem Mord aus. Ein rassistisches Motiv war auch Thema während des Prozesses. Zusätzlich belasten rassistische Aussagen des Täters. Laut ZeugInnen-Aussagen der NachbarInnen beschimpfte er das Opfer bei der Festnahme massiv, äußerte rechtsextreme Parolen und fiel schon monatelang davor mit rassistischen Übergriffen gegen seinen nun toten Nachbarn auf.
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0: Wir kommen zum ersten Beitrag. Initiative gegen die Bezahlkarte Graz. Worum es da geht, erzählt euch jetzt Lea.
2: Mehr Selbstbestimmung für Menschen in der Grundversorgung. Dafür setzt sich die Initiative gegen die Bezahlkarte Graz ein. Statt eines monatlichen Taschengelds von 40 Euro fordert sie Alternativen zur geplanten Sachleistungskarte. Beteiligen können sich alle, indem sie Bargeld gegen die Gutscheine über die Initiative eintauschen.
3: Die erste Frage wäre so ganz generell, wer seid ihr als Organisation, was macht ihr und auch die Frage, warum habt ihr euch gegründet?
4: Ja, also wir sind die Initiative gegen Bezahlkarte. Wir sind kein Verein oder eine fixe Organisation, sondern einfach ein Zusammenschluss von Menschen, die solidarisch sind mit Geflüchteten. Ja, wir haben uns so seit Sommer letzten Jahres zusammengefunden, weil es uns ein Anliegen ist, den Menschen, die jetzt eine Bezahlkarte bekommen anstatt von Bargeld, insofern dazu zu verhelfen, weiterhin möglichst viel Selbstbestimmung in Form von Bargeld zu bekommen.
3: Wie läuft das ab? Welchen Plan habt ihr euch dafür überlegt? Also auch von der Hilfe von den Menschen in Graz. Wie können die Hilfe beitragen? Wie funktioniert das Ganze?
4: Dazu vorweg, wir haben es uns nicht als Erste ausgedacht, sondern wir haben da eigentlich etwas, also die Idee übernommen aus verschiedenen Städten in Deutschland, wo es die Bezahlkarte schon länger gibt und wo diese Form der Unterstützung entstanden ist, und wir haben es ein bisschen für uns adaptiert, aber verfolgen grundsätzlich das gleiche Konzept. Und zwar schaut es so aus, dass wir regelmäßig Tauschcafés anbieten, wo die Menschen, die eine Bezahlkarte jetzt bekommen haben, kommen können und Lebensmittelgutscheine, die sie im Supermarkt mit der Bezahlkarte kaufen können, bei uns gegen Bargeld tauschen können.
3: Was wünscht ihr euch denn von der Bevölkerung bzw. auch von der Politik? Könnt ihr auch gerne separat beantworten, die Frage. Für die Zukunft bzw. für die Mitarbeit, dass es auch besser wird.
4: Größter Wunsch wäre, dass man die Einführung der Bezahlkarte zurücknimmt. Es hat keine Vorteile für keine Seiten. Und ist einfach nur eine Einschränkung der Rechte und Möglichkeiten der Menschen. Es scheint auch gar nicht so gut zu funktionieren, weil es wird immer weiter verschoben, wann die Bezahlkarte flächendeckend in der Steiermark kommt, was sehr schön ist, aber irgendwo auch zeigt, dass es gar nicht so gut funktioniert, wie sich das die Politik wohl gedacht hat. Und für den Fall, dass die Bezahlkarte doch steiermarkweit eingeführt wird, wäre unser Wunsch von der Bevölkerung einerseits, dass sie die Menschen unterstützen, indem sie Bargeld gegen Gutscheine tauschen, sich auch gerne bei uns aktiv einbringen. Da freuen wir uns auch immer, wenn sich Menschen einfach unser E-Mail schreiben oder auf Insta schreiben. Es wäre gut, wenn der gesamtgesellschaftliches nicht einfach hinnehmen, dass sich die Situation für Asylsuchende ein weiteres Mal verschlechtert, wir uns solidarisch dagegen wehren.
3: Welche Strategien zur Ermutigung für Menschen, die da mitmachen möchten bzw. Euch anschließen wollen, euch unterstützen wollen, habt ihr denn? Also gibt es da irgendwie einen konkreten Plan?
4: Man kann uns im Moment eine Zusage oder ja einigermaßen fixe Zusage für ein Abo geben, was dann für uns bedeutet, dass wir pro Monat wissen, wie viele Gutscheine in welchem Wert und von welchem Supermarkt uns abgenommen werden. Das hilft uns einfach sehr für die Planung, wenn wir da ein paar Zusagen haben, die man natürlich dann auch jederzeit wieder ändern oder beenden kann. Und in Zukunft wird es auch Orte geben in Graz, an denen man die Gutscheine bekommen kann und gegen Geld tauschen kann. Die sind momentan noch nicht fixiert, weil es im Moment ja noch nicht gestartet hat. Aber diese Info wird man dann auch über Insta und Facebook bekommen.
3: Ist die Anzahl der Supermärkte begrenzt oder ist das offen?
4: Im Moment also nehmen wir Gutscheine von Spar, DM, Lidl und Hofer, einfach damit es organisatorisch nicht so aufwendig ist. Und das sind Supermärkte, wo man sehr einfach online überprüfen kann, wie viel Geld tatsächlich auf der Gutscheinkarte drauf ist, weil das müssen wir ja sicherstellen, wenn wir das den Menschen dann abgeben.
3: Gibt es auch so Werbung nach außen, also so Plakate oder so, dass man das auch die anderen Personen, die kein Social Media haben oder so, auch darauf aufmerksam werden?
4: Also wir haben auch Plakate und Flyer gedruckt und durchaus auch schon vor allem bei Organisationen und Einrichtungen in Graz aufhängen dürfen und auslegen dürfen. Ja, wir bemühen uns auch um analoge Werbung, vor allem an Orten, wo Asylsuchende sind, und eben Partnerorganisationen, die uns unterstützen.
3: Möchtet ihr den Menschen draußen noch etwas Wichtiges auf den Weg geben?
4: Es ist auch wichtig, dass die Menschen, die es betrifft, also Asylsuchende und Vertriebene aus der Ukraine, von der Info erfahren, dass sie eben Gutscheinkarten kaufen und bei uns gegen Bargeld tauschen können. Also auch so ein bisschen der Appell an alle Menschen, die Kontakte haben zu Asylsuchenden, sie darauf hinweisen, sie darüber informieren, vielleicht auch, wenn Menschen gar nicht wissen, wie kaufe ich denn eine Gutscheinkarte, mal mit jemandem gemeinsam die Gutscheinkarte kaufen gehen. Genau, damit auch die Info kriegen, ist auch erstmal ganz wichtig. Wir machen immer wieder Veranstaltungen für Menschen, die interessiert sind, uns eben aktiv zu unterstützen. Auch das kann man bei der KÜFA erfragen oder eben uns schreiben. Das wird auch so einmal im Monat stattfinden, wo man einfach Leute aus der Initiative kennenlernen kann und erfahren kann, was wir für verschiedene Arbeitsgruppen haben und wo wir gerade Unterstützung bräuchten.
2: Das war unser Beitrag über die Arbeit der Initiative gegen die Bezahlkarte Graz. Die Testphase der Bezahlkarte ist abgeschlossen. Eine Umsetzung wird ab April 2026 erwartet. Infos zum Tauschsystem gibt es auf der Website der Initiative gegen die Bezahlkarte Graz.
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0: Wir kommen zum zweiten Beitrag, Queer My Pleasure.
2: Sexuelle Bildung soll für alle zugänglich sein, barrierefrei und ohne Diskriminierung. Mit dem Projekt Queer My Pleasure setzt sich Ellie in Graz genau dafür ein. Seit Januar 2026 ist auch der Online-Shop geöffnet, der geschlechtsneutrale, körpersichere Produkte anbietet. Ergänzt durch Bücher, Kunsthandwerk sowie Workshops und Beratungen rund um Sexualität und Queerness. Wir haben mit Ellie über den Online-Shop queer-feministischer Bildungsarbeit in Graz und über zukünftige Projekte gesprochen. Schön, dass du da bist.
6: Ja, freut mich voll. Danke für die Einladung.
2: Freut mich, dass das Interview zustande gekommen ist. Ich würde direkt mal mit der ersten Frage anfangen. Wer bist du? Beziehungsweise stell dich doch erstmal gerne mal vor an die Menschen da draußen, die dich nicht kennen. Und vielleicht auch gleich einen Anschluss. Was machst du denn eigentlich?
6: Ja, voll gern. Also mein Name ist Eli Riebes, Pronomen dem oder er, ihm. Ich habe einen queer-feministischen Sexshop. Das ist mal ein bisschen ungewöhnlich. Erstens einmal Sexshop und zweitens queer-feministisch. Was ist das? Also ich beschäftige mich schon ganz lang mit dem Thema Sexualität, Sex, aber auch in Bezug auf Sexspielzeug ganz stark Körpersicherheit. Also das hat so ein bisschen angefangen mit meinen eigenen Recherchen. Da bin ich draufgekommen, dass es da einfach wirklich an Mangel gibt, also ganz viele Produkte am Markt sind einfach nicht körpersicher. Kann ich aber trotzdem in jedem Sexshop in Österreich einkaufen und dass es bei uns in Österreich eigentlich dieses queer-feministische Konzept gar nicht gibt. Das heißt, also es gibt weder dieses, ich kann mich darauf verlassen, dass wirklich alles körpersicher ist, dass es Qualität hat, dass es jetzt nicht irgendwie schädlich ist, als es gibt auch keine Produkte für trans- und nicht-binäre Personen zum Beispiel. Das heißt, wenn ich jetzt trans- oder nicht-binär bin und mir Sachen kaufen will, also ich nenne sie Gender-Affirming-Produkte, dann muss ich die meistens aus dem Ausland bestellen, kann sie nicht zurücksenden, wenn sie nicht passen, muss hohe Liefergebühren zahlen. Und es ist einfach dieser eklatante Mangel, dass das nicht verfügbar ist. Und irgendwann vor ein paar Jahren habe ich mir aber dann gedacht, okay, wenn es das nicht gibt, dann mache ich es halt selber. Und mittlerweile ist der Shop offen seit knapp einem Monat online. Ich mache immer wieder Pop-ups, ich schaue nach einem Ladenlokal. Und ich mache in den letzten Jahren eben immer wieder Workshops, Vorträge, Infosachen. Und ich merke, dass einfach ganz viel Bedarf da ist. Erstens einmal ist Sex so ein total schambehaftetes Thema. Das heißt, wir reden kaum drüber, aber es gibt sehr viele Fragen. Es gibt sehr viel Redebedarf, es gibt natürlich auch wenig Informationen drüber. Und andererseits merke ich, dass einfach das auch super wichtig ist, dass sich trans- und nicht-binäre Personen wohin wenden können, dass sie die Sachen anprobieren können, dass sie schauen können, passt mir das? Was gibt es da eigentlich überhaupt? Es ist leider immer noch so, dass gerade Jugendliche oft schädliche Methoden wählen, zum Beispiel zur Kompression, die halt die einzigen sind, die sie zur Verfügung haben.
2: Also ich finde das grundsätzlich auch ein sehr wichtiges Thema. Das geht natürlich, finde ich, auch eher unter, sage ich jetzt mal. Mich würde noch interessieren, wie bist du denn zu dem Namen von deinem Shop gekommen?
6: Der Name ist Queer My Pleasure. Eigentlich gar keine lange Geschichte. Eine Freundin von mir hat gemeint, okay, du willst einen Sexshop aufmachen. My Pleasure. Und ich finde es sehr passend, weil es halt einfach im Englischen auch wirklich dieser Ausdruck für gern geschehen. Und es ist wirklich so, dass wenn die Leute, also wenn ich so Beratungsgespräche habe, wenn sie mir Sachen fragen, ich kriege ja oft Anfragen online oder so, dass das wirklich my pleasure ist, den Leuten zu helfen, die Informationen zu geben, weiterzugeben und queer natürlich, weil es einfach von einer queeren Person geführt ist, weil das einfach super wichtig ist für mich.
2: Finde ich eine gute Herleitung. Du hast ja auch schon gerade eben deinen Pop-Up-Store erwähnt. Ich habe auch gesehen, dass der auch letztens war. Wie lief der denn?
6: Das läuft immer relativ gut. Also ich merke, aber den Workshops und so, die Leute trauen sich nicht immer rein. Mhm. Beziehungsweise sie gehen dann halt oft vorbei und schauen dann so groß, weil ich habe halt, was mir wichtig ist, ich habe halt für Anschauungsmaterial. Das heißt, die Produkte, die ich habe, die man kaufen kann, die kann man vorher angreifen, in die Hand nehmen, einschalten, einmal schauen. Ist das vielleicht zu fest, zu weich, zu stark, nicht stark genug oder was auch immer. Und wenn die Leute dann so vorbeigehen und schauen, dann ist das immer so, oh, was ist das jetzt da? Aber ich merke, wenn sie die Leute wirklich trauen und wirklich reingehen, dann entwickeln sie einfach wirklich tolle und schöne Gespräche, weil das oft halt so ist, dass die einfach keine andere Möglichkeit haben, mal drüber zu reden, wie ist Sex eigentlich, was gefällt ihnen eigentlich, was können sie tun, welche Produkte gibt es? Und da entwickelt sie ganz viel. Also es ist, glaube ich, das auch ganz wichtig, dass es so diese Art Anlaufstelle gibt, dass man wirklich auch Fragen stellen kann, weil das durch das System einfach so in unserer Gesellschaft schambehaftet ist, verschwiegen wird, man nicht wirklich drüber redet, vielleicht auch nicht einmal im Freundeskreis, gibt es da einfach einen Mangel an Informationen und oft denken die Leute einfach, irgendwas mit ihnen stimmt nicht oder sie machen irgendwas falsch und dann kommen sie drauf, eigentlich, na, ganz viele Leute machen das oder mögen das und da gibt es diese und diese Dinge, die können das noch besser machen.
2: Ich glaube, das hat dann auch, wie du schon anfangs gesagt hast, viel mit dem Tabubrechen zu tun. Ich finde tatsächlich auch, dass die Menschen grundsätzlich dann eigentlich, es wirkt vielleicht nicht so nach außen hin, aber ich glaube schon, dass viele auch sehr bereit sind. Oder hast du da einen ähnlichen Eindruck bekommen? Oder?
6: Total. Also es hat mich wirklich überrascht. Ich habe dann in den letzten Jahren auch zum Beispiel an der WKO und WIFI und so Kurse gemacht. Und habe dann natürlich auch mit Leuten geredet, die mit dem Thema gar keine Berührung haben, weil wenn ich das so in meinen queerfeministischen Kreisen erwähne, dann kennen die Leute vielleicht die Shops, die es in Deutschland schon gibt. Aber das war wirklich komplett neu und wie ich das dann einmal erklärt habe, was es ist und worum es geht, waren die Leute so, ah ja stimmt, das ist eigentlich keine schlechte Idee, das braucht es wirklich. Und darüber habe ich noch nie nachgedacht, aber es stimmt eigentlich. Ich fühle mich nicht so wohl, wenn ich in einen klassischen Sexshop gehe, weil klassische Sexshops, die arbeiten halt auch sehr viel mit Charme und mit Objektifizierung. Also ich kann zum Beispiel als Frau nicht wirklich reingehen, ohne dass sie sofort objektifiziert und sexualisiert wäre. Also ich schaue zum Beispiel bei meinen Produktverpackungen und einfach die Atmosphäre drauf, dass es hell, offen und freundlich ist, dass keine Objektifizierung, keine Sexualisierung ist. Und das macht dann schon mal was ganz anderes, wenn ich reingehe und gleich fühle, als wäre ich Objekt, als wie wenn ich reingehe und mich fühle, ich bin ein Mensch. Und als queere Person in so Standard-Sexshops zu gehen, ist dann noch mal schwerer, weil meistens bin ich da überhaupt nicht vertreten oder ich bin irgendwie in so eine Fetischecke gedrängt.
2: Du meintest, du hast geplant, einen physischen Shop zu machen. Wie sieht's damit aus? Beziehungsweise hast du auch noch andere Pläne mit deinem bis jetzt Online-Shop vor?
6: Also ich bin gerade mal dabei, das Sortiment so aufzubauen und hoffentlich zu erweitern. Im Moment gibt es eben Sexspielzeug, es gibt Gender-Affirming-Produkte, es gibt da so ein bisschen Kunst und so Accessoires und so Sachen. Also mir ist es auch ganz wichtig, dass zum Beispiel lokale KünstlerInnen, vor allem lokale queere KünstlerInnen, einfach eine Möglichkeit haben, so ihre Kunst auch zu verkaufen, ob das jetzt Sticker sind, Postkarten, Kunstdrucke, Schmuck oder solche Sachen. Und ich bin gerade dabei, das eben zu erweitern. Menstruationsartikel sind mir auch ganz wichtig, vor allem auch geschlechtsneutrale Menstruationsartikel. Da bin ich gerade dabei, die Produkte einzukaufen bzw. zu schauen, wo bekomme ich die her. Und dass ich das halt auch dann später mal um Bücher und solche Sachen, Infomaterial erweitern kann, das mir einfach ganz wichtig ist. Bei Aufklärung finde ich einfach total wichtig. Und es ist aber schwer, was zu kriegen, was halt auch nicht total in Heterosexualität verhaftet ist. Und ich bin auf der Suche nach einem Ladenlokal. In Graz halt die Immobilienlage ein bisschen kompliziert. Es gibt viel Leerstand, aber das ist halt dann halt alles oft leer, weil es wirklich teuer ist, beziehungsweise weil es halt nicht vermietet werden will. Das ist leider wirklich so. Also ich habe sehr oft angefragt und entweder keine Antworten gekriegt oder die wollen dann halt auch keinen Sexshop drinnen haben, weil was ist das dann für ein Klientel, das da kommt?
2: Ja.
6: Also es ist ein bisschen schwierig. Ich hoffe sehr, dass ich was finde, was Passendes, weil mir ist es einfach wichtig, erstens einmal, was, wo man hinkommen kann. Und zweitens auch, dass ich dann wirklich dort auch Workshops und Veranstaltungen und auch andere Leute einladen kann, die Sachen machen rund um das Thema Sexualität, Geschlecht.
2: Na, vielleicht findet man ja auch die ein oder andere Person durch das Interview, die vielleicht einen Leerstand oder einen Raum hätte. Könnte man ja auch dann mit dir Kontakt aufnehmen, denke ich mal.
6: Ja, super schön wär's. Also ich bin jetzt zum Beispiel, ich war jetzt bei The Cake Escape, das ist ein Verein/virtuelle Band in Graz, die machen zum Beispiel den Antirassismus-Stammtisch immer wieder. Bei denen war ich jetzt 4 Tage zu Gast, das war super toll. Also ich bin auch gern irgendwo zu Gast einmal mit einem kleinen Raum und mache das dort immer wieder. Ich bin jetzt beim Roller Derby Ende Jänner zum Beispiel auch mit dem Infotisch. Ich war beim Crossroads Festival, also ich bin immer wieder gern dabei, weil es einfach auch wichtig ist, da präsent zu sein und einfach bei dem Thema sehr viel Scham und Hürden abzubauen. Aber es wäre natürlich toll, wenn es was Festes gibt, wo die Leute wirklich hinkommen können, wo man feste Öffnungszeiten hat und wo man einfach auch weiß, okay, da kann ich reingehen, ohne irgendwie jetzt Scham zu haben und kann wirklich alles fragen, kann alles in die Hand nehmen, kann einmal schauen. Das ist auch das Ding beim Online-Einkaufen, weiß ich nicht wirklich, was kaufe ich da eigentlich, wie fühlt sich das an?
2: Ich würde tatsächlich auch kurz zu deinem Shop zurückkommen. Können Personen, sagen wir mal jetzt beispielsweise auch aus Deutschland, deine Sachen bestellen oder wohin lieferst du?
6: Im Moment ist es österreichweit. Deutschland ist es dann wieder mit der Mehrwertsteuer und so weiter ein bisschen anders. Das heißt, ich habe mal gesagt, am Anfang mache ich mal österreichweit und dann sukzessive schaue ich so ein bisschen weiter. Dadurch, dass ich das alles allein mache, ist es halt schwer, weil ich einfach wirklich alles von Buchhaltung bis Social Media bis Produkte einkaufen und so weiter und so fort ganz allein tue. Und da fange ich lieber mal ganz klein an und schaue dann weiter. Ich bin aber auch mit den Shops in Deutschland vernetzt und auch mit dem Shop in der Schweiz. Da haben wir einen regen Austausch beziehungsweise eventuell kriege ich von denen jetzt da Gender-Affirming-Produkte zum Beispiel, weil die in Leipzig haben zum Beispiel ein eigenes Label, die das herstellen. Und was da dem zugrunde ist, ist halt einfach ganz viel nicht kapitalistisches Denken, sondern wir wollen, dass diese Produkte verfügbar sind. Wir wollen, dass die Leute Zugang zu diesen Dingen haben. Wir wollen, dass die Leute vor allem Zugang zu körpersicheren Sachen haben. Wir wollen, dass trans- und nicht-binäre Personen Zugang haben. Und wir sind jetzt nicht so, dass wir darauf aus sind, möglichst viel Gewinn zu machen und uns gegenseitig den Markt wegzunehmen, sondern bauen sehr auf Solidarität auf.
2: Als du die Idee hattest, den Shop zu machen, dann hast du doch bestimmt die Idee auch mit deinen Mitmenschen bestimmt auch irgendwie geteilt. Wie war dann so die Reaktion? Gab es unterschiedliche Reaktionen von den Personen in deinem Umfeld oder haben die alle gleich reagiert?
6: Es waren eigentlich alle sehr positiv, die Reaktionen. Vor allem, weil ich vorher in dem Feld einfach schon viel gemacht habe, beziehungsweise es war immer schon so, dass ich die Person war im Freundinnenkreis, wo die Leute gesagt haben, okay, du, ich will mir ein Toy kaufen, kannst du mir was empfehlen? Mhm. Also das war irgendwie so ein natürlicher Übergang zu, irgendwann mache ich das professionell. Und wie dann wirklich die Idee gekommen ist, ich mache einen eigenen Shop, war es halt, glaube ich, nicht so eine große Überraschung für die meisten, dass das wirklich, also ich habe dann auch immer wieder Workshops gemacht, eben zu, was ist überhaupt Sexspielzeug, was ist Körpersicherheit, worauf muss ich achten und diese Dinge. Und es ist dann so fließend übergangen in, okay, vielleicht will ich das so machen, dass sie dann doch das zu meinem Hauptjob machen.
2: Also wenn man da schon eine Basis hat, ist das ja eigentlich ein guter Einstieg, sage ich jetzt einfach mal. Menschen, die bei dir im Shop zum Beispiel bestellt haben, gibt es da auch eine Möglichkeit, dass die zum Beispiel sowas wie Kritik oder auch Wünsche für deinen Shop äußern? Und wenn ja, wie?
6: Total, also es gibt mehrere Kontaktmöglichkeiten. Was mir ganz wichtig ist, ist, es gibt auch die Möglichkeit, anonym Sachen zu senden bzw. Fragen zu stellen. Also ich habe es auch auf der Webseite verlinkt. so eine Art Briefkasten, wo man wirklich anonym alles Mögliche ansprechen kann, fragen kann, Rückmeldungen geben kann. Und ich merke das einfach oft, eben weil das Thema so schambehaftet ist, dass dann Sachen kommen, die man halt sich vielleicht nicht so traut. Und was ich auch mache, ist, ich nenne das Q&A-Mittwoch, also jeden ersten Mittwoch im Monat bin ich wirklich auf Instagram live, das heißt, die Leute können Fragen einsenden, Vorschläge bringen, Kommentare, was auch immer, und ich beantworte die dann natürlich auch anonymisiert. Und ich merke, dass da einfach viel Gesprächsbedarf an da ist, was diese Sachen angeht. Und ich frage auch immer wieder so, welche Produkte würdet ihr euch wünschen? Zum Beispiel, jetzt wie die Auswahl gewesen ist, ich habe zum Beispiel Lecktücher besorgt, die sind auch relativ selten, die kriegt man kaum. Hm. Und habe dann so gefragt, ich würde jetzt nicht irgendwie so 10 verschiedene Aromas und Geschmäcker einkaufen, was würdet ihr bevorzugen oder so, dass man mal mit dem anfängt. Das ist mir schon wichtig. Und natürlich auch, dass die Leute immer wieder Rücksendungen schicken und sagen, du, ich habe das Produkt jetzt ausprobiert, das ist echt voll super oder war nicht so für mich.
3: Ich glaube, das hattest du auch, wie ich das ein bisschen mitverfolgt habe. Ich weiß gerade tatsächlich nicht, woher ich deinen Shop schon im Vorhinein gekannt habe, aber irgendwie kam der mir durch eine andere Instagram-Seite irgendwie unter. Du hattest das, glaube ich, auch mit Gleitgelen gemacht, wenn ich das richtig gesehen hatte. Ich fand diese Einbeziehung mit den Leuten von außen eine ziemlich gute Sache, auch vor allem auch für den eigenen Shop, Meinungen von außen einzuholen. Also ich fand das schon richtig stark, muss ich sagen.
6: Ja, es kommen auch oft Sachen, an die ich zum Beispiel gar nicht denke, was natürlich auch voll wichtig ist. Also zum Beispiel, ich schaue immer, dass sie sehr fundiert wirklich auch, was so Sachen jetzt speziell wie Gleitgel angeht, auch wirklich auf eine wissenschaftliche Basis acht, was Schleimhautverträglichkeit und so angeht. Und ich habe erst letztens recherchiert für eine Person, die mir geschrieben hat, die jetzt dann bald eine Operation hat und eine Neovagina haben wird, was zum Beispiel da empfehlenswert wäre von Gleitgelen her, pH-Wert und so weiter. Man dachte eigentlich echt interessant und total wichtig, das auch mal mit einzubeziehen.
3: Hast du noch irgendwas, was du gerne an die Menschen da draußen loswerden möchtest?
6: Erstens mal danke, voll gerne, ich freue mich über die Einladung. Genau, wenn ihr, weiß ich nicht, einen Shop habt, einen Verein habt, was auch immer, und ihr sagt, wir haben eine Veranstaltung oder wir haben einen Raum, cool, wenn du mal ein Pop-Up machen willst, wir haben irgendeine Veranstaltung, wo das dazu passen würde, wir würden gerne mal einen Workshop machen, also ich mache gerne Workshops, und eben auch Consent ist ganz wichtig, Sexspielzeug, Geschlecht, alle möglichen Sachen, schreibt es mir gerne, viele dieser Bildungssachen mache ich eben auch so, dass sie möglichst zugänglich sind, möglichst breit. Wenn ihr Wünsche habt für diese und diese Produkte, beziehungsweise sagt, hey, da gibt's irgendwie eine Marke, die ist voll cool, schau dir die doch einmal an. Und natürlich können wir die Leute immer schreiben und fragen und sagen, hey, was würdest du empfehlen? Oder ich habe das und das daheim, ist das wirklich körpersicher? Weil es mir halt einfach wirklich nicht darum geht, dass die Leute jetzt alle bei mir unbedingt einkaufen und ich ganz viel Geld drum mache, sondern dass die Leute wirklich Zugang zur Körpersicherheit haben, dass die Leute Qualitätsprodukte haben und dass man wirklich genau bewusst darauf schaut am Markt, wie viel es da eigentlich gibt, was nicht sicher ist und was wirklich ganz, ganz gefährlich sein kann. Und da ein bisschen einfach aufpasst.
0: Das war ein Beitrag von Lea mit Eli über das Projekt Queer My Pleasure und neue Wege der queer-feministischen Bildungsarbeit in Graz. Und damit sind wir am Ende von Stimmlagen angelangt. Alle Infos zur Sendereihe sowie zum Nachhören findet ihr unter www.stimmlagen.at. Nächste Woche kommt die Ausgabe von den KollegInnen von Radio Froh aus Linz. Aus dem Studio verabschieden sich Lea und Tamara. Bleibt solidarisch und wir hören uns.

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Kaum zu glauben, aber Mixtapes und Bücher waren mal ein großes Ding. Vielleicht sogar das größte Ding. Zumindest als Mitte der 70er Jahre frühe Punkbands erstmals drei Akkorde spielten und dazu wild in ihre Mikros brüllten. Obwohl sich 50 Jahre später die Anzahl der Akkorde nur marginal veränderte, hat sich innerhalb dieses breit gefächerten Genres so einiges getan. Tausende von Bands bezeichnen sich heute als Punk. Was genau diese vier Buchstaben überhaupt bedeuten, sei nun dahingestellt. Die Kombination aus Mixtape und Buch bedeutet jedenfalls eines: eine bunte Reise mit dem Nostalgiezug. Benannt nach dem Song der Edwards, schreiben im Buch Bored Teenagers, herausgegeben vom Ventil Verlag, über 200 Menschen aller Couleur über Songs, die sie bewegt und geprägt haben. Dabei geht es nicht immer nur um die Musik, sondern auch oft um Emotionen, persönliche Herausforderungen, Erfahrungen oder einfach um Zeiten, in denen die AutorInnen diese Songs zum ersten Mal hörten. Jede Geschichte ist anders, jede Anekdote hat ihren Platz. Manche blicken zurück, manche nach vorne und manche bleiben einfach stehen, schauen sich um und lächeln, weinen, zweifeln. Der Blick ist dabei nicht auf eine bestimmte Region gerichtet, sondern gibt einen Überblick über 50 Jahre Musik, die sich grenzenlos am gesamten Globus verteilte. Von Klassikern der Sex Pistols, Subhumans oder Dead Kennedys hin zu unbekannteren NischenkünstlerInnen findet sich auf über 350 Seiten bestimmt der ein oder andere Song, den er noch nicht kennt. Versprochen. Neben einem kleinen Schmunzeln, das sich in Anbetracht der schieren Anzahl schlechter Bandnamen im Gesicht abzeichnet, kann dieses Buch eines sehr gut: einen selbst zum Nachdenken bringen. Wo war ich, als ich das erste Mal Bullenschweine von Slime in den eigenen Gehörgang zwängte? Und vor allem, wer war ich? Die Geschichten in diesem Buch lesen sich wie Tagebücher, wie Ausschnitte aus 200 Leben. Spannend oder nicht, das Ganze ist natürlich subjektiv. Und ja, immer wieder auch etwas subversiv.

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0: Hallo, ihr hört Stimmlagen, das Infomagazin der Freien Radios in Österreich. Heute kommt die Sendung aus der Von Unten Redaktion, dem Nachrichtenmagazin auf Radio Helsinki in Graz. Aus dem Studio begrüßen euch Lea und Tamara mit folgendem Programm. Initiative gegen Bezahlkarte in Graz. Ihr hört, wie sich die Zivilgesellschaft gegen die Bezahlkarte für Geflüchtete organisiert und versucht, Menschen trotzdem ein selbstbestimmtes Leben zu ermöglichen. Außerdem Queer My Pleasure, ein Projekt für barrierefreie und diskriminierungsfreie sexuelle Bildung und körpersichere Produkte. Zunächst hört ihr einige Meldungen. Unrast Verlag nimmt Noam Chomskys Bücher aus dem Programm. Der Unrast Verlag trennt sich von mehreren Werken des US-amerikanischen Intellektuellen Noam Chomsky. Wie der Verlag in einer Pressemitteilung schreibt, werden 4 Titel ab März nicht mehr vertrieben. Anlass ist Chomskys dokumentierter Kontakt zum verurteilten Sexualstraftäter Jeffrey Epstein, auch noch Jahre nach dessen Verurteilung. In veröffentlichten E-Mails äußerte sich Chomsky unter anderem kritisch über den Umgang mit Epstein. Der Verlag begründet die Entscheidung mit seinem politischen Selbstverständnis und erklärt, Chomsky sei als Autor nicht mehr tragbar. Man wolle Betroffene patriarchaler Gewalt unterstützen und keine Plattform bieten. Diversion für illegale Waffenübung. Nach einer illegalen Waffenübung im oberösterreichischen Forchdorf hat die Justiz das Verfahren gegen 12 Beschuldigte per Diversion beendet. Wie der Standard berichtet, zahlen die Beteiligten Geldbeträge und entgehen so einer Verurteilung. Kritik kommt unter anderem von der grünen Abgeordneten Nina Tomaselli. Sie warnt vor Verbindungen der Gruppe ins rechtsextreme Milieu und hält das Vorgehen für zu milde. Auch die Dokumentationsstelle Rechtsextremismus sieht den Fall als Beispiel dafür, dass bewaffnete Vernetzungen nicht ausreichend ernst genommen werden. Beschuldigten hatten zuvor auf einem Privatgelände gemeinsam mit halbautomatischen Waffen trainiert. AfD verschärft Angriffe auf Rundfunk und freie Medien. Die AfD in Sachsen-Anhalt geht verstärkt gegen den öffentlich-rechtlichen Rundfunk und freie Medien vor. Wie die Taz berichtet, fordert die Partei nicht nur die Abschaffung des Rundfunksbeitrags, sondern greift auch gezielt einzelne Sender an. Besonders im Fokus steht das Freie Radio Korax in Halle. Freie Medien, unabhängige Berichterstattung und Medienvielfalt sind rechtsextremen Parteien und Organisationen immer schon ein Dorn im Auge. 19 Jahre Haft nach tödlichem Schuss mit rassistischem Hintergrund. In Wien ist ein 50-Jähriger wegen Mordes an seinem Nachbarn zu 19 Jahren Haft verurteilt worden. Wie Mein Bezirk berichtet, erschoss der Mann im Oktober 2025 seinen 33-jährigen Nachbarn vor dessen Wohnung. Der Angeklagte räumte den Schuss ein, sprach vor Gericht aber von Notwehr und später von einem Unfall. Ein Messer, mit dem er bedroht worden sein will, wurde nie gefunden. Die Staatsanwaltschaft ging von vorsätzlichem Mord aus, ein rassistisches Motiv war auch Thema während des Prozesses. Zusätzlich belasten rassistische Aussagen des Täters. Laut ZeugInnen-Aussagen der NachbarInnen beschimpfte er das Opfer bei der Festnahme massiv, äußerte rechtsextreme Parolen und fiel schon monatelang davor mit rassistischen Übergriffen gegen seinen nun toten Nachbarn auf.
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0: Wir kommen zum ersten Beitrag. Initiative gegen die Bezahlkarte Graz. Worum es da geht, erzählt euch jetzt Lea.
2: Mehr Selbstbestimmung für Menschen in der Grundversorgung. Dafür setzt sich die Initiative gegen die Bezahlkarte Graz ein. Statt eines monatlichen Taschengelds von 40 Euro fordert sie Alternativen zur geplanten Sachleistungskarte. Beteiligen können sich alle, indem sie Bargeld gegen die Gutscheine über die Initiative eintauschen.
3: Die erste Frage wäre so ganz generell, wer seid ihr als Organisation, was macht ihr und auch die Frage, warum habt ihr euch gegründet?
4: Ja, also wir sind die Initiative gegen Bezahlkarte. Wir sind kein Verein oder eine fixe Organisation, sondern einfach ein Zusammenschluss von Menschen, die solidarisch sind mit Geflüchteten. Ja, wir haben uns so seit Sommer letzten Jahres zusammengefunden, weil es uns ein Anliegen ist, den Menschen, die jetzt eine Bezahlkarte bekommen anstatt von Bargeld, insofern dazu zu verhelfen, weiterhin möglichst viel Selbstbestimmung in Form von Bargeld zu bekommen.
3: Wie läuft das ab? Welchen Plan habt ihr euch dafür überlegt? Also auch von der Hilfe von den Menschen in Graz. Wie können die Hilfe beitragen? Wie funktioniert das Ganze?
4: Dazu vorweg, wir haben es uns nicht als Erste ausgedacht, sondern wir haben da eigentlich etwas, also die Idee übernommen aus verschiedenen Städten in Deutschland, wo es die Bezahlkarte schon länger gibt und wo diese Form der Unterstützung entstanden ist, und wir haben es ein bisschen für uns adaptiert, aber verfolgen grundsätzlich das gleiche Konzept. Und zwar schaut es so aus, dass wir regelmäßig Tauschcafés anbieten, wo die Menschen, die eine Bezahlkarte jetzt bekommen haben, kommen können und Lebensmittelgutscheine, die sie im Supermarkt mit der Bezahlkarte kaufen können, bei uns gegen Bargeld tauschen können.
3: Was wünscht ihr euch denn von der Bevölkerung bzw. auch von der Politik? Könnt ihr auch gerne separat beantworten, die Frage, für die Zukunft bzw. für die Mitarbeit, dass es auch besser wird?
4: Der größte Wunsch wäre, dass man die Einführung der Bezahlkarte zurücknimmt. Es hat keine Vorteile für keine Seiten und ist einfach nur eine Einschränkung der Rechte der Möglichkeiten der Menschen. Es scheint auch gar nicht so gut zu funktionieren, weil es wird immer weiter verschoben, wann die Bezahlkarte flächendeckend in der Steiermark kommt, was sehr schön ist, aber irgendwo auch zeigt, dass es gar nicht so gut funktioniert, wie sich das die Politik wohl gedacht hat. Und für den Fall, dass die Bezahlkarte doch steiermarkweit eingeführt wird, wäre unser Wunsch von der Bevölkerung einerseits, dass sie die Menschen unterstützen, indem sie Bargeld gegen Gutscheine tauschen, sich auch gerne bei uns aktiv einbringen. Da freuen wir uns auch immer, wenn sich Menschen einfach unser E-Mail schreiben oder auf Insta schreiben. Es wäre gut, wenn der Gesamtgesellschaftliches nicht einfach hinnehmen, dass sich die Situation für Asylsuchende ein weiteres Mal verschlechtert. Wir uns solidarisch dagegen wehren.
3: Welche Strategien zur Ermutigung für Menschen, die da mitmachen möchten bzw. Euch anschließen wollen, euch unterstützen wollen, habt ihr denn? Also gibt es da irgendwie einen konkreten Plan?
4: Man kann uns im Moment eine Zusage oder ja einigermaßen fixe Zusage für ein Abo geben, was dann für uns bedeutet, dass wir pro Monat wissen, wie viele Gutscheine in welchem Wert und von welchem Supermarkt uns abgenommen werden. Das hilft uns einfach sehr für die Planung, wenn wir da ein paar Zusagen haben, die man natürlich dann auch jederzeit wieder ändern oder beenden kann. Und in Zukunft wird es auch Orte geben in Graz, an denen man die Gutscheine bekommen kann und gegen Geld tauschen kann. Die sind momentan noch nicht fixiert, weil es im Moment ja noch nicht gestartet hat. Aber diese Info wird man dann auch über Insta und Facebook bekommen.
3: Ist die Anzahl der Supermärkte begrenzt oder ist das offen?
4: Im Moment also nehmen wir Gutscheine von Spar, DM, Lidl und Hofer. Einfach damit es organisatorisch nicht so aufwendig ist. Und das sind Supermärkte, wo man sehr einfach online überprüfen kann, wie viel Geld tatsächlich auf der Gutscheinkarte drauf ist, weil das müssen wir ja sicherstellen, wenn wir das den Menschen dann abgeben.
3: Gibt es auch so Werbung nach außen, also so Plakate oder so, dass man das auch die anderen Personen, die kein Social Media haben oder so, auch darauf aufmerksam werden?
4: Also wir haben auch Plakate und Flyer gedruckt und durchaus auch schon vor allem bei Organisationen und Einrichtungen in Graz aufhängen dürfen und auslegen dürfen. Ja, wir bemühen uns auch um analoge Werbung, vor allem an Orten, wo Asylsuchende sind und eben Partnerorganisationen, die uns unterstützen.
3: Möchtet ihr den Menschen draußen noch etwas Wichtiges auf den Weg geben?
4: Es ist auch wichtig, dass die Menschen, die es betrifft, also Asylsuchende und Vertriebene aus der Ukraine, von der Info erfahren, dass sie eben Gutscheinkarten kaufen und bei uns gegen Bargeld tauschen können. Also auch so ein bisschen der Appell an alle Menschen, die Kontakte haben zu Asylsuchenden, sie darauf hinweisen, sie darüber informieren, vielleicht auch, wenn Menschen gar nicht wissen, wie kaufe ich denn eine Gutscheinkarte, mal mit jemandem gemeinsam die Gutscheinkarte kaufen gehen. Genau, damit auch die Info kriegen, ist auch erstmal ganz wichtig. Wir machen immer wieder Veranstaltungen für Menschen, die interessiert sind, uns eben aktiv zu unterstützen. Auch das kann man bei der KÜFA erfragen oder eben uns schreiben. Das wird auch so einmal im Monat stattfinden, wo man einfach Leute aus der Initiative kennenlernen kann und erfahren kann, was wir für verschiedene Arbeitsgruppen haben und wo wir gerade Unterstützung bräuchten.
2: Das war unser Beitrag über die Arbeit der Initiative gegen die Bezahlkarte Graz. Die Testphase der Bezahlkarte ist abgeschlossen. Eine Umsetzung wird ab April 2026 erwartet. Infos zum Tauschsystem gibt es auf der Website der Initiative gegen die Bezahlkarte Graz.
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0: Wir kommen zum zweiten Beitrag, Queer My Pleasure.
2: Sexuelle Bildung soll für alle zugänglich sein, barrierefrei und ohne Diskriminierung. Mit dem Projekt Queer My Pleasure setzt sich Ellie in Graz genau dafür ein. Seit Januar 2026 ist auch der Online-Shop geöffnet, der geschlechtsneutrale, körpersichere Produkte anbietet. Ergänzt durch Bücher, Kunsthandwerk sowie Workshops und Beratungen rund um Sexualität und Queerness. Wir haben mit Ellie über den Online-Shop queer-feministischer Bildungsarbeit in Graz und über zukünftige Projekte gesprochen. Schön, dass du da bist.
6: Ja, freut mich voll. Danke für die Einladung.
2: Freut mich, dass das Interview jetzt dann gekommen ist.

0: Ich würde sagen, ganz stark Körpersicherheit. Also das hat so ein bisschen angefangen mit meinen eigenen Recherchen. Da bin ich draufgekommen, dass es da einfach wirklich einen Mangel gibt. Also ganz viele Produkte am Markt sind einfach nicht körpersicher. Kann ich aber trotzdem in jedem Sexshop in Österreich einkaufen. Und dass es bei uns in Österreich eigentlich dieses queer-feministische Konzept gar nicht gibt. Das heißt, also es gibt weder dieses... Ich kann mich darauf verlassen, dass wirklich alles körpersicher ist, dass es Qualität hat, dass es jetzt nicht irgendwie schädlich ist. Als es gibt auch keine Produkte für trans- und nicht-binäre Personen zum Beispiel. Das heißt, wenn ich jetzt trans- oder nicht-binär bin und mir Sachen kaufen will, also ich nenne sie Gender-Affirming-Produkte, dann muss ich die meistens aus dem Ausland bestellen, kann sie nicht zurücksenden, wenn sie nicht passen, muss hohe Liefergebühren zahlen. Und es ist einfach dieser eklatante Mangel, dass das nicht verfügbar ist. Und irgendwann vor ein paar Jahren habe ich mir dann gedacht, okay, wenn es das nicht gibt, dann mache ich es halt selber. Und mittlerweile ist der Shop offen seit knapp einem Monat online. Ich mache immer wieder Pop-ups, ich schaue nach einem Ladenlokal. Und ich mache in den letzten Jahren eben immer wieder Workshops, Vorträge, Infosachen. Und ich merke, dass einfach ganz viel Bedarf da ist. Erstens einmal ist Sex so ein total schambehaftetes Thema. Hm. Das heißt, wir reden kaum drüber, aber es gibt sehr viele Fragen. Es gibt sehr viel Redebedarf. Es gibt natürlich auch wenig Informationen drüber. Und andererseits merke ich, dass einfach das auch super wichtig ist, dass sich trans- und nicht-binäre Personen wohin wenden können, dass sie die Sachen anprobieren können, dass sie schauen können, passt mir das? Was gibt es da eigentlich überhaupt? Es ist leider immer noch so, dass gerade Jugendliche oft schädliche Methoden wählen, zum Beispiel zur Kompression, die halt die einzigen sind, die sie zur Verfügung haben.
1: Also ich finde das grundsätzlich auch ein sehr wichtiges Thema. Das geht natürlich, finde ich, auch eher unter, sage ich jetzt mal. Mich würde noch interessieren, wie bist du denn zu dem Namen von deinem Shop gekommen?
0: Der Name ist Queer My Pleasure. Eigentlich gar keine lange Geschichte. Eine Freundin von mir hat gemeint, okay, du willst einen Sexshop aufmachen. My Pleasure. Und ich finde es sehr passend, weil es ist halt einfach im Englischen auch wirklich dieser Ausdruck für gern geschehen. Und es ist wirklich so, dass wenn die Leute, also wenn ich so Beratungsgespräche habe, wenn sie mir Sachen fragen, ich kriege ja oft Anfragen online oder so, dass das wirklich my pleasure ist, den Leuten zu helfen, die Informationen zu geben, weiterzugeben und queer natürlich, weil es einfach von einer queeren Person geführt ist, weil das einfach super wichtig ist für mich.
1: Finde ich eine gute Herleitung. Du hast ja auch schon gerade eben deinen Pop-Up-Store erwähnt. Ich habe auch gesehen, dass der auch letztens war. Wie lief der denn?
0: Das läuft immer relativ gut. Also ich merke, aber den Workshops und so, die Leute trauen sich nicht immer rein. Mhm. Beziehungsweise sie gehen dann halt oft vorbei und schauen dann so groß, weil ich habe halt, was mir wichtig ist, ich habe halt für Anschauungsmaterial. Das heißt, die Produkte, die ich habe, die man kaufen kann, die kann man vorher angreifen, in die Hand nehmen, einschalten, einmal schauen. Ist das vielleicht zu fest, zu weich, zu stark, nicht stark genug oder was auch immer. Und wenn die Leute dann so vorbeigehen und schauen, dann ist das immer so, oh, was ist das jetzt da? Aber ich merke, wenn sie die Leute wirklich trauen und wirklich reingehen, dann entwickeln sie einfach wirklich tolle und schöne Gespräche, weil das oft halt so ist, dass die einfach keine andere Möglichkeit haben, mal drüber zu reden, wie ist Sex eigentlich, was gefällt ihnen eigentlich, was können sie tun, welche Produkte gibt es. Und da entwickelt sie ganz viel. Also es ist, glaube ich, das auch ganz wichtig, dass es so diese Art Anlaufstelle gibt, dass man wirklich auch Fragen stellen kann, weil das durch das Thema einfach so in unserer Gesellschaft schambehaftet ist, verschwiegen wird, man nicht wirklich drüber redet, vielleicht auch nicht einmal im Freundeskreis, gibt es da einfach einen Mangel an Informationen. Und oft denken die Leute einfach, irgendwas mit ihnen stimmt nicht oder sie machen irgendwas falsch und dann kommen sie drauf, eigentlich, nein, ganz viele Leute machen das oder mögen das und da gibt es diese und diese Dinge, die können das noch besser machen.
1: Ich glaube, das hat dann auch, wie du schon anfangs gesagt hast, viel mit dem Tabubrechen zu tun. Ich finde tatsächlich auch, dass die Menschen grundsätzlich dann eigentlich, es wirkt vielleicht nicht so nach außen hin, aber ich glaube schon, dass viele auch sehr bereit sind. Oder hast du da einen ähnlichen Eindruck bekommen? Oder?
0: Total. Also es hat mich wirklich überrascht. Ich habe dann in den letzten Jahren auch zum Beispiel an der WKO und Wifi und so Kurse gemacht. Und habe dann natürlich auch mit Leuten geredet, die mit dem Thema gar keine Berührung haben, weil wenn ich das so in

0: einen queerfeministischen Kreisen erwähne, dann kennen die Leute vielleicht die Shops, die es in Deutschland schon gibt. Aber das war wirklich komplett neu. Und wie ich das dann erklärt habe, was es ist und worum es geht, waren die Leute so, ah ja, stimmt, das ist eigentlich keine schlechte Idee, das braucht es wirklich. Und darüber habe ich noch nie nachgedacht, aber es stimmt eigentlich. Ich fühle mich nicht so wohl, wenn ich in einen klassischen Sexshop gehe, weil klassische Sexshops, die arbeiten halt auch sehr viel mit Charme und mit Objektifizierung. Also ich kann zum Beispiel als Frau nicht wirklich reingehen, ohne dass sie sofort objektifiziert und sexualisiert wäre. Also ich schaue zum Beispiel bei meinen Produktverpackungen und einfach die Atmosphäre drauf, dass es hell, offen und freundlich ist, dass keine Objektifizierung, keine Sexualisierung ist. Und das macht dann schon mal was ganz anderes, wenn ich reingehe und gleich fühle, als wäre ich Objekt, als wenn ich reingehe und mich fühle, ich bin ein Mensch. Und als queere Person in so Standard-Sexshops zu gehen, ist dann noch mal schwerer, weil meistens bin ich da überhaupt nicht vertreten oder ich bin irgendwie in so eine Fetischecke gedrängt.
1: Du meintest, du hast geplant, einen physischen Shop zu machen. Wie sieht's damit aus? Beziehungsweise hast du auch noch andere Pläne mit deinem bis jetzt Online-Shop vor?
0: Also ich bin gerade mal dabei, das Sortiment so aufzubauen und hoffentlich zu erweitern. Im Moment gibt es eben Sexspielzeug, es gibt Gender-Affirming-Produkte, es gibt da so ein bisschen Kunst und so Accessoires und so Sachen. Also mir ist es auch ganz wichtig, dass zum Beispiel lokale KünstlerInnen, vor allem lokale queere KünstlerInnen, einfach eine Möglichkeit haben, so ihre Kunst auch zu verkaufen, ob das jetzt Sticker sind, Postkarten, Kunstdrucke, Schmuck oder solche Sachen. Und ich bin gerade dabei, das eben zu erweitern. Menstruationsartikel sind mir auch ganz wichtig, vor allem auch geschlechtsneutrale Menstruationsartikel. Da bin ich gerade dabei, die Produkte einzukaufen bzw. zu schauen, wo bekomme ich die her. Und dass ich das halt auch dann später mal um Bücher und solche Sachen, Infomaterial erweitern kann, das mir einfach ganz wichtig ist. Bei Aufklärung finde ich einfach total wichtig. Und es ist aber schwer, was zu kriegen, was halt auch nicht total in Heterosexualität verhaftet ist. Und ich bin auf der Suche nach einem Ladenlokal. In Graz halt die Immobilienlage ein bisschen kompliziert. Es gibt viel Leerstand, aber das ist halt dann halt alles oft leer, weil es wirklich teuer ist, beziehungsweise weil es halt nicht vermietet werden will. Das ist leider wirklich so. Also ich habe sehr oft angefragt und entweder keine Antworten gekriegt oder die wollen dann halt auch keinen Sexshop drinnen haben, weil was ist das dann für ein Klientel, das da kommt?
1: Ja.
0: Also es ist ein bisschen schwierig. Ich hoffe sehr, dass ich was finde, was Passendes, weil mir ist es einfach wichtig, erstens einmal, wo man hinkommen kann. Und zweitens auch, dass ich dann wirklich dort auch Workshops und Veranstaltungen und auch andere Leute einladen kann, die Sachen machen rund um das Thema Sexualität, Geschlecht.
1: Na, vielleicht findet man ja auch die ein oder andere Person durch das Interview, die vielleicht einen Leerstand oder einen Raum hätte. Könnte man ja auch dann mit dir Kontakt aufnehmen, denke ich mal.
0: Ja, super schön wär's. Also ich bin jetzt zum Beispiel, ich war jetzt bei The Cake Escape, das ist ein Verein / virtuelle Band in Graz, die machen zum Beispiel den Antirassismus-Stammtisch immer wieder. Bei denen war ich jetzt 4 Tage zu Gast, das war super toll. Also ich bin auch gern irgendwo zu Gast einmal mit einem kleinen Raum und mache das dort immer wieder. Ich bin jetzt beim Roller Derby Ende Jänner zum Beispiel auch mit dem Infotisch. Ich war beim Crossroads Festival, also ich bin immer wieder gern dabei, weil es einfach auch wichtig ist, da präsent zu sein und einfach bei dem Thema sehr viel Scham und Hürden abzubauen. Aber es wäre natürlich toll, wenn es was Festes gibt, wo die Leute wirklich hinkommen können, wo man feste Öffnungszeiten hat und wo man einfach auch weiß, okay, da kann ich reingehen, ohne irgendwie jetzt Scham zu haben und kann wirklich alles fragen, kann alles in die Hand nehmen, kann einmal schauen. Das ist auch das Ding beim Online-Einkaufen, weiß ich nicht wirklich, was kaufe ich da eigentlich, wie fühlt sich das an?
1: Ich würde tatsächlich auch kurz zu deinem Shop zurückkommen. Können Personen, sagen wir mal beispielsweise auch aus Deutschland, deine Sachen bestellen oder wohin lieferst du?
0: Im Moment ist es österreichweit. Deutschland ist es dann wieder mit der Mehrwertsteuer und so weiter ein bisschen anders. Das heißt, ich habe mal gesagt, am Anfang mache ich mal österreichweit und dann sukzessive schaue ich so ein bisschen weiter. Dadurch, dass ich das alles allein mache, ist es halt schwer, weil ich einfach wirklich alles von Buchhaltung bis Social Media bis Produkte einkaufen und so weiter und so fort ganz allein tue. Und dann fange ich lieber mal ganz klein an und schaue dann weiter. Ich bin aber auch mit den Shops in Deutschland vernetzt und auch mit dem Shop in der Schweiz. Da haben wir einen regen Austausch, beziehungsweise eventuell kriege ich von denen jetzt da gender-affirming Produkte zum Beispiel, weil die in Leipzig haben zum Beispiel ein eigenes Label, die das herstellen. Und was da dem zugrunde ist, ist halt einfach ganz viel nicht kapitalistisches Denken, sondern wir wollen, dass diese Produkte verfügbar sind. Wir wollen, dass die Leute Zugang zu diesen Dingen haben. Wir wollen, dass die Leute vor allem Zugang zu körpersicheren Sachen haben. Wir wollen, dass trans- und nicht-binäre Personen Zugang haben. Und wir sind jetzt nicht so, dass wir darauf aus sind, möglichst viel Gewinn zu machen und uns gegenseitig den Markt wegzunehmen, sondern bauen sehr auf Solidarität auf.
1: Als du die Idee hattest, den Shop zu machen, dann hast du doch bestimmt die Idee auch mit deinen Mitmenschen bestimmt auch irgendwie geteilt. Wie war dann so die Reaktion? Gab es unterschiedliche Reaktionen von den Personen in deinem Umfeld oder haben die alle gleich reagiert?
0: Es waren eigentlich alle sehr positiv, die Reaktionen. Vor allem, weil ich vorher in dem Feld einfach schon viel gemacht habe. Beziehungsweise, es war immer schon so, dass ich die Person war im Freundinnenkreis, wo die Leute gesagt haben, okay, du, ich will mir ein Toy kaufen, kannst du mir was empfehlen? Mhm. Also das war irgendwie so ein natürlicher Übergang zu, irgendwann mache ich das professionell. Und wie dann wirklich die Idee gekommen ist, ich mache einen eigenen Shop, war es halt, glaube ich, nicht so eine große Überraschung für die meisten, dass das wirklich, also ich habe dann auch immer wieder Workshops gemacht, eben zu, was ist überhaupt Sexspielzeug, was ist Körpersicherheit, worauf muss ich achten und diese Dinge. Und es ist dann so fließend übergangen in, okay, vielleicht will ich das so machen, dass sie dann doch das zu meinem Hauptjob machen.
1: Also wenn man da schon eine Basis hat, ist das ja eigentlich ein guter Einstieg, sage ich jetzt einfach mal. Menschen, die bei dir im Shop zum Beispiel bestellt haben, gibt es da auch eine Möglichkeit, dass die zum Beispiel sowas wie Kritik oder auch Wünsche für deinen Shop äußern? Und wenn ja, wie?
0: Total, also es gibt mehrere Kontaktmöglichkeiten. Was mir ganz wichtig ist, ist, es gibt auch die Möglichkeit, anonym Sachen zu senden bzw. Fragen zu stellen. Also ich habe das auch auf der Webseite verlinkt, so eine Art Briefkasten, wo man wirklich anonym alles Mögliche ansprechen kann, fragen kann, Rückmeldungen geben kann. Und ich merke das einfach oft, eben weil das Thema so schambehaftet ist, dass dann Sachen kommen, die man halt sich vielleicht nicht so traut. Und was ich auch mache, ist, ich nenne das Q&A-Mittwoch, also jeden ersten Mittwoch im Monat bin ich wirklich auf Instagram live. Das heißt, die Leute können Fragen einsenden, Vorschläge bringen, Kommentare, was auch immer. Und ich beantworte die dann natürlich auch anonymisiert. Und ich merke, dass einfach viel Gesprächsbedarf da ist, was diese Sachen angeht. Und ich frage auch immer wieder so, welche Produkte würdet ihr euch wünschen? Zum Beispiel, jetzt wie die Auswahl gewesen ist, ich habe zum Beispiel Lecktücher besorgt, die sind auch relativ selten, die kriegt man kaum. Und habe dann so gefragt, ich will jetzt nicht irgendwie so 10 verschiedene Aromas und Geschmäcker einkaufen, was würdet ihr bevorzugen oder so, dass man mal mit dem anfängt. Das ist mir schon wichtig. Und natürlich auch, dass die Leute immer wieder Rücksendungen schicken und sagen, du, ich habe das Produkt jetzt ausprobiert, das ist echt voll super oder war nicht so für mich.
1: Ich glaube, das hattest du auch, wie ich das ein bisschen mitverfolgt habe. Ich weiß gerade tatsächlich nicht, woher ich deinen Shop schon im Vorhinein gekannt habe, aber irgendwie kam der mir durch eine andere Instagram-Seite irgendwie unter. Du hattest das, glaube ich, auch mit Gleitgelen gemacht, wenn ich das richtig gesehen hatte. Ich fand diese Einbeziehung mit den Leuten von außen eine ziemlich gute Sache, auch vor allem auch für den eigenen Shop, Meinungen von außen einzuholen. Also ich fand das schon richtig stark, muss ich sagen.
0: Ja, es kommen auch oft Sachen, an die ich zum Beispiel gar nicht denke, was natürlich auch voll wichtig ist. Also zum Beispiel, ich schaue immer, dass sie sehr fundiert wirklich auch, was so Sachen jetzt speziell wie Gleitgel angeht, auch wirklich auf eine wissenschaftliche Basis acht, was Schleimhautverträglichkeit und so angeht. Und ich habe erst letztens recherchiert für eine Person, die mir geschrieben hat, die jetzt dann bald eine Operation hat und eine Neovagina haben wird, was zum Beispiel da empfehlenswert wäre, von Gleitgelen her, pH-Wert und so weiter. Man dachte eigentlich echt interessant und total wichtig, das einmal mit einzubeziehen.
1: Hast du noch irgendwas, was du gerne an die Menschen da draußen loswerden möchtest?
0: Erstens mal danke, voll gerne, ich freue mich über die Einladung. Genau, wenn ihr, weiß ich nicht, einen Shop habt, einen Verein habt, was auch immer, und ihr sagt, wir haben eine Veranstaltung oder wir haben einen Raum, cool, wenn du mal ein Pop-up machen willst, wir haben irgendeine Veranstaltung, wo das dazu passen würde, wir würden gerne mal einen Workshop machen, also ich mache gerne Workshops, und eben auch Consent ist ganz wichtig, Sexspielzeug, Geschlecht, alle möglichen Sachen, schreibt es mir gerne. Viele dieser Bildungssachen mache ich eben auch so, dass sie möglichst zugänglich sind, möglichst breit. Wenn ihr Wünsche habt für diese und diese Produkte, beziehungsweise sagt, hey, da gibt es irgendwie eine Marke, die ist voll cool, schau dir die doch einmal an. Und natürlich können wir die leider immer schreiben und fragen und sagen, hey, was würdest du empfehlen? Oder ich habe das und das daheim, ist das wirklich körpersicher? Weil es mir halt einfach wirklich nicht darum geht, dass die Leute jetzt alle bei mir unbedingt einkaufen und ich ganz viel Geld drum mache, sondern dass die Leute wirklich Zugang zur Körpersicherheit haben, dass die Leute Qualitätsprodukte haben und dass man wirklich genau bewusst darauf schaut am Markt, wie viel es da eigentlich gibt, was nicht sicher ist und was wirklich ganz, ganz gefährlich sein kann. Und da ein bisschen einfach aufpasst.
2: Das war ein Beitrag von Lea mit Eli über das Projekt Queer My Pleasure und neue Wege der queer-feministischen Bildungsarbeit in Graz. Und damit sind wir am Ende von Stimmlagen angelangt. Alle Infos zur Sendereihe sowie zum Nachhören findet ihr unter www.stimmlagen.at. Nächste Woche kommt die Ausgabe von den KollegInnen von Radio Froh aus Linz. Aus dem Studio verabschieden sich Lea und Tamara. Bleibt solidarisch und wir hören uns.

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0: Von Stefan Stoika ist der nächstfolgende Beitrag in unserem Funkjournal. Die Donau ist auf einem Pegel nahe historischen Tiefständen, der den Betrieb des Kernkraftwerks Tschernawoda beeinträchtigt. Sämtliche Flüsse führen infolge der anhaltenden Trockenheit deutlich weniger Wasser und die Hitzewelle scheint kein absehbares Ende zu haben. Vor diesem Hintergrund haben die Behörden für den gesamten August den Energiealarm in Rumänien ausgerufen. Das Land muss derzeit rund ein Drittel seines Strombedarfs importieren. Übergangspremierminister Ilie Bolojan beriet letzte Tage mit den wichtigsten Energieversorgern über Maßnahmen zur Sicherung der Marktliquidität und über Möglichkeiten, den Stromverbrauch großer Industriebetriebe freiwillig zu senken. Die beiden großen Autohersteller des Landes, Dacia und Ford, haben ihre Produktion bereits vorübergehend eingestellt. Gleichzeitig soll die Genehmigung fortgeschrittener Energieprojekte beschleunigt werden, damit neue Erzeugungskapazitäten möglichst rasch ans Netz gehen. Bolojan dankte Bürgern und Unternehmen, die ihren Stromverbrauch bereits reduziert haben. Zugleich kündigte der amtierende Premierminister an, dass die Regierung in den kommenden Tagen einen gesetzlich vorgesehenen Reservemechanismus aktivieren werde, falls freiwillige Einsparungen nicht ausreichen. Große Industrieunternehmen könnten dann branchen- und lageabhängig 24 Stunden im Voraus über eine zeitweilige Begrenzung ihres Stromverbrauchs informiert werden. Dies gelte jedoch nur als Ultima Ratio, sagte Bolojan. Ebenfalls am Dienstag beriet die Regierung über die Lage im Kernkraftwerk Tschernawoda, wo die Kühlwasserstände auf einem Minimum liegen. Nach der kontrollierten Sprengung eines Felsens zur teilweisen Umleitung der Donau, um diese Kühlwasserstände zu verbessern, werden die Ausbaggerungen und Gesteinsräumungsarbeiten fortgesetzt. Ziel ist es, den Betrieb von Reaktor 2 des Atomkraftwerks möglichst lange aufrechtzuerhalten, da jeder zusätzliche Betriebstag die Stromversorgung des Landes entlastet. Vertreter der Regierung trafen sich außerdem mit Kraftstofflieferanten und Transportunternehmen. Nach ihrer Einschätzung wird die Versorgungslücke der vergangenen Wochen derzeit geschlossen, so dass keine Engpässe bei Kraftstoffen für Bevölkerung, Landwirtschaft oder den Güterverkehr erwartet werden.
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2: Sechs Goldmedaillen für Rumänien bei den Europameisterschaften im Rudern in Italien. Die rumänische Mannschaft hat bei den Titelkämpfen in Varese am vergangenen Wochenende den ersten Platz in der Nationenwertung belegt. Insgesamt holten die rumänischen Ruderinnen und Ruderer sechs Gold, eine Silber- und eine Bronzemedaille. Auch im Fußball stand am Wochenende einiges auf dem Programm. In der rumänischen Superliga wurde der dritte Spieltag ausgetragen. Mehr dazu jetzt in unserem Sportblock am Montag. Ich bin Alex Terescu. Rumänien hat die Europameisterschaften im Rudern im italienischen Varese klar dominiert. Die rumänischen Sportlerinnen und Sportler belegten mit insgesamt sechs Goldmedaillen, einer Silbermedaille und einer Bronzemedaille den ersten Platz in der Nationenwertung. Dahinter folgten Deutschland und Großbritannien, die jeweils fünfmal Gold gewinnen konnten. Der Medaillenreigen für die rumänische Mannschaft begann bereits am Samstag. Im Frauendoppelzweier setzten sich Simona Radic und Adriana Adam durch. Das rumänische Duo gewann das Rennen sogar mit einem neuen Europarekord. Auf den Plätzen 2 und 3 folgten die Boote aus Tschechien und Italien. Auch im Männer-Doppelzweier ging die Goldmedaille nach Rumänien. Stefan Constantin Berariu und Florin Sorin Lehac sicherten sich den ersten Platz. Silber gewann Litauen, Bronze ging an Gastgeber Italien. Eine Silbermedaille holte der rumänische Männervierer ohne Steuermann. Das Boot mit Cosmin Iulian Plescescu, Leontin Nuțescu, Andrei Vatamaniuc und Ciprian Tudose musste sich lediglich dem Team aus Großbritannien geschlagen geben. Im Frauenvierer mit Riemen erreichte Rumänien den dritten Platz. Mariana Laura Dumitru, Emanuela Ioana Ciotău, Andrada Maria Moroșanu und Julia Liliana Bălăucu gewannen Bronze. Gold ging an die Schweiz, Silber an Deutschland. Am Sonntag setzte sich die Erfolgsserie der rumänischen Ruderer fort. Gleich 4 weitere Goldmedaillen kamen hinzu. Für eine Premiere sorgte der Sieg im Männerachter. Rumänien gewann das Rennen im Wettbewerb mit 8 Ruderern plus Steuermann und schrieb damit ein neues Kapitel in der Geschichte der Europameisterschaften im Rudern. Deutschland belegte den 2. Platz, Italien wurde Dritter. Auch im Frauenachter konnte Rumänien seine hervorragende Form bestätigen. Bereits im Vorlauf hatte das rumänische Boot einen neuen Europarekord aufgestellt. Im Finale ließen die Ruderinnen ebenfalls keinen Zweifel an ihrer Klasse und gewannen mit mehr als 5 Sekunden Vorsprung vor Großbritannien. Italien kam auf den 3. Platz. Die nächste Goldmedaille folgte im Mixed-Doppelzweier. Marianne Florian Enacke und Julia Liliana Bălăucu setzten sich gegen die Konkurrenz durch. Silber ging an das deutsche Duo, Bronze gewann das italienische Boot. Den Abschluss des erfolgreichen Sonntags bildete das Mixed-Rennen im Achter. Auch hier hieß der Sieger Rumänien. Das rumänische Boot kam mit 5 Sekunden Vorsprung vor Deutschland ins Ziel. Dänemark belegte mit 10 Sekunden Rückstand auf Rumänien den 3. Platz. Damit wurde Varese zu einem äußerst erfolgreichen Austragungsort für das rumänische Rudern. 6 Goldmedaillen sowie jeweils eine Silber- und eine Bronzemedaille bedeuteten den souveränen 1. Platz in der Nationenwertung. Und nun zum Fußball. In der rumänischen Superliga wurden am Wochenende die Begegnungen des 3. Spieltags ausgetragen. Am Freitag gewann der FC Argeș Pitești in Mioveni mit 1:0 gegen Csíkszereda Mirkureacuk. In Galați trennten sich Oțelul und Dinamo Bucharest mit einem 1:1 Unentschieden. Am Samstag setzte sich der FC Voluntari auf eigenem Platz mit 1:0 gegen UTA Arad durch. Für einen deutlichen Heimsieg sorgte Universitatea Craiova. Der amtierende Meister gewann in der heimischen Bănie mit 4:0 gegen Petrolul Ploiești. Am Sonntag endete die Partie zwischen Corvinul Hunedoara und Sepsi Sfântu Gheorghe in Arad mit einem 1:1. In Bucharest gewann Rapid mit 3:1 gegen den CFR Klausenburg. 2 Begegnungen des 3. Spieltags stehen noch aus. Am Montag trifft Universitatea Klausenburg auf den FC Botoșani. Außerdem spielt der FC SB Bucharest gegen Farul Constanța. Das, meine Damen und Herren, waren unsere Sportnachrichten am Montag.
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0: Und nun begrüßen wir Sie, meine Damen und Herren, zur Wirtschaftsrubrik bei Radio Rumänien International, die heute etwas kürzer ausfällt, dafür aber etwas zahlenlastiger, was man natürlich bei Wirtschaftsbeiträgen doch erwarten kann. Der europäische Agrarsektor steht vor großen Herausforderungen, die mit dem Klimawandel zu tun haben. Der Branchenverband der Getreidewirtschaft, COSERAL, rechnet für die gesamte EU-27 mit einem Rückgang der Getreideproduktion von rund 290 Millionen Tonnen letztes Jahr auf fast 266 Millionen Tonnen in 2026. Rechnet man Großbritannien hinzu, steigt die Produktion auf 287 Millionen Tonnen. Aber auch so ist der Rückgang von 310 Millionen Tonnen des Vorjahres mehr als deutlich. Der Monat Juni war wohl der wärmste, seitdem Temperaturen gemessen werden, und auch der Mai brachte eigene Probleme mit sich. Die Hitzewelle hat vor allem die Kornfüllung in Zentral- und Südfrankreich, in Süddeutschland, Österreich, Polen und Ungarn beeinträchtigt. Auch in Spanien führte eine Hitzewelle Ende Mai zu größeren Ernteverlusten als erwartet. Aufgrund der aktuellen Hitzewelle hat der Branchenverband eine außerordentliche EU-Ernteprognose veröffentlicht, um die Juni-Prognose nach unten zu korrigieren. In Rumänien, wo es in diesem Sommer zumindest bis dato eher stärker regnete, aber bei halbwegs normalen Temperaturen blieb, sieht die Lage nach dieser Prognose des Branchenverbands ganz anders aus. Hier stellen sich Erzeuger im Gegenteil auf bessere Ernten ein. Rumänien spielt mittlerweile in der europäischen Spitzenklasse mit. Nach den neuesten Daten von Coserl wird ein deutlicher Produktionsanstieg bei Getreide und auch bei Ölsamen erwartet, was die Position des Landes im Vergleich zu anderen großen Erzeugern stärkt. Schauen wir mal auf die Daten. Die gesamte rumänische Getreideernte soll laut Prognose von unter 24 Millionen Tonnen in 2025 auf über 25 Millionen Tonnen steigen. Dieser Zuwachs von knapp 1,5 Millionen Tonnen ist vor allem auf die positive Entwicklung bei Weichweizen und beim Mais zurückzuführen. Bei Weichweizen wird zum Beispiel eine Produktion von 13,4 Millionen Tonnen erwartet. Das ist ein Plus von fast 900.000 Tonnen gegenüber 2025. Damit behauptet sich Rumänien als einer der wichtigsten Weizenproduzenten der Europäischen Union. Zum Vergleich, die EU-weite Weichweizenproduktion wird nun auf 140 Millionen Tonnen geschätzt, deutlich unter den fast 150 Millionen Tonnen im Jahr 2025. Rumänien ist auf einem klaren Aufwärtstrend, auch beispielsweise gegenüber Polen, wo 12,6 Millionen Tonnen erwartet werden. Besonders beeindruckend ist aber die Entwicklung beim Mais. Hier wird in Rumänien ein Anstieg auf fast 7,8 Millionen Tonnen vorhergesagt. Letztes Jahr lag die Ernte bei knapp 7 Millionen Tonnen. Damit überholt Rumänien Länder wie Polen mit knapp 3 Millionen Tonnen bei weitem und rückt näher heran an Ungarn mit fast 9 Millionen Tonnen. In der EU-27 plus Großbritannien wurde die Maisernte bereits nach unten korrigiert. Die aktuelle Prognose liegt bei etwa 53 Millionen Tonnen nach ohnehin enttäuschenden 57 Millionen im Vorjahr. Besonders betroffen scheint Frankreich zu sein, wo die Ernteprognose auf nur noch 9,4 Millionen Tonnen lautet. Der niedrigste Stand seit über 20 Jahren. Im Bereich der Ölsamen wird für Rumänien ein moderater Anstieg auf insgesamt etwas über 5 Millionen Tonnen erwartet. Der Motor dieses Wachstums ist die Sonnenblume. Mit einer leicht besseren Ernte von über 2 Millionen Tonnen festigt Rumänien seinen Status als einer der führenden Produzenten in Europa. Im direkten Vergleich übertrifft Rumänien damit wichtige Erzeuger wie Bulgarien, Ungarn und Frankreich. Lediglich die Ukraine bleibt mit fast 14 Millionen Tonnen der dominierende Akteur auf dem gesamten Kontinent.
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0: Das Ökosystem des Donaudeltas, ein international bedeutendes Feuchtgebiet, verändert sich gerade rasant. Der Grund dafür ist eine neue asiatische Süßwassergarnele. Forscher vom Nationalen Forschungs- und Entwicklungsinstitut für das Donaudelta, die sich dem Schutz dieser Naturressourcen widmen, beobachten derzeit eine ungewöhnliche Ausbreitung. Sie hören zu diesem Thema einen Beitrag verfasst von Daniel Ohner. Am Mikrofon begrüßt Sie Adina Olar. Die Art hat sich erstaunlich schnell angepasst und gilt als stark invasiv. Sie hat das Potenzial, die Nahrungskette und das Gleichgewicht der lokalen Natur ordentlich durcheinander zu bringen. Der Biologe Aurel Nastase erklärt uns, wie diese Garnele, die Macrobrachium nipponense, den weiten Weg von Asien bis in die rumänischen Gewässer geschafft hat. Der Name Nipponense kommt von Nippon und verrät es schon. Die Art stammt ursprünglich aus Japan, genauer gesagt aus japanischen Süßgewässern und Teilen Südostasiens. Bei uns in Rumänien tauchte sie zum ersten Mal im November 2020 auf. Zuerst haben ukrainische Forscher sie im Kilia-Arm entdeckt. Anfang 2021 konnten dann auch rumänische Wissenschaftler die Garnele im Donaudelta bestätigen. Sie ist höchstwahrscheinlich über den Fluss Dniester zu uns gekommen. Ursprünglich wurde sie in den 60er Jahren versehentlich zusammen mit importierten chinesischen Karpfen in russischen Fischfarmen eingeschleppt. Von da aus ging es in ähnliche Anlagen in Weißrussland und im Wolga-Delta. In den 2000er Jahren erreichte sie dann die Ukraine und die Grenze zur Republik Moldau am Dniester. Von dort wanderte sie hinunter in die Brackwasserbereiche des Schwarzen Meeres. Obwohl sie eigentlich eine Süßwasserart ist, verträgt sie leicht salziges Wasser sehr gut. So konnte sie im Schwarzen Meer überleben und in den Kilia-Arm vordringen. Die asiatische Garnele kommt also nicht nur mit unterschiedlichem Salzgehalt klar, sie greift auch direkt in die lokale Nahrungskette ein. Die heimische Tierwelt hat bereits auf diese neue Nahrungsquelle reagiert. Trotzdem bereitet die enorme Vermehrungsrate dieser invasiven Art den Experten große Sorgen. Wie genau die neue Garnele und unsere heimischen Raubtiere aufeinandertreffen und wie sie sich weiter ausbreiten könnte, beschreibt Aurel Nastase. Bei unseren Untersuchungen haben wir festgestellt, dass alle großen Raubfische, also Wels, Hecht und Zander, mittlerweile Jagd auf sie machen. Und das, obwohl diese Garnelen ganz schön flink und schwer zu schnappen sind. Wir konnten die Flussgarnelen bereits bei Magenuntersuchungen von Hechten und Welsen nachweisen. Auch fischfressende Vögel und einige Säugetiere fressen sie. Die Garnele ist also zu einer neuen Nahrungsgrundlage geworden. Allerdings ist sie extrem fruchtbar. Ein einziges Weibchen kann 6 bis 8 Generationen Nachwuchs hervorbringen. Die Fortpflanzungsrate ist wirklich gewaltig. Außerdem macht ihr die Kälte hier bei uns nichts aus. Das erhöht ihr invasives Potenzial und die Gefahr einer Massenvermehrung enorm. Die explosionsartige Ausbreitung dieser Süßwassergarnele zeigt einmal mehr, wie anfällig komplexe Gewässer für versehentlich eingeschleppte Arten sind. Für die Fachleute heißt das, in den kommenden Jahren müssen sie die Entwicklung ganz genau im Blick behalten. Nur durch ständige Überwachung lässt sich verstehen, was diese neue Art langfristig für die Umwelt bedeutet. Und nur so kann die einzigartige Artenvielfalt im unteren Donaubecken geschützt werden.
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1: Das Programm von Radio Rumänien International geht weiter mit unserer Geschichtsrubrik Promemoria von Steliu Lambru. Anfang Herbst des Jahres 1924 im September ereigneten sich Vorfälle in der Ortschaft Tatar Bunar im Süden der Republik Moldau auf dem Gebiet der heutigen Ukraine. Bewaffnete Gruppen, die aus der Sowjetunion kamen, überquerten illegal den Dniester, besetzten die Ortschaft Tatar Bunar, hissten die rote Fahne und erkannten die Souveränität des rumänischen Staates nicht mehr an. Die damalige Presse und der rumänische Staat bezeichneten dies als terroristische Aktionen, während Historiker von einem Aufstand, einer Rebellion oder von bewaffneten Aktionen sprachen. Die Ereignisse von Tatar Bunar im Herbst 1924 sind ein typischer Fall von Staatsterrorismus. Sie sind auch beispielhaft dafür, wie sich ein Teil der Zivilbevölkerung einer staatsfeindlichen Bewegung anschließt, ohne über alle Informationen zu verfügen. Tatar Bunar ist ein Beispiel dafür geblieben, wie sich die bilateralen Beziehungen entwickeln können, wenn zwei Nachbarländer einander nicht anerkennen und nicht respektieren. In der Nacht vom 15. auf dem 16. September 1924 bemächtigte sich eine Gruppe von einigen Dutzend bewaffneten Personen, die aus der Sowjetunion über die Grenze am Fluss Dniester gekommen waren, der Gemeinde Tatar Bunar. Die Telefonleitungen wurden gekappt, an allen Zugängen der Gemeinde wurden Wachposten aufgestellt, rote Fahnen wurden gehisst. Bewaffnete Banden begannen, die örtliche Bevölkerung zu terrorisieren und errichteten Sowjetbehörden. Die Regierung in Bukarest entsandte die Armee und die Rebellion wurde innerhalb weniger Tage niedergeschlagen. Einige hundert Rebellen wurden getötet und weitere 120 gefangen genommen. In dem darauf folgenden Prozess wurden 287 Personen angeklagt und 85 zu Strafen zwischen 6 Monaten und 6 Jahren verurteilt. 2 Verurteilungen lauteten auf 15 Jahre und eine auf lebenslange Haft. Die Rebellion wurde auch von der Sozialistischen Partei Rumäniens verurteilt. Wie kam es dazu? Diese Frage beantwortete der Militärhistoriker Petre Otu. Ich beziehe mich insbesondere auf den innenpolitischen und vor allem internationalen Kontext, der die Ereignisse vom September und Oktober 1924 bedingte. Alles geht vom Jahr 1918 aus, von der Vereinigung Bessarabiens mit Rumänien, vom Eingreifen der rumänischen Armee im Januar 1918 zur Unterstützung des Landesrats, dessen Authentizität von Gegnern angezweifelt wurde, aber auch von einigen, die nicht unbedingt Gegner, sondern neutral waren. Sowjetrussland, die Sowjetunion entstand erst später, Ende 1922, erkannte die Vereinigung Bessarabiens mit Rumänien in keiner Form an. In Paris wurde Sowjetrussland nicht eingeladen und nahm nicht an der Friedenskonferenz teil. Eingeladen wurde jedoch eine Delegation der russischen Emigration, die gegen die Anerkennung der Vereinigung Bessarabiens mit Rumänien agierte. Wie es die Ideologie verlangte, strebte die Sowjetunion die Ausweitung der Revolution auf die ganze Welt an. Im Feuer der russischen Revolution, der Machtübernahme durch die Bolschewiken, wurde die These der Weltrevolution geboren. Der Hauptideologe war Trotzki, aber auch andere sowjetische Führer. Sie sagten, dieser imperialistische Krieg müsse sich in einen Bürgerkrieg verwandeln und von dort in einen Krieg der Revolution, und die Revolution müsse sich über den ganzen Erdball ausbreiten. In diesem Kontext entstand zwischen dem 2. und dem 6. März 1919 die Dritte Internationale, die als eine kommunistische Weltpartei galt, die dazu bestimmt war, das Proletariat mit den gebotenen Anführungszeichen zum Endgültigen endgültigen Sieg der bolschewistischen Revolution zu führen. Und wir wissen heute von den Revolutionen in Deutschland und Ungarn, von sozialen Bewegungen in Frankreich und in anderen Ländern. Die Folgen des Krieges waren schrecklich, selbst für die Sieger, nicht nur für die Besiegten. Und die Internationale nahm sich vor, einen hybriden Krieg, der Begriff ist heute sehr geläufig, gegen die Länder Mittelost- und sogar Westeuropas zu führen. Die sowjetische Aggressivität trat während der gesamten Jahre 1920 bis 1930 weiter zutage, auch wenn die Diplomatie zu einem gewissen Zeitpunkt der Ruhe Platz machte. Diese Schübe setzten sich in vielen Ländern fort, und ich möchte sagen, dass die Ereignisse von Tatarbuna und vom Monat Oktober, gefolgt von der Schaffung einer moldauischen Republik links des Dniesters als Druckmittel gegen Rumänien, die vorletzten Zuckungen der Dritten Internationale waren. Der letzte Impuls fand in den baltischen Ländern statt. In Estland versuchte man 1924, das, was wir eine Revolution nennen könnten, herbeizuführen. In der Folge ging Stalin, der nach Lenins Tod die Macht übernahm, zur Formel des Sozialismus in einem einzigen Land über. Das heißt, wir festigen uns zunächst und danach sehen wir weiter. Gegen Mitte des vierten Jahrzehnts ging die Sowjetunion von einer vehementen Infragestellung des Vertrags der Pariser Friedenskonferenz zu einer Verteidigerin des territorialen Status quo über. Petr Otto suchte auch nach einer Erklärung für den sogenannten Raumhunger der Russen. Ich habe mich gefragt, woher diese außergewöhnliche Neigung des Russischen Reiches zu einem kleinen Stück Land rührt, das Bessarabien heißt. Es gibt eine ältere Theorie, die besagt, dass dort, wo der Russe seinen Fuß hinsetzt, er nie mehr weggeht. Die zweite Theorie hängt jedoch auch mit der Geopolitik zusammen. Es gibt gewisse strategische Korridore des Vordringens von Westeuropa nach Osteuropa, wobei Westeuropa von Paul Valéry und anderen als eine Art Halbinsel Asiens betrachtet wird. Da ist der nördliche Korridor, der baltische Korridor, der mitteleuropäische Korridor, über den sowohl Napoleon als auch Karl XII. Kamen, über den auch die Rote Armee im Zweiten Weltkrieg kam, der Donaukorridor und der maritime Korridor durch die Meerengen. Das Gebiet Bessarabiens bildet zusammen mit dem Gebiet von Belarus und einem Teil Polens jene Verschiebungselemente, die den Transfer von einer Richtung in die andere ermöglichen. Und so erklärt sich diese Neigung zu Bessarabien auch aus geopolitischer Sicht. Die Ereignisse von Tatarbuna aus dem Jahr 1924 gehören der Vergangenheit an, doch sie haben auch in der Gegenwart starke Nachhall.
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1: Wir begrüßen Sie zu einer neuen Ausgabe des Sozialreports. Die heutige Ausgabe dieser Feature-Reihe wurde gestaltet von Julia Hau. Laut offiziellen Angaben lebten zu Beginn des Jahres 2025 rund 155.000 rumänische Staatsangehörige in Österreich. Rumänien ist damit nach Deutschland, aber noch vor Bosnien-Herzegowina eines der wichtigsten Herkunftsländer von Einwanderern im Austrogebiet. Für einen Teil dieser Rumänen ist die landwirtschaftliche Saisonarbeit eine der wichtigsten Einkommensquellen, vor allem bei der Ernte von Spargel, Erdbeeren, Salat, Gurken oder Aprikosen. Ioana Popescu ist Doktorandin in Österreich und arbeitet ehrenamtlich für ein Projekt, das sich an Saisonkräfte richtet und vor mehr als 10 Jahren startete. Sie berichtet über die Schwierigkeiten, mit denen Rumänen in Österreich konfrontiert sind, und über die Arbeit der Aktivisten, mit denen sie kooperiert. Laut Ioana Popescu bekommen die Landwirtschaftskräfte häufig nur 5 bis 6 Euro pro Stunde und sie arbeiten weit mehr als das gesetzlich vorgeschriebene Maximum von 12 Stunden täglich bzw. 60 Stunden wöchentlich. Außerdem wäre die Mindestpause von 30 Minuten nicht eingehalten und die Menschen arbeiten manchmal auch sonntags. Samstagsarbeit sei ohnehin so gut wie die Regel, sagt Ioana Popescu.
2: Eu sunt implicată în această inițiativă de aproape 2 ani. În general, ce se întâmplă și ce observăm?
3: Ich bin seit fast 2 Jahren in dieser Initiative aktiv. Im Großen und Ganzen beobachten wir, dass die Leute unter dem gesetzlichen Minimum bekommen. Das liegt zum Beispiel in Wien bei rund 9 Euro netto pro Stunde. Das ist der Betrag, den grundsätzlich jeder bekommen sollte. Man kann natürlich auch mehr bekommen, je nachdem, was man aushandelt oder was der Arbeitgeber anbietet. Eines der größten Probleme ist also, dass die Leute nicht das bekommen, was ihnen zusteht.
1: Dazu kommt, dass Arbeiter einer starken Hitzebelastung ausgesetzt sind, sowohl aufgrund des Klimawandels als auch dadurch, dass die Arbeitstage nicht so gestaltet werden, dass die Menschen in den heißesten Stunden im Schatten bleiben. Viele Arbeiter berichten, dass sie unter Bluthochdruck und Erbrechen leiden und in Gewächshäusern, wo es sehr heiß ist, oder auf dem Feld, wo sie direkt der Sonne ausgesetzt sind, keine Schutzausrüstung erhalten. Doch abgesehen davon ist ein weiterer Trend der zunehmende Einsatz von Arbeitern aus Nicht-EU-Ländern, bemerkt Ioana Popescu.
3: Wir stellen seit letztem Jahr fest, dass vermehrt Personen aus Asien eingestellt werden, zum Beispiel aus Nepal, Vietnam oder Indien, und dass damit die billige Arbeitskraft aus Osteuropa, auf die man sich bislang stützte, gewissermaßen ersetzt wird. Durch Arbeitskräfte, die nicht nur noch billiger sind, sondern sich auch leichter kontrollieren lassen.
1: Laut Ioana Popescu liegt die erhöhte Schutzbedürftigkeit von Personen von außerhalb der Europäischen Union darin, dass sie einen unsicheren rechtlichen Stand haben. EU-Bürger brauchen kein Visum und können ihren Arbeitgeber jederzeit wechseln, während Arbeitnehmer, die mit einem Arbeitsvisum kommen, vollständig vom jeweiligen Arbeitgeber abhängig sind, der sie nach Österreich geholt hat. Außerdem berichtet die Doktorandin, dass asiatische Arbeiter horrende Summen zahlen, um nach Österreich zu gelangen, Kosten, die sie dann nach und nach aus ihren Löhnen abarbeiten müssen.
2: Scopul nostru este să informăm cât mai mulți muncitori despre drepturile lor și în ideea asta mergem.
3: Unser Ziel ist es, möglichst viele Arbeiter über ihre Rechte zu informieren. Dazu gehen wir direkt vor Ort und verteilen Flyer. In die Gewächshäuser kommen wir zwar nicht rein, aber auf dem Feld stellen wir uns einfach hin, reden mit den Leuten und verteilen Flyer. Außerdem haben wir in Semmering, einem Wiener Stadtteil in der Nähe von Gewächshäusern, einen Deutschkurs organisiert. Dort arbeiten sehr viele Arbeiter bei der Gemüseernte. Neben der Möglichkeit, Deutsch zu lernen, wollten wir dort auch einen Gemeinschaftsraum anbieten. Das hat nicht besonders gut funktioniert, aber das wollen wir auch weiterhin tun. Mehr Community Organizing, mehr als nur Information. Für die Menschen ist es schwer, allein aufgrund von Informationen direkt zu handeln.
1: Saisonarbeiter zu definieren ist insgesamt jedoch kompliziert und Ioana Popescu räumt ein, dass sie keine allgemeingültige Antwort hat.
3: Das ist wirklich eine sehr gute Frage. Ich dachte lange, eine Saison bedeutet nur Sommer oder Herbst oder die Zeit, in der man Gemüse erntet. Und in der Tat gibt es eine produktivere Hochphase, in der es mehr Arbeit gibt, zum Beispiel im Sommer oder Herbst. Aber manche kommen und bleiben fast das ganze Jahr. Nicht alle Arbeiter sind so. Und die Arbeitgeber bevorzugen es, wenn die Leute sehr flexibel sind, damit sie in Zeiten mit weniger Arbeit einfach loswerden können.
1: Auf die Frage, was die größten Schwierigkeiten bei der Gemeinschaftsarbeit sind, sagte Ioana Popescu, dass Saisonarbeiter in Österreich vor allem sehr isoliert seien. Viele leben auf Bauernhöfen, in der Nähe von Höfen oder am Waldrand. Dazu kommt, dass manche nur 3 Monate im Land bleiben, dann gehen und vielleicht nie zurückkehren. Andererseits gibt es auch Menschen, die zwar seit Jahren dort leben, aber dauerhaft überzeugt sind, dass dies ihre letzte Saison sei. Das war auch eine der Schwierigkeiten beim Deutschkurs, den die Organisation veranstaltete, weil die Leute sagten, wozu brauche ich Deutsch? Ich bleibe ja sowieso nicht hier. Und trotzdem waren sie in den letzten 3 Jahren dort. Oder in den letzten 5 Jahren, erzählt die Aktivistin.
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1: Und gemachte Nudeln, genau wie früher bei Oma. Heute eine echte Seltenheit. Doch in der Region Maramureș im Norden Rumäniens lässt eine kleine Manufaktur diesen unverfälschten Geschmack jetzt wieder aufleben. Ganz ohne künstliche Zusätze, dafür mit viel Liebe und regionalem Gemüse. Wir nehmen Sie mit auf eine genussvolle Reise und zeigen Ihnen, wie echte Tradition auf dem Teller schmeckt. Dazu hören Sie einen Beitrag, verfasst von Anna Maria Kononovic. Am Mikrofon begrüßt Sie Adina Olaru. Răsucite, Macaroane, Löschti oder Löschkuze. Das sind historische regionale Begriffe aus dem Wortschatz der nordrumänischen Region Maramureș. Sie alle stehen für verschiedene Nudelsorten. Traditionell nennt man sie hier Răstăuțe. Sie werden in einer kleinen Handwerksmanufaktur im Norden des Landes komplett ohne Zusatz- oder Konservierungsstoffe hergestellt. Die Zutaten? Lediglich Hartweizengrieß, natürliches Gemüse und frische Eier. Wir haben Anca Bălean, die Schöpferin dieser Maramureș Răstăuțe, eingeladen. Sie verrät uns, was das Wort genau bedeutet und wie sie überhaupt auf die Idee kam, handgemachte Nudeln zu produzieren.
2: Este un regionalism foarte vechi, folosit doar în anumite părți din Maramureș.
1: Das ist ein sehr alter regionaler Begriff, der nur in bestimmten Teilen der Maramureș verwendet wird. Er stirbt leider langsam aus und wird immer seltener benutzt. Aber ich bin damit bei meinen Großeltern auf dem Land aufgewachsen. Dort wurde quasi der Samen für die Răstăuțe gepflanzt. Das eigentliche Bedürfnis, sie selbst herzustellen, entstand, als ich anfing, die Ernährung meiner kleinen Tochter umzustellen. Ich fand in den Geschäften einfach keine unverfälschten, sauberen Lebensmittel. Weil ich früher mit meiner Oma auf dem Land immer Nudeln gemacht habe, bestand Pasta in meinem Kopf immer aus Mehl und Ei. Und dann stellte ich fest, dass die Nudeln in den Supermarktregalen eigentlich nur aus Mehl und Wasser bestehen. Dass ich meiner Tochter ohnehin mehr Gemüse in den Speiseplan integrieren wollte, beschloss ich eines Tages, Gemüse aus dem Garten meiner Mutter, den sie von meiner Oma geerbt hat, in den Teig zu mischen. So fingen wir an, bunten Teig zu machen. Es hat uns riesigen Spaß gemacht und so haben wir die Idee einfach weiter verfolgt. So entstand vor fast 5 Jahren diese lokale Manufaktur. Verwendet wird natürlich angebautes Gemüse ohne Chemikalien und Eier von freilaufenden Hühnern, die natürliches Futter bekommen. Daraus entstehen Nudeln in traditionellen, aber auch in modernen, vom Handel inspirierten Formen. Was die Zutaten betrifft, haben wir erfahren, alles, was nicht aus eigenem Anbau stammt, wird von den Nachbarn gekauft, um die lokalen Traditionen und die Gemeinschaft vor Ort zu unterstützen. Cavalian erinnert sich an die Anfänge.
2: Fiind doar pentru familie, am început să trimitem poze la 2-3 prieteni.
1: Da es anfangs nur für die Familie gedacht war, haben wir einfach mal Fotos an 2-3 befreundete Familien mit kleinen Kindern geschickt, um zu hören, was sie davon halten. Sie waren total begeistert und so kamen die ersten Anfragen. Als wir sahen, dass die Nachfrage da ist, beschlossen wir, eine offiziell zugelassene Manufaktur zu gründen, um das Ganze professionell aufzuziehen. Wir verwenden Gemüse wie Spinat, rote Beete, Spitzpaprika, Steinpilze, Basilikum und Tomaten. Früher haben wir sogar mal mit Trüffeln gearbeitet. Wir hatten auch schon exotische Pasta mit Sepia-Tinte im Angebot. Sie werden ganz normal gekocht, die Kochzeit variiert natürlich je nach Form. Und man kann sie mit jeder beliebigen Soße kombinieren, da der Gemüsegeschmack nicht zu dominant ist. Ein wesentliches Qualitätsmerkmal ist der langsame Trocknungsprozess bei Zimmertemperatur, also zwischen 14 und 25 Grad Celsius. Ihre feste Konsistenz und der natürliche Geschmack machen diese Nudeln perfekt für Salate, Suppen oder Hauptgerichte. Ob in Rot, Dunkelgrün, Hellgrün, Gelb, Orange oder Beige, diese Pasta ist ein Fest der Farben und mit Sicherheit auch des Geschmacks. Unsere Nudelmacherin Anca Bălean ist stolz darauf, dass in jeder Packung nicht nur das Rezept und die Handwerkskunst ihrer Großmutter stecken, sondern auch ein Stück der Seele der Maramoresch. Farbe, Aroma und Lokalstolz in einer einzigen Tüte.
2: Ca și cantitate, să zic că putem să producem undeva până la 2 tone pe lună.
1: Von der Kapazität her können wir etwa 2 Tonnen pro Monat produzieren. Die größte Nachfrage kommt über unseren Online-Shop und von unseren Direktkunden. Wir arbeiten aber auch mit Feinkostläden zusammen. Die haben oft durch unsere eigenen Kunden von uns erfahren, die dort nach genau diesen Nudeln gefragt haben. Es ist jetzt fast 5 Jahre her, dass wir angefangen haben. Ich kann wirklich sagen, wir haben Erfolg. Wenn es möglich wäre, würden wir am liebsten mit 4 Händen gleichzeitig arbeiten. Da wir ein handwerklicher Betrieb sind, haben wir natürlich begrenzte Kapazitäten, um die Bestellungen abzuarbeiten. Es gibt viele Aufträge, wir haben auch eine Warteliste, aber wir beschweren uns nicht. Was ich mir wirklich wünsche, ist, dass wir das alles weiterführen, dass wir unsere regionalen Besonderheiten, die alten Wörter und die alten Bräuche nicht vergessen. Natürlich gibt es für die Fastenzeit oder für Allergiker auch eifreie Nudeln im Angebot. In der Manufaktur bleibt also so gut wie kein Wunsch unerfüllt. Und wenn wir schon von Nudelrezepten aus der Maramuresch sprechen, ein absoluter Klassiker sind Pasta mit knusprigem Speck und salzigem Käse. Eine einfache, aber unglaublich herzhafte Kombination. Dafür schneidet man hohen geräucherten Speck in kleine Würfel. Die Schwarte bleibt dran, damit es später schön knusprig wird.

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1: Atska Pratikno stammt aus Indonesien, wo sie an der Gajah Mada Universität internationale Beziehungen und Politikwissenschaft studierte. Mit ihr machte unsere Kollegin Hildegard Ignatescu ein Interview, das Sie nun in unserer Reihe Neue Heimat, neues Leben hören. Ich bin Florin Lungu und bringe Ihnen die deutsche Fassung des Interviews. Atska Pratikno stammt aus Indonesien, wo sie an der Gajah Mada Universität internationale Beziehungen und Politikwissenschaft studierte. Derzeit unterrichtet sie Englisch an der Theoretischen Oberschule Școala Mea in Bukarest. Zuvor war sie ebenfalls in Bukarest am Avenor College tätig, wo sie einen Debattierclub gründete und als Lehrerin des Jahres 2019-2020 ausgezeichnet wurde. Im Laufe der Zeit hat sie an verschiedenen Fort- und Weiterbildungen teilgenommen. Wir haben sie gefragt, wie sie nach Rumänien gekommen ist und in welchem Zusammenhang das geschah. Zunächst einmal vielen Dank für die Einladung. Ich kam 2015 nach Rumänien. Damals war es eine kurze Beziehung, für die ich aber immer dankbar war, denn sie hat mich hierher nach Rumänien geführt. Ich lebte damals in Brașov und bin dann nach Bukarest gezogen. Während meines Studiums habe ich auch unterrichtet und konnte daher auch hier als Englischlehrerin weiterarbeiten. Ich habe hauptsächlich Erwachsene unterrichtet, aber festgestellt, dass mir Kinder mehr Spaß machen. Ich habe mit einem Sommercamp namens 365 Days Camp angefangen und danach in einem Fremdsprachenzentrum und anschließend an einer Schule gearbeitet, bis ich schließlich hierher kam, um Debattierclubs, Sommercamps und Englisch an einer Mittelschule zu unterrichten. Wie hat Ihnen Rumänien gefallen, da Sie ja aus einem völlig anderen Land mit einer anderen Kultur, Religion, anderem Essen, anderer Natur, anderen Jahreszeiten und so weiter kommen? Ich wurde ständig gefragt, wie mein erster Winter war. War es kalt? Hat es geschneit? Wie war der Schnee beim ersten Mal? Eigentlich war es nicht das erste Mal, denn meinen ersten Winter habe ich in Norwegen verbracht, da war ich 17. Aber als ich nach Brașov zog, war es schon etwas kalt. Ich kam im März an und habe mich nicht so schnell an die Winter gewöhnt. Das ist tatsächlich das Schwierigste am Leben in Rumänien. Aber wenn es zum Beispiel ums Essen oder die Natur geht, habe ich viele Ähnlichkeiten mit Indonesien festgestellt. Wir sind herzliche Menschen, sowohl Indonesier als auch Rumänen. Und wir sind sehr gastfreundlich. Ich habe selbst erlebt, wie gastfreundlich Rumänen sind, besonders gegenüber Ausländern. Und was das Essen angeht, gibt es hier mehr Gewürze, mehr Geschmack. Es ist ähnlich wie bei uns in Indonesien. Dort ist es etwas schärfer, hier ist es milder und ich mag es sehr. Ich mag die Natur in Rumänien wirklich sehr. Als ich in Indonesien lebte, habe ich nie so viel Natur gesehen. Ich war schon in den Bergen und ich war nicht oft am Meer, obwohl ich auf einer Insel lebte. Aber hier war ich oft in den Bergen, zum Beispiel mit dem Campteam. Und das finde ich in Rumänien besonders. Die Rumänen schätzen die Natur sehr. Und ich glaube, ich habe noch nie Menschen getroffen, die Natur so sehr respektieren und wertschätzen wie in Rumänien. Deshalb fühle ich mich hier schon wie zu Hause.

0: Pause. Die Leute fragen mich immer wieder: Spürst du nicht einen Unterschied? Vermisst du nicht deine Heimat? Jetzt nach 10, 11 Jahren in Rumänien fühle ich mich hier wirklich zu Hause. Und wenn ich zum Beispiel nach Indonesien fahre, sage ich, ich besuche meine Mutter oder ich mache Urlaub. Ich fühle mich in Rumänien also schon wie zu Hause. Allerdings gibt es auch ein paar Dinge, die in Rumänien nicht so gut funktionieren. Und die Nerven.
1: Cam da, mereu există niște plusuri și minusuri.
0: Ja, es gibt überall Vor- und Nachteile. Was mir in Rumänien anfangs nicht so gefallen hat, war der harte Winter. Er ist immer lang. Außerdem mochte ich die Bürokratie nicht. Aber ich habe mich an die Dokumente, das Visum und die Aufenthaltserlaubnis gewöhnt. Ich habe gehört, dass die Leute in Rumänien den Verkehr nicht mögen. Aber ich hatte es noch schlimmer. Deshalb bin ich mit dem Verkehr zufrieden. Abgesehen davon ist Rumänien für mich ganz okay. Wir kommen zurecht. Man muss ja irgendwo anfangen, um voranzukommen. Als ich ankam, wusste ich nicht wirklich, wo ich war. Wie Rumänien ist, wie man Rumänisch spricht. Ich habe alles von Grund auf gelernt. Deshalb hatte ich nicht viele Meinungen über Rumänien. Aber nach 5 Jahren, nach 10 Jahren, habe ich gesehen, dass wir in Rumänien nicht ganz unten sind. Das eine gefällt mir nicht, das andere auch nicht, aber ich habe gesehen, dass wir uns auch ein bisschen weiterentwickelt haben. Ich meine, wir sind jetzt im Mittelfeld. Wir entwickeln uns positiv und ich glaube, genau da müssen wir alle hin. Aska Praktikno sieht ihre Zukunft hier. Sie lebt seit fast 10 Jahren in Bukarest und plant sich, wenn möglich, dauerhaft hier niederzulassen. Wir fragten sie, ob ihre Familie schon einmal in Rumänien war und was sie von uns mitbringen, wenn sie Indonesien besuchen. Nein, leider waren sie noch nie da. Ich komme aus einer großen Familie. Ich habe 3 Geschwister, alle jünger als ich. Einen Bruder und 2 jüngere Schwestern. Meine Eltern können sich Reisen daher nicht leisten. Aber ich fahre jedes Jahr nach Hause. Es gibt immer etwas zu feiern, eine Hochzeit. Wir Muslime bringen nicht viele Getränke, Salami oder ähnliches mit, was ja typisch rumänisch ist. Deshalb habe ich das mitgebracht, was meine Mutter mag, die Tassen aus Horezu. Etwas Kunsthandwerkliches, Keramik, etwas für zu Hause, Magnete oder traditionelle Kleidung. Und hat sie etwas von dort mit nach Rumänien gebracht? Vermisst sie etwas aus Indonesien? Vor 5 Jahren hätte ich sagen können, dass ich etwas vermisse. Aber jetzt zum Beispiel beim Essen findet man alle möglichen Gewürze im Obor-Markt. Oder in verschiedenen Läden in Bukarest, die Gewürze aus Asien anbieten. Also vermisse ich eigentlich nichts aus Indonesien, außer natürlich meiner Familie.
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1: Im kollektiven Gedächtnis der Hauptstadtbewohner steht der Universitätsplatz vor allem für soziale Proteste oder für spontane Feiern nach sportlichen Erfolgen. Gleichzeitig gehört er aber auch zur Bukarester Altstadt und ist damit eine wichtige Attraktion für viele Besucher der rumänischen Hauptstadt. Herzlich willkommen zu unserer Reiserubrik. Stefan Baciom hat die Sehenswürdigkeiten am Bukarester Universitätsplatz sowie in unmittelbarer Nähe unter die Lupe genommen. Im Studio begrüßt sich Sorin Georgescu mit der deutschen Fassung seines Beitrags. Im vergangenen Jahr zog Bukarest rund 2 Millionen Touristen an. Die über das ganze Jahr hinweg konstanten Übernachtungszahlen zeigen, die Stadt ist zu jeder Jahreszeit attraktiv. Viele Ausländer kommen im Rahmen von Geschäfts- und Eventtourismus nach Bukarest. Ein großer Teil von ihnen besucht auch die Altstadt, angezogen von der Geschichte dieses Viertels, aber auch von den zahlreichen Bars und Restaurants. Die Altstadt bietet Unterhaltung, sehr gute Hotels, vom Boutique-Hotel bis zum großen Haus, und eine schmackhafte rumänische wie auch internationale Küche. Wir machen Halt am Universitätsplatz. Auf einer Seite des Boulevards erhebt sich das Gebäude der Universität Bukarest, entworfen vom Architekten Alexandru Orescu nach dem Vorbild westeuropäischer Universitäten. Der Bau begann 1857 und wurde 1864 zur Zeit des Fürsten Alexandru Ioan Cuza eingeweiht. Gegenüber, auf der anderen Seite des Königin Elisabeth Boulevards, öffnet sich der Universitätsplatz mit seinen 4 Statuen. Eine davon zeigt hoch zu Ross Michael den Tapferen, der im Jahr 1600 für kurze Zeit de facto Herrscher über die 3 mittelalterlichen Fürstentümer war, aus denen später das heutige Rumänien hervorging: die Walachei, Moldau und Siebenbürgen. Der Platz ist ein geschichtsträchtiger Ort, ideal, um ihn Gästen aus dem Ausland zu zeigen, betont der Stadtführer Damian Amfile.
2: Nici zona de la universitate nu e lipsită de povești, fiecare dintre statuile acelea care stau acolo. Le pot spune atât povestea personajului, cât și povestea propriu-zisă a statuii, cu Mihai Viteazul rămăsese nedezvelit.
3: Auch rund um die Universität mangelt es nicht an Geschichten. Zu jeder dieser Statuen kann man sowohl die Biografie der dargestellten Person erzählen, als auch die Geschichte der Statue selbst. Die von Michael dem Tapferen etwa wurde lange Zeit nicht enthüllt, aus Angst, Österreich-Ungarn zu verärgern. Schließlich hatte er Siebenbürgen einst erobert. Deshalb steht auf dem Sockel nicht, dass er zeitweilig auch Fürst von Siebenbürgen war, sondern nur Statthalter der Walachei, so als hätte er im Namen des Kaisers gehandelt. Alle Proteste und Feiern, die früher nicht wie heute auf dem Siegesplatz stattfanden, spielten sich hier ab, rund um die Statue von Michael dem Tapferen. Und wissen Sie, worauf diese Statue steht? Auf dem Altar des ehemaligen Klosters St. Sava, dessen Ruinen heute unter dem Pflaster des Universitätsplatzes liegen. Die 3 anderen Statuen zeigen die Väter des rumänischen Bildungswesens: George Lazar, Ion Heliade Redulescu und Spiru Haret. Heliade Redulescu steht genau dort, wo einst seine Druckerei war, in der die ersten modernen Schulbücher der rumänischen Geschichte gedruckt wurden. Und jede dieser Statuen verrät durch ihre Darstellung etwas über den Beruf der jeweiligen Persönlichkeit. Wenn jemand die zwiebelförmigen Kuppeln hinter den beiden symmetrischen Gebäuden bemerkt, die den Platz flankieren, kann man die Besucher auch zur russischen Kirche führen. Sie wurde von Zar Nikolaus II., dem letzten Autokraten Russlands, gestiftet, und ihr Stil ist wirklich spektakulär. Biserica
2: rusă, pentru că este ctitoria țarului Nicolae al II-lea Romanov, ultimul autocrat al Rusiei, și stilul este spectaculos de privit.
1: Unweit der russischen Kirche am Universitätsplatz befindet sich die tschechische Botschaft, früher Sitz der Botschaft der Tschechoslowakei. Auch dieses Gebäude trägt eine besondere Geschichte in sich, die sich im Sommer 1968 zugetragen hat. Damals versammelten sich tschechoslowakische Touristen, die ihren Urlaub in Rumänien verbrachten, ratlos vor der Botschaft, nachdem sie erfahren hatten, dass sowjetische Panzer in Prag und Bratislava einmarschiert waren, um die Reformregierung unter Alexander Dubček zu stürzen. Rumänien war damals das einzige Land des Ostblocks, das sich offen gegen die Invasion der Tschechoslowakei stellte. Ebenfalls am Universitätsplatz steht ein kleines, aber schickes und geschichtsträchtiges Gebäude. Der Suzu-Palast. Stadtführer Damian Amfile dazu.
2: Palatul Suzu, ferit de cutremure vreme de 200 de ani, este una dintre clădirile vechi ale Bucureștiului ce păstrează cel mai bine aspectul inițial și drept sediu central al muzeului municipiului.
3: Der Suzu-Palast, der seit 200 Jahren von schweren Erdbeben verschont geblieben ist, gehört zu den alten Gebäuden Bukarests, die ihr ursprüngliches Aussehen am besten bewahrt haben. Heute ist er der Hauptsitz des Stadtmuseums von Bukarest. Ein Ort, den man unbedingt besuchen sollte, weil hier äußerst kostbare Zeugnisse der Stadtgeschichte gezeigt werden. Auch die Erinnerungen dieses Hauses sind bemerkenswert. Schließlich war es einst eine der beliebtesten Adressen für die großen Bälle der vornehmen Gesellschaft.
1: Der Palast wurde 1833 vom in Bukarest heimisch gewordenen Teil der Phanariotenfamilie Suzu, auf Griechisch Suzos, errichtet und war in der zweiten Hälfte des 19. Jahrhunderts berühmt für seine Bälle und Karnevalsfeste. 1932 ging das Gebäude in den Besitz einer Bank über, die es später der Stadt Bukarest überließ. Das heutige Museum wurde im Januar 1959 eröffnet.

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0: und herzlich willkommen zu einer neuen Folge von Digital Dream Stories. Heute ist die 52. Folge, wenn ich richtig gezählt habe, ja genau, von Digital Dream Stories. Und wie ihr seht, ist das hier heute eine sehr spezielle und eine sehr speziell schöne Kulisse. Denn wie ich ja eh schon in den vorherigen Folgen mal angekündigt hatte, bin ich von dieser Woche Mittwoch bis nächste Woche Dienstag noch hier in Kroatien. Ich befinde mich hier gerade in Basania, heißt dieser Ort, praktisch in Savudrija. Und Savudrija wiederum ist ein Vorort von Umag. Und Umag ist auch wiederum eine kroatische Stadt. Und ich habe mir gedacht, wenn ich schon diese Möglichkeit habe, dann zeichne ich diesen Podcast doch hier direkt vor dem Meer auf. Ich befinde mich hier auf einem wunderschönen Steinstrand hier am Meer. Wie ihr seht, hier hinter mir das Meer, habe ich mir eben gedacht, machen wir eine kleine Urlaubs- und Ferienfolge, ein bisschen befreit auch vom News-Geschehen. Bevor wir das allerdings beginnen, ich muss noch schnell, damit wir ja nicht zu lange werden, Start a Stopwatch. Okay, jetzt haben wir hier eine Stoppuhr gestartet. Also wir sind sicher, dass wir nicht allzu lange werden. Wie ihr seht, heute ist ein bisschen bewölkt. Die letzten Tage waren etwas schöner, aber man muss sagen, es ist sehr, sehr angenehm auch trotzdem für den Urlaub, muss man sagen. Viele, viele Stechmücken, viele Gelsen sind hier. Hier am Fuß hat mich gerade schon wieder eine gestochen. Furchtbar. Naja, auf jeden Fall sprechen wir heute über das Thema Technik im Urlaub, Smartphone im Urlaub, Handy im Urlaub. Dazu würde ich gerne, ich versuche da auch eine Umfrage dran zu hängen, dann auf YouTube, Spotify, Apple Podcasts und so weiter, gibt es ja so eine Umfragenfunktion oft, das versuche ich da zu machen. Und zwar wird diese Umfrage so in etwa lauten, wie siehst du mit Technik im Urlaub? Wie viel Technik nimmst du in den Urlaub mit? Wie siehst du es mit Smartphone, Android-Smartphone, iPhone, egal, im Urlaub? Und für was benutzt du es? Ist es immer dabei? Ist es immer online, immer dabei? Hafensirene. Oder Boot. Boot. Keine Hafensirene. Wie heißt Boothupe? Da hupt ein Boot am Hafen, wie scheint. Dude. Ich weiß nicht, ob ihr das jetzt hört, aber lustig. Wie ihr es eben damit haltet, wenn ich mal hier mit mir anfange, ich mache eigentlich keine Abstriche im Urlaub mit Technik, wie man von mir auch erwarten könnte, weil ich brauche auch für den Podcast jetzt zum Beispiel, brauche ich auch die ein oder andere Technik natürlich hier mitgenommen. Wobei hier Podcast-Technik das Minimalste. Ich habe jetzt auch nicht mein Mischpult oder sonst irgend sowas mitgenommen. Ich habe einfach nur die Schachtel von meinen Mini-Mikrofonen hier mitgenommen. Eines habe ich mir hier rangeklipst, den Empfänger an mein Handy geklipst und so zeichne ich hier den Ton auf und hier das Bild praktisch übers Handy. Sonst habe ich natürlich eben noch einen Laptop dabei, damit ich diesen Podcast hier auch zusammenschneiden kann. An der Stelle noch ein kleiner, ganz kleiner Disclaimer. Höchstwahrscheinlich wird dieser Podcast nicht heute online gehen an diesem Samstag, weil in diesem Ferienapartment, in dieser Ferienwohnung, wo wir sind, ist das WLAN wirklich so schlecht. Also ich habe hier ein Zimmer, also mein Zimmer praktisch in dieser Ferienwohnung, ist ganz am hintersten Eck dieser Ferienwohnung. Und da ist es halt wirklich, wirklich, wirklich, wirklich das Internet sehr, sehr, sehr schlecht. Es ist grundsätzlich nicht so besonders umwerfend, dieses Internet dort, obwohl es ein 2,4 Gigahertz und ein 5 Gigahertz Band haben. Würde man nicht vermuten, dass 2,4 Gigahertz dann doch eine bisschen größere Reichweite hat. Aber ist hier tatsächlich in diesem Use Case praktisch dann so. Naja, aber wie gesagt, da müssen wir dann mal schauen. Aber wahrscheinlich werde ich das dann machen, wenn ich wieder zu Hause in Graz in meiner normalen, regulären, praktisch Wohnung bin. Dann werde ich das Ganze wahrscheinlich veröffentlichen. Also Laptop, Tablet zum Lesen, weil mittlerweile habe ich auch angefangen, dann nur mehr E-Books zu lesen. Ich lese gerade das Buch, welches Buch das ist? Erebos, genau, Erebos lese ich gerade. Dieses Buch habe ich tatsächlich aus einer Buchvorstellung aus der Schule, weil wir mussten da alle natürlich so eine Buchvorstellung machen, das ist praktisch jedes Jahr so. Und daher habe ich auch dieses Buch dann empfohlen bekommen und da habe ich das, jetzt habe ich das angefangen, jetzt habe ich, lese ich das. Ich glaube, ich bin auf Seite ungefähr 300 von 400 ungefähr oder so. Aber eben, da bin ich jetzt gerade beim Lesen. Und ja, so richtige Abstriche beim Handy mache ich jetzt nicht. Wobei viele Leute sagen dann immer, ja, Handy im Urlaub bewusst reduzieren und so weiter. Wo ich mir dann denke, und ja, kein Social Media und so, wo ich mir dann denke, ja, aber was ist denn, wenn du im Urlaub ja auch bewusst Zeit dafür hast und dann praktisch dir dann vielleicht denkst, ja, jetzt gönne ich mir auch mal Social Media, eine Stunde, 2 Stunden am Tag oder so, weil ich halt auch im Urlaub bin und das nicht so regulär wie zu Hause ist. Das ist ja auch eine Option natürlich, ist auch möglich. Also, da gibt's verschiedene Blickwinkel, natürlich verschiedene Blickwinkel, wie Leute das sehen, mit Technik im Urlaub, ob man auch E-Books liest, ob man schon auf E-Books umgestellt ist oder nicht. Und ich hatte ja noch eine kleine technische Hürde nicht, aber vor allem letztes Jahr hatte ich diese technische Hürde eigentlich. Letztes Jahr, also vorletztes Jahr und vorvorletztes Jahr, da war ich noch bei einem anderen Mobilfunkanbieter. Also für die SIM-Karte auf meinem Handy. Und da konnte ich noch im Ausland, in der EU, telefonieren, SMS schreiben, Internet surfen zu bestimmten, ich hatte natürlich schon Limits, aber bis zu einer bestimmten Grenze konnte ich das dann praktisch ja noch machen. Ja, letztes Jahr bin ich da gestanden, in Kroatien, Slowenien, beides, weil wir fahren durch Slowenien durch. Wollte zum Beispiel meinen Opa und Oma anrufen, um zu sagen, ja, wir sind wohl auch noch, praktisch so, oder wir sind gut angekommen. Ja, leider, Call failed. Leider, Anruf hat nicht funktioniert. Wo ich dann bemerkt habe, ups, ja, mein neuer Mobilfunkanbieter, den habe ich jetzt schon zum zweiten Jahr heuer, der hat eben nicht, also der hat keine EU Minuten, Surf-Dingsies inkludiert in meinem Tarif. Das heißt, nichts fürs Ausland. Das heißt, daheim habe ich zwar alles unlimitiert, in Österreich alles unlimitiert, super, duper, easy, cheesy, aber ja, leider im Ausland ist dann vorbei mit unlimitierter Spaß. Da muss ich mir dann extra Pakete dazu buchen. Die sind nämlich gar nicht so billig. Das kostet 20 bis 30 € oder so, was man da zahlt für diese Pakete. In dem Fall heuer kann ich, hab ich hier Datenvolumen und kann hier auch telefonieren und SMS und WhatsApp und so weiter schreiben. Da haben wir nämlich letztes Jahr haben wir alle Leute angerufen und haben so gesagt, ja, wollten mich halt wünschen, alles Liebe, Urlaub und so, schönen Urlaub. Ja, und ich war halt so, ja, Leute müssen mich über WhatsApp anrufen. Ich sehe leider nur, dass ihr mich angerufen habt, aber ich kann leider nicht abheben. Also ja, richtig gehört, ich konnte nicht mal abheben. Also weder konnte ich Leute anrufen, noch konnte ich abheben, wenn Leute mich über ihren Mobilfunktarif angerufen haben. Das war ganz kurios letztes Jahr. Aber ja, auf jeden Fall, heuer, geht das. Alles easy cheesy. Letztes Jahr hatte ich ja auch diesen Podcast noch nicht. Also ich habe ja bald Geburtstag. Am 19. August habe ich Geburtstag und am 20. August wird dieser Podcast dann ja ein Jahr alt. Genau ein Jahr. Und da können wir dann praktisch ja schon wieder ein kleines Jubiläum feiern. Wir haben schon Jubiläum gefeiert, 50. Folge. Und dann so kurz danach wird der Podcast ein Jahr alt. Also das sind die zwei Folgen im Jahr, die was Besonderes sind. Ja, genau, am 20. August hat das ganze Jahr gestartet dann. Und da hatte ich natürlich in Kroatien auch nicht den Podcast zu machen. Aber heuer ist es in das mobile Internet hier umso wichtiger, dass ich das machen kann, weil sonst könnte ich auch diesen Podcast hier jetzt nicht für euch aufzeichnen mit meinem Smartphone, mit meinem iPhone. Weil, ja, wie gesagt, da hätte ich eben keine Mobilfunkverbindung mehr. Ui, ja, jetzt kommen da schon mehr die Wellen. Die Wellen, die Wellen, die Wellen. Aber so eine Hupe habe ich jetzt nicht mehr wahrgenommen. Und Leute kommen jetzt auch schon mehr hier ins Wasser. Wobei es sind noch nicht so viele Leute, muss man sagen. Es wird immer mehr dann über den Tag hinweg. Aber ich habe wirklich gestaunt, wie heiß es heute schon war bei uns. Also, ja, wenn wir hier jetzt schauen, einmal einen Moment. Ich habe hier irgendwo das Wetter. Red Warning for High Temperature. Es hat jetzt schon 29 Grad um 9.05 Uhr in der Früh hier im Urlaub. Ja, und sogar ich stehe ein bisschen später auf im Urlaub. Aber nicht viel später, waren heute, ich glaube um 6 oder so bin ich heute aufgestanden. Ist für mich eh schon relativ spät, muss man sagen. Ich weiß, ich bin völlig crazy, aber gut. Aber es wird wirklich, ich habe schon gestaunt, weil wenn ich meine Uhr dann, wenn ich auch dann nach dem Aufwachen auf meine Uhr schaue, dann sagt er mir immer so, Good Morning Felix, und so ein kleines so ein Morning Greeting, und dann habe ich so, ja, es hat jetzt um 6 Uhr schon schmale, ja, 27 Grad. Und ich war so, okay, ja, wie viel hast du dann wohl so um 12 am Mittag? Haben wir dann 45 Grad oder so? Dieses Rätsel ist noch ungelöst. Vielleicht kann ich es dann in die Beschreibung dieses Podcasts, dieses Videos reinschreiben. Aber ich hoffe, es wird da nicht allzu viel, weil, ja, ihr wisst. Also das, sonst kann ich die nächste Podcast-Folge nicht mehr für euch aufzeichnen. Das wär's. Nein. Also, das werden wir sicherlich noch aushalten. Ich weiß sicherlich, viele von euch werden schon auf Urlaub sein, nehme ich mal an. Mein WhatsApp-Status und Kanal-Feed, was es da unter WhatsApp gibt, ist neuerdings das aktuelleste, wo jetzt jeder was postet, ist alles nur voll mit Urlaub und ich fliege jetzt in den Urlaub und ich fahre jetzt dorthin und bla bla bla. Es ist alles voll mit solchen Dingen. Naja, aber das kann man glaube ich auch nicht so richtig vermeiden. Aber auf jeden Fall nehme ich, also meine ganze Technik, die ich besitze, nehme ich natürlich nicht mit. Aber ja, schon relativ viel, muss man sagen. Aber ist eigentlich eh logisch, weil ich bin so ein Technik-Fan, der einen Technik-Podcast betreibt. Also da kann man, glaube ich, nicht viel anderes erwarten. Also ich nehme ja nicht alles mit. Die große Technik nehme ich natürlich nicht mit. Natürlich, ich habe in meinem Zimmer noch einen Monitor oder so zum Beispiel stehen. Das kann ich natürlich jetzt nicht mitnehmen, wäre auch nicht sinnvoll. Aber so die kleinen Sachen, die ich so brauchen kann, mit denen ich sonst so arbeite, also Laptop, iPad und so weiter, das kommt schon mit. Ich nehme da einfach immer den Rucksack, den ich auch ins Radio immer mitnehme praktisch, und finde den praktisch ja mit den gleichen Sachen, die ich auch, mit denen ich das Ganze auch im Radio fühle. Und dann habe ich es eigentlich schon und hab's gefühlt mit dem Zeug, was ich benötige. Weil ins Radio muss ich auch immer relativ viel Technikkram schon mitnehmen, wenn ich da was produziere und so. Weil die Radio-Linux-PCs, ja, ihr wisst, so viel ich auch Open-Source-Dinger und so mag, aber manchmal ist dieser Radio-Linux-Server einfach so schnarchlangsam, dass ich nicht mehr aushalte. Und dann hier meine eigene Technik praktisch ja zum Einsatz kommt, dass ich da meine eigene Laptop ans Mischpult anschließe, dann auch, damit es dann ein bisschen schneller geht, weißt du? Also das beim Radio ist ja nicht so. Also ja, ich nehme einfach immer den Radio-Rucksack. Mein AirTag, mein DDS-gravierter AirTag, der ist auch wieder mitgereist. Und ich weiß, da steht noch das Review dazu aus, zum AirTag der zweiten Generation. Aber das mache ich dann wahrscheinlich daheim oder hier, schauen wir mal. Aber ich glaube eher, dass ich das dann hier daheim machen werde, das Review ganz in Ruhe. Dass ich da dann ja meine Ruhe habe und das Video dann in Ruhe daheim auch machen kann. Ja, weil ich habe ihn schon fleißig getestet, aber was ich jetzt schon spoilern kann, die Reichweite ist tatsächlich besser, also die Reichweite für den UWB-Chip fürs genaue Suchen. Und man kann jetzt erstmals, ich habe ja auch eine Apple Watch mit UWB, mit Ultra-Breitband-Chip, Apple Watch Series 10, glaube ich, da kann ich jetzt auch mit meiner Apple Watch praktisch den AirTag Präzision suchen, so wie ich es auch mit dem iPhone kann, dass er dann klingelt und er gibt mir dann praktisch schon ein Radar, so, wo man halt angezeigt kriegt, oh, schon wieder so eine Schießsuppe. Heute werden wir nicht verschont von Schießsuppen, was mir dann halt anzeigt, wo der AirTag liegt und da, wo, in welche Richtung ich dann gehen muss. So ähnlich wie der Compass Backtrack bei der Apple Watch, den es ja auch gibt. Aber das kann er natürlich auch, ja. Das wäre noch der kleine Spoiler zum AirTag der zweiten Generation Review. Also ja, das wird dann auch bald kommen, dieses Review zum AirTag der zweiten Generation. Ja, gut, ich hätte gesagt, das hier war eine, wie lange reden wir eigentlich schon? 13 Minuten 49. Das passt auch, dann diese Folge ein bisschen kürzer ist, die Urlaubsfolge. Ohne fixes Thema, hat mir irgendwie auch mal gefallen, einfach so reinlabern und mal schauen, was dabei rauskommt. Und ohne roten Faden und fixes Thema, einfach so mal losreden. Ja, ich hoffe, euch hat diese spontane Folge von Digital Dream Stories gefallen. Nächste Woche geht es wieder weiter mit einer regulären Folge aus Graz hier wieder. Und ja, bis dahin hätte ich gesagt, bleibt's mal hart.
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kaum zu glauben, aber Mixtapes und Bücher waren mal ein großes Ding. Vielleicht sogar das größte Ding. Zumindest als Mitte der 70er Jahre frühe Punkbands erstmals drei Akkorde spielten und dazu wild in ihre Mikros brüllten. Obwohl sich 50 Jahre später die Anzahl der Akkorde nur marginal veränderte, hat sich innerhalb dieses breit gefächerten Genres so einiges getan. Tausende von Bands bezeichnen sich heute als Punk. Was genau diese vier Buchstaben überhaupt bedeuten, sei nun dahingestellt. Die Kombination aus Mixtape und Buch bedeutet jedenfalls eines: eine bunte Reise mit dem Nostalgiezug. Benannt nach dem Song der Edwards, schreiben im Buch Bored Teenagers, herausgegeben vom Ventil Verlag, über 200 Menschen aller Couleur über Songs, die sie bewegt und geprägt haben. Dabei geht es nicht immer nur um die Musik, sondern auch oft um Emotionen, persönliche Herausforderungen, Erfahrungen oder einfach um Zeiten, in denen die AutorInnen diese Songs zum ersten Mal hörten. Jede Geschichte ist anders, jede Anekdote hat ihren Platz. Manche blicken zurück, manche nach vorne und manche bleiben einfach stehen, schauen sich um und lächeln, weinen, zweifeln. Der Blick ist dabei nicht auf eine bestimmte Region gerichtet, sondern gibt einen Überblick über 50 Jahre Musik, die sich grenzenlos am gesamten Globus verteilte. Von Klassikern der Sex Pistols, Subhumans oder Dead Kennedys hin zu unbekannteren NischenkünstlerInnen findet sich auf über 350 Seiten bestimmt der ein oder andere Song, den er noch nicht kennt. Versprochen. Neben einem kleinen Schmunzeln, das sich in Anbetracht der schieren Anzahl schlechter Bandnamen im Gesicht abzeichnet, kann dieses Buch eines sehr gut: einen selbst zum Nachdenken bringen. Wo war ich, als ich das erste Mal Bullenschweine von Slime in den eigenen Gehörgang zwängte? Und vor allem, wer war ich? Die Geschichten in diesem Buch lesen sich wie Tagebücher, wie Ausschnitte aus 200 Leben. Spannend oder nicht, das Ganze ist natürlich subjektiv. Und ja, immer wieder auch etwas subversiv.

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1: Herzlich willkommen zu den Antifa-Nachrichten für den 6. August 2026.
2: Heute in Doppelmoderation.
1: Diese Woche läuft es nicht so gut für die Rechtsextremen. Eine Demonstration der AfD-Jugend hatte trotz bundesweitem Aufruf nur wenige Teilnehmer.
2: Außerdem gab es mehrere Gerichtsurteile. Im NSU-Prozess und im Prozess gegen die rechte Terrorgruppe Letzte Verteidigungswelle.
1: Aber es gibt auch schlechte Nachrichten. Die Bundesregierung möchte das Informationsfreiheitsgesetz noch stärker einschränken als bisher gedacht.
2: Außerdem werden dem bundesweit einzigen queeren Jugendverband die finanziellen Mittel gestrichen.
1: Nach den Kurzmeldungen hört ihr einen kurzen Beitrag mit einem Rückblick auf die Widersetzen-Aktion in Erfurt mit der Philosophin Eva von Redeker.
2: Wie jede Woche erinnern wir den Opfern rechter Gewalt.
1: Und zum Abschluss der Antifa-Nachrichten gibt es noch ein paar Veranstaltungstipps.
2: Aber erstmal zu den Kurzmeldungen. Los geht's. Dobrindt plant offenbar härtere Einschränkungen des Informationsfreiheitsgesetzes. Das zeigt ein Bericht des MDR. Laut dem Bericht will Bundesminister Alexander Dobrindt das Informationsfreiheitsgesetz, kurz IFG, offenbar noch stärker einschränken als bisher bekannt. Die Auskunftsrechte von Abgeordneten und Medien sollen beschnitten, Online-Plattformen wie Frag den Staat ausgeschaltet und die Aufsichts- und Beschwerdestelle abgeschafft werden. Laut dem Bericht liegen dem MDR interne Vermerke aus dem Innenministerium von Anfang Februar diesen Jahres vor. Wer Informationen haben will, müsste sich dann eher auf andere Rechtswege wie das Presserecht oder parlamentarische Anfragen stützen. Diese Wege bieten aber keinen so starken Anspruch auf substanzielle Antwort oder auf die Herausgabe behördlicher Unterlagen wie das Informationsfreiheitsgesetz. Besonders kritisch sieht das Bundesministerium offenbar Plattformen wie Frag den Staat. Dort soll Identifikationspflicht gelten, damit Anträge nicht mehr anonym oder über Dritte gestellt werden können. Frag den Staat nennt das einen Frontalangriff auf Transparenz und öffentliche Kontrolle. Auch Forschung, Lehre und laufende Gesetzgebungsverfahren könnten laut MDR-Bericht künftig vom IFG ausgenommen werden. Auskunft erhält man gegebenenfalls also erst, wenn ein Gesetz beschlossen ist. Außerdem soll es schwieriger werden, Dokumente von Behörden zu bekommen, wenn diese dort nicht selbst entstanden sind. Antragstellende müssen dann unter Umständen mehrere Ämter einzeln anschreiben. Ein Referat beim Bundesbeauftragten für Datenschutz und die Informationsfreiheit könnte ersatzlos wegfallen. Damit würde eine wichtige Stelle entfallen, an die sich BürgerInnen bei Streit über Informationszugang wenden könnten.
1: Förderstopp für queeren Jugendverband Lambda. Darüber berichtet ND aktuell. Das Bundesfamilienministerium stoppt die Basisförderung für den bundesweit einzigen queeren Jugendverband Lambda. Nach Angaben des Verbandes wird die bisherige Förderung zum Jahresende beendet. Seit der Gründung 1990 wurde Lambda über den Kinder- und Jugendplan des Bundes mitfinanziert, zuletzt mit knapp 380.000 Euro im Jahr. Das Ministerium begründet den Schritt damit, dass Themen geschlechtlicher und sexueller Vielfalt inzwischen breiter in der Jugendverbandsarbeit verankert seien. Deshalb, so die Staatssekretärin, werden Jugendliche auch über andere Strukturen unterstützt. Lambda betont wiederum, dass eine eigenständige queere Jugendverbandsarbeit nicht durch allgemeine Angebote ersetzt werden könne. Besonders in ländlichen Regionen ist der Bedarf groß, heißt es. Der Verband verweist zudem auf steigende Beratungsanfragen. Immer häufiger ginge es um Suizidgedanken, Selbstverletzung oder Gewalt in der Familie. Inzwischen haben fast 200 Organisationen einen offenen Brief für den Erhalt von Lambda unterzeichnet. Bewährungsstrafe im zweiten NSU-Prozess. Darüber berichtet Beltauer News. Im zweiten NSU-Prozess am Oberlandesgericht Dresden ist Susanne Eminger zu 2 Jahren Haft auf Bewährung verurteilt worden. Das Gericht sah es als erwiesen an, dass sie den nationalsozialistischen Untergrund unterstützt hat. Nach 26 Verhandlungstagen endete das Verfahren am Freitag, den 17. Juli 2026. Die Bundesanwaltschaft hatte eine 4-jährige Freiheitsstrafe gefordert. Nach Ansicht des Gerichts stellte Eminger unter anderem eine Bahncard und eine Krankenkassenkarte für Beate Zschäpe, Mittäterin des NSU, zur Verfügung. Außerdem fuhr sie Zschäpe und Uwe Böhnhardt zu einem Wohnmobil, das der NSU später bei einem Banküberfall in Eisenach nutzte. Die Vorsitzende Richterin betonte das enge Vertrauensverhältnis zwischen Eminger und Zschäpe. Das Gericht ging davon aus, dass Eminger wusste, dass der NSU nicht nur Überfälle beging, sondern auch Morde und Anschläge verübte. Kritik an dem Urteil kam von Angehörigen von NSU-Opfern und von der Initiative NSU Watch. Michalina Bulgaridis, deren Vater 2005 vom NSU in München ermordet wurde, sprach von einem Skandal. Das Gericht begründete das vergleichsweise milde Strafmaß unter anderem mit der langen Verfahrensdauer und Emingers persönlicher Situation, zum Beispiel, dass sie ihre Wohnung verlor. Außerdem wird auf die Rolle ihres Ehemanns André Eminger verwiesen, der bereits im ersten NSU-Prozess verurteilt worden war. Bei ihm hätte angeblich die Initiative gelegen. Ostsächsische Gruppe Hochlandjugend offiziell als rechtsextreme Organisation eingestuft. Das berichtet MDR investigativ. Der sächsische Verfassungsschutz hat vergangenen Monat die im Dresdner Raum agierende Gruppierung Hochlandjugend als rechtsextrem eingestuft. Aufgefallen ist die Gruppe in der Vergangenheit unter anderem bei Neonazi-Aufmärschen gegen den CSD Bautzen und dem Gedenkmarsch in Dresden sowie durch das Verteilen rassistischer Flyer in der Nähe von Asylheimen. Gegen ein Mitglied der Gruppierung wurde außerdem nach einem Angriff auf den der SPD-angehörenden Europaabgeordneten Matthias Ecke ein gerichtliches Verfahren eingeleitet. Ziel der Gruppe ist demnach die Vernetzung rechtsextremer Jugendlicher und junger Erwachsener im Schönfelder Hochland. Die Mitgliedszahl lässt sich dabei im unteren zweistelligen Bereich verordnen. Durch die Einstufung als rechtsextreme Organisation stehen dem Verfassungsschutz nun mehr nachrichtendienstliche Mittel zur Überwachung der Gruppierung zur Verfügung.
2: Die erste Demonstration der AfD-Jugend seit ihrer Neugründung zog am Samstag durch Schwerin. Das berichtet taz.de. Am vergangenen Samstag, den 1. August, versammelten sich etwa 420 Menschen, darunter Neonazis, Identitäre und Burschenschaftler, in Schwerin. Die neu gegründete AfD-Jugend Generation Deutschland hatte zuvor bundesweit für die Demo mobilisiert. Mit dabei waren unter anderem Mitglieder des Bundesvorstands der AfD-Jugend, live Erik Holm, der AfD-Spitzenkandidat für die Landtagswahl, und Mitglieder der Identitären Bewegung, obwohl diese auf der Unvereinbarkeitsliste der AfD stehen. Mit Demoparolen wie Festung Europa macht die Grenzen dicht oder Antifa nach Nordkorea wollten die rechtsextremen Stimmung für die AfD vor der kommenden Landtagswahl in Mecklenburg-Vorpommern am 20. September machen. Begleitet wurde die Demonstration von ca. 450 Einsatzkräften. Eine Gegendemonstration mit ungefähr 460 Teilnehmern sorgte mit einer Sitzblockade dafür, dass der Streckenverlauf der Demonstration geändert werden musste. Im Verlauf der Demonstration kam es auch zu einer direkten Auseinandersetzung. Michael Schumann, Funktionär der AfD-Jugend, wurde dabei verletzt. Gegen drei Personen wird im Verdacht auf Körperverletzung ermittelt. Am vergangenen Montag blockierte die Turbo-Klimakampfgruppe Zufahrten der ThyssenKrupp Marine Systems Produktionsstätte in Kiel. Darüber berichtet das Lokalmagazin Kieler Nachrichten, knonline.de. Die Kieler Turbo-Klimakampfgruppe, kurz TKKG, setzt sich für Klimagerechtigkeit und insbesondere für Antimilitarismus ein. Die Gruppe protestierte am Montag, dem 3. August, gegen Aufrüstung und Militarisierung und insbesondere gegen den Konzern ThyssenKrupp Marine Systems, der, Zitat, autoritäre Regierungen mit Waffen wie U-Booten beliefert, beispielsweise Israel, Indien, die Türkei oder Singapur, Zitat Ende. So eine Mitteilung der TKKG. Die Aktion steht insbesondere im Zeichen der Solidarisierung mit der palästinensischen Zivilbevölkerung. Bei dem Protest blockierte die TKKG zwei Zufahrten der Produktionsstätte mit 16 Personen, aufgeteilt auf die Hauptzufahrt und eine Nebenzufahrt. Dabei nutzen sie ein Betonfass, ein Tripod und eine mit Erde gefüllte Badewanne, um sich auf der Straße zu befestigen. Für insgesamt 8 Stunden wurden die Zufahrten blockiert, dabei wurden Zulieferungen an die Produktionsstätte und ein Schichtwechsel in der Produktionsstätte verzögert. Gegen Mittag wurde die Hauptzufahrt geräumt und um 14 Uhr wurde der Protest aufgelöst. Einige Protestierende wurden zur Personalienaufnahme in eine Gefangenensammelstelle gebracht, wo sie gegen 16 Uhr entlassen wurden. Im Prozess gegen die rechtsextreme Terrorgruppe Letzte Verteidigungswelle wurde am Mittwoch ein Urteil gefällt. Das berichtet spiegel.de. Das Oberlandesgericht Hamburg verhängte 7 Haftstrafen nach Jugendstrafrecht von bis zu 5 Jahren und eine Bewährungsstrafe wegen Mitgliedschaft in einer terroristischen Vereinigung und versuchten Mordes. Die Mitglieder der Terrorgruppe waren zur Tatzeit zwischen 15 und 21 Jahre alt und sollen die Anschläge in mehreren WhatsApp-Gruppen geplant haben. Die Gruppe plante und verübte mehrere Brandanschläge, darunter auf eine Asylbewerberunterkunft und auf ein linkes Kulturhaus. Verletzte gab es bei den Anschlägen nicht, was laut den Ermittlern teils nur Zufällen zu verdanken war.
3: Finden Sie es okay, dass man da einen Mercedes anzündet?
4: Nee. Das ist ein BMW.
1: Das war es mit den Kurzmeldungen.
2: Jetzt folgt ein Rückblick auf die Protestaktionen gegen den AfD-Parteitag in Erfurt von Widersetzen im Gespräch mit der Philosophin Eva von Redeker.
5: Am 4. und 5. Juli hat die AfD ihren Bundesparteitag in Erfurt abgehalten und ist dabei auf verschiedene Formen des zivilen Ungehorsams gestoßen. Die Widersetzen-Aktion fand vor einigen Wochen statt und wir werfen in den Antifa-Nachrichten einen Blick darauf zurück, gemeinsam mit der Philosophin Eva von Redeker. Eva von Redeker lehrt zurzeit als Gastprofessorin in Hamburg und setzt sich unter anderem mit Freiheit, Eigentum, Widerstand und Faschismus auseinander. Ihr neues Buch, Dieser Drang nach Härte, über den neuen Faschismus, erschien dieses Jahr. Doch Eva von Redeker hat sich nicht nur philosophisch mit Faschismus und Antifaschismus auseinandergesetzt, sie hat sich auch aktiv am ungehorsamen Protest von Widersetzen in Erfurt beteiligt. Einen Tag nach den Protesten wogen die positiven Einschätzungen in der Pressekonferenz von Widersetzen über. 50.000 Menschen in einer Stadt, in der rechte Gewalt und rassistische Hetze zum Alltag gehören, so heißt es in der Pressekonferenz, und 17.000 davon, die bereit seien, die Grenzen in den zivilen Ungehorsam zu übertreten. Dabei sind Polizeigewalt, Versammlungsverbote und dass der AfD-Parteitag stattfinden konnte, Teil eines antifaschistischen Marathons.
6: Der Kampf gegen Faschismus ist kein Sprint, er ist ein Marathon. Wir mobilisieren jetzt nach Sachsen-Anhalt und Mecklenburg-Vorpommern. An unsere Freundinnen, an geflüchtete und queere Menschen, an Menschen mit Behinderungen, an Migrantinnen, die kein Wahlrecht haben. Über all deren Zukunft bei den Landtagswahlen entschieden wird.
5: Auch Eva von Redeker war mit in den Blockaden von Widersetzen. Unter dem Motto Wissenschaft gegen Faschismus. Knapp 600 WissenschaftlerInnen hatten zum Widerstand gegen die AfD aufgerufen. Einige von ihnen auch eine eigene Blockade in Erfurt organisiert. Darunter Eva von Redeker. Nun, nach den Widersetzen-Aktionen, wird unter AntifaschistInnen breit diskutiert, ob man von einem Erfolg oder einem Misserfolg sprechen soll. Denn der Parteitag der AfD, den zu verhindern erklärtes Ziel war, fand ohne Verzögerung statt. Deswegen, so sagen manche, sei die Aktion nicht erfolgreich gewesen. Die Philosophin Eva von Redeker schließt sich dieser Kritik nicht an.
7: Ich finde, dass sie nicht besonders erfolgreich war. Ich finde das aber aus anderen Gründen, glaube ich, als die meisten. Und ich finde die Tatsache, dass man nicht erfolgreich ist, heißt ja nicht, dass man nicht das Richtige macht oder dass es sinnlos wäre. Ich glaube, das ist immer sehr wichtig festzuhalten, ja. Und in mancher Hinsicht, glaube ich, war es auch erfolgreich. Also was mein Gefühl von Erfolglosigkeit war eigentlich eher davon geprägt, dass ich den Eindruck hatte, wir sind wirklich zu wenig. Also auch in dem Wissenschaftsblog, wo man so merkt, die Entschiedenheit, jetzt wirklich eine Opposition aufzumachen gegen politische Entwicklung, die übersetzt sich nur für ganz wenige darin, tatsächlich Zeit und vielleicht sogar ja ein gewisses Risiko zu investieren, damit auf die Straße zu gehen, sondern irgendwie gibt es so besorgtes, staunendes Kopfschütteln. Aber ja, man fängt dann eher an, so Sachen ein bisschen klein zu reden, als sich in die Aktivität zu begeben. Ich war froh darüber, wie groß dann nachher die Demonstration war, aber ich hatte einfach auf der Straße das Gefühl, die Leute, die hier sind, sind super. Also es ist ja auch gelungen, den Aktionskonsens aufrechtzuerhalten mit winzigen Ausnahmen, was die Gewaltlosigkeit angeht. Aber es war eben klar, wir sind nicht genug, um wirklich was zu bewirken.
5: In den Blockadereien fehlten also mehr Leute in Aktion. mehr Leute, die ihre Auseinandersetzung mit rechtsextremen Kräften tatsächlichen Ausdruck auf der Straße verleihen, so die Einschätzung von Eva von Redecker. Über die Funktion von Widersetzen als Teil einer antifaschistischen Linken und die Aktion in Erfurt sagt sie:
7: Den Parteitag zu verhindern? Ganz ehrlich, ich fand das eigentlich, es ist so leicht gesagt nachher, aber ich habe unter anderem vorher auch mich nicht als Pressesprecherin zur Verfügung gestellt, weil

0: Und wir bauen hier, und da würde ich auch den Erfolg von Widersetzen sehen, wir bauen hier eine Bewegung, die sich eben nicht darin erschöpft, einen Parteitag verhindern zu wollen, das dann nicht hinzukriegen und die ganze Zeit heimlich zu hoffen, dass die bestehenden Mächte einem die Aufgabe abnehmen, indem sie eben das Verbot von oben durchsetzen, wonach es ja nicht aussieht, dass das passiert. Sondern zu sagen, nein, wir haben verstanden, dass es hier einen Rechtsruck, der zum Teil auch aus der Mitte der Gesellschaft mitgetragen wird, gibt. Das ist eine Kapitulation vor großen Krisen und auch kommenden Schwierigkeiten, also zum Beispiel der Tatsache, dass mit der Klimakrise noch mehr Migration einhergehen wird, dass wir uns ganz anders organisieren müssen, um einander und unsere Häuser und unsere Felder zu schützen, davor zu kapitulieren und zu sagen, ja, es muss jetzt eben auch so ein bisschen rauer werden, man gibt eben Solidaritätspreis oder definiert sie enger, ja, dass man dagegen vorgeht als linke Bewegung, indem man sich da hinsetzt und sagt, wir machen das nicht mit, das finde ich auf jeden Fall den richtigen Weg. Und wenn man erstmal zu wenig ist und wenn man erstmal dadurch eine bestimmte Entwicklung nicht stoppt, dann macht man das nicht falsch, dann muss man einfach weitermachen. Und ich glaube, was da entstanden ist, ist ja trotzdem ein Akteur, der handlungsfähig ist.
1: In Sachsen-Anhalt und Mecklenburg-Vorpommern stehen im September Landtagswahlen an und die AfD droht in beiden Ländern stärkste Kraft zu werden.
0: Da muss man gucken, wie kriegt man die Mehrheiten wieder auf die richtige Seite. Und ganz ehrlich finde ich Ostdeutschland immer insofern einen hoffnungsvollen Raum, weil man sich ja klar machen muss, es gibt da ja immer noch, selbst in Sachsen-Anhalt, eine Hälfte der Leute, die nicht AfD wählt. Und die haben da gar nichts von. Ja, die sind zum Groß, die ganz wenige davon sind ja tatsächliche linke Aktivisten oder Antifaschisten.
1: Eva von Redeker erzählt weiter und sieht die Aufgaben von Antifaschistinnen darin, vor allem auch außerhalb von städtischen, progressiven Räumen Allianzen zu schließen. Leute und Gruppen müssen geschützt werden, die akut von rechter Politik angegriffen werden und Kontakte zu denjenigen geknüpft werden, die die AfD aus dumpfem Groll wählen, um sie genau davon wieder abzubringen. Und wenn wirklich bald die AfD regiert? Mit Blick auf rechte Projekte weltweit kommt Eva von Redeker zu einem mutmachenden Fazit.
0: Also ich glaube, es ist wichtig, aus so einem deutschen Horrortunnel rauszukommen, wo man immer denkt, also der Hitlerfaschismus wird sich wiederholen. Ich halte das für richtig, dass die AfD unter den rechten Parteien weltweit schon eine der Gruseligeren ist. Trotzdem, also gibt es eine konsolidierte Zivilgesellschaft und wir sehen, dass selbst Projekte, wo sehr viel von oben zerstört wurde, wie jetzt zum Beispiel in Ungarn, die sind endlich. Also man kann das zurückerobern, ja, genauso wie auch in Lateinamerika, so nach Bolsonaro eben wieder eine linke Bewegung kam. Und das muss man sich auch immer vor Augen halten.
1: Das war ein Rückblick auf die widersetzten Proteste in Erfurt. Zu hören war die Philosophin Eva von Redeker, zurzeit Gastprofessorin an der Hochschule für Bildende Künste Hamburg. Ihr Buch Dieser Drang nach Härte setzt sich mit Faschismustheorie auseinander und erschien dieses Frühjahr. 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Hört also unbedingt rein!
2: An dieser Stelle erinnern wir an die Opfer rechter Gewalt. Diese Erinnerung führen wir auch in den kommenden Wochen weiter.
3: Über das ganze Jahr hinweg möchten wir an all jene Menschen erinnern, von denen man weiß, dass sie seit 1990 durch rechte Gewalt zu Tode gekommen sind.
2: Informationen übernehmen wir dazu unter anderem von der Amadeo-Antonio-Stiftung, dem Buch Rechte Kontinuitäten von Harry Weibel und von Opferberatungsstellen und weiteren antifaschistischen Gruppen und Initiativen.
3: Dieter Klaus Klein wurde in der Nacht vom 31. Juli auf den 1. August 1992 in Bad Breisig von zwei jugendlichen Neonazis erstochen. Kurz vor der Tat schlief der 49-jährige Obdachlose auf einer Bank

0: in einem Kurpark, als er von Heil-Hitler-Rufen der Neonazis aufgeweckt wurde. Als er die beiden Neonazis auf ihre rechtsextremen Parolen ansprach, wurde er von diesen zusammengetreten und anschließend niedergestochen. Obwohl Dieter Klaus Klein als Obdachloser einem Feindbild der Neonazis angehörte und die Täter selbst angaben, aus rechtsextremen Motiven gehandelt zu haben, erkannte das Gericht kein politisches Tatmotiv. Nach zivilgesellschaftlichem Druck wurde 2021 ein Gedenkstein an Ort des Geschehens gesetzt, dennoch wurde Dieter Klaus Klein bis heute von staatlicher Seite nicht als Opfer rechter Gewalt anerkannt. Wir erinnern an Andreas Götz. Am 01.08.1996 starb Andreas Götz in Eisenhüttenstadt an den Folgen seiner Verletzungen, nachdem 6 Neonazis ihn überfallen, geschlagen und auf den Kopf getreten hatten. Bereits vor der Tat hatten Anwohner in der Nachbarschaft wegen der Gruppe die Polizei gerufen. Als Andreas Götz eher zufällig an der Gruppe vorbeikam, gingen sie spontan auf ihn los und verprügelten ihn. 1998 verurteilte das Landgericht Frankfurt-Oder die Täter zu 3 bis 7,5 Jahren Jugendhaft. Andreas Götz war 34 Jahre alt. Da er keiner typischen Opfergruppe angehörte, wird Andreas Götz bis heute nicht als Opfer rechter Gewalt anerkannt. Wir erinnern an Hans-Joachim Spsesny. Hans-Joachim Spsesny wurde am 01.08.2008 in Dessau auf einer Bank vor dem Hauptbahnhof schlafend von 2 Neonazis totgeschlagen. Die Neonazis waren in der Nacht bereits mehrere Male durch rassistische Beleidigungen und dem Prahlen mit ihrer rechtsextremen Markenkleidung auffällig geworden. Nach eigenen Angaben waren die beiden Neonazis losgezogen, weil sie jemanden verprügeln wollten. Beide waren zum Zeitpunkt der Tat stark alkoholisiert. Obwohl Hans-Joachim Spsesny durch seine Obdachlosigkeit und seine geistige Behinderung einem rechtsextremen Feindbild angehörte, blendete das Gericht damals ein sozialdarwinistisches Motiv aus. Seit 2023 wird Hans-Joachim Spsesny dennoch offiziell als Opfer rechter Gewalt anerkannt. Wir erinnern an Irenäus Siderski. Irenäus Siderski wurde am 03.08.1992 in Erfurt-Stotternheim nach einem Disco-Besuch von Türstehern aus der rechten Szene zu Tode geprügelt. Als Irenäus Siderski kurz vor Verlassen der Disco auf die Toilette gegangen war, griff ihn dort ein Ordner an. 2 weitere Ordner waren im Verlauf der Tat beteiligt. Der 24-jährige polnische Erntehelfer starb an den Folgen seiner Verletzungen. Nach Angaben des Veranstalters der Disco wurde der Hauptangeklagte angestellt, weil er Anführer einer Skinhead-Gruppe gewesen sei. Obwohl der Haupttäter in den darauffolgenden Tagen auf rassistische Art über die Tat prahlte, negiert das Gericht eine rassistische Motivation des Täters. Da Irenäus Siderski zum Zeitpunkt des Todes alkoholisiert war, lautete das Urteil für die 3 Türsteher lediglich Körperverletzung mit Todesfolge. Irenäus Siderski wird bis heute nicht offiziell als Opfer rechter Gewalt anerkannt. Ein inoffizielles Gedenken geht von der Initiative Blinde Flecken Erfurt aus. Wir erinnern an Nguyen Tan Dung. Der 19-jährige Nguyen Tan Dung wurde am 06. August 2008 in Berlin von einem Neonazi erstochen. Aufgrund der psychischen Erkrankung des Täters wurde dieser als nicht schuldfähig freigesprochen und die Tat politisch nicht eingestuft. Im Vorfeld hatte der Täter sich oft rassistisch geäußert, vor allem gegenüber Menschen, die er als vietnamesisch wahrnahm. Der Mord an Nguyen Tan Dung ist als rechtsextremer Verdachtsfall eingestuft und taucht daher nicht in der offiziellen Statistik auf. Wir erinnern an Gunther Marx. Gunther Marx wurde am 6. August 1994 in Welten im Landkreis Overhavel von einer Gruppe rechter Jugendlicher auf dem Nachhauseweg vom Fahrrad geschlagen. Nach wiederholten Einschlagen starb er schließlich an einer zertrümmerten Schädeldecke. Noch am selben Tag überfiel die Gruppe weitere Personen und verletzte einen 50-jährigen Mann schwer. Das Landgericht verurteilte die 4 Täter zu 2,5 bis 10 Jahren Haft. Eine ausländerfeindliche Gesinnung erkannte das Gericht nicht, stattdessen wurde das Verbrechen als unpolitische Raubstraftat geahndet. Dass die Täter aus dem rechtsextremen Milieu stammten und durch ihre Ideologie eine erhöhte Gewaltbereitschaft aufwiesen, wurde demnach ignoriert. Dementsprechend wird der Fall von offizieller Seite als rechtsextremer Verdachtsfall eingestuft. Gunther Marx wird bis heute nicht als Opfer rechter Gewalt anerkannt. Zum Abschluss der Antifa-Nachrichten hier noch ein paar Veranstaltungshinweise.
1: Am Freitag, den 7. August, wird im Theaterhaus Ost in Halle die Premiere von Des Meeres und der Liebe Wellen gefeiert. Franz Grillparzers klassischer Stoff stellt bis heute aktuelle Fragen nach Frauenbildern, religiösen Vorstellungen sowie nach dem Spannungsfeld zwischen Pflicht und Selbstverwirklichung. Das Stück ist auf Deutsch, empfohlen ab 12 Jahren und dauert 120 Minuten ohne Pause. Die Premiere ist am 7. August um 19 Uhr im Theaterhaus Ost. Heute gibt es in Leipzig einen Quartierspaziergang mit Podiumsgespräch unter dem Titel Baseballschlägerjahre in Grünau. Dabei geht es um Orte rechter Raumnahme und Gewalt in den 90er und 2000er Jahren. Im Anschluss sprechen Fachleute und ZeitzeugInnen über die Geschichte des Stadtteils. Der Spaziergang beginnt um 17 Uhr am Kommhaus in Leipzig, Selliner Straße 17. Um Anmeldung für den Spaziergang wird gebeten. Von Freitag bis Sonntag, also vom 7. bis 9. August, läuft in Torgau das Bildungswochenende Fürsorge, queer-feministische Bewegungen stärken. Der Auftakt ist am Freitag um 14 Uhr, das Ende am Sonntag um 15 Uhr. In Workshops, Gesprächen, Filmvorführungen und Open Space geht es darum, wie feministisch aktiv bleiben gelingen kann. Es wird empfohlen, je nach finanziellen Möglichkeiten für die Teilnahme einen Betrag bis zu 150 Euro zu spenden. Am Samstag, den 8. August, startet um 11 Uhr am Augustusplatz in Leipzig der Stadtteilrundgang NS-Zwangsarbeit in der Leipziger Innenstadt. Der Rundgang dauert etwa anderthalb Stunden und endet am neuen Rathaus. Mit Lilith Grüner und Theresa Hirsch geht es um Zwangsarbeit im öffentlichen Raum und um die Präsenz von ZwangsarbeiterInnen mitten in der Stadt. Der Eintritt ist frei. In Dresden findet heute das Treffen von Keine mehr Dresden, Gruppe gegen Femizide, statt. Die lokale Initiative stellt sich geschlechtsspezifischer Gewalt entgegen und ist Teil des bundesweiten Netzwerks Femizide stoppen. In Dresden will die Gruppe sich austauschen, Wissen teilen und gemeinsam aktiv werden. Das Treffen ist heute, am 6. August um 17.30 Uhr im Frauenbildungshaus Dresden in der Oskarstraße 1. Ebenfalls heute gibt es im About Blank Garten in Berlin die Lesung und Diskussion Widerspruch und Zweifel mit der Zeitschrift Straßen aus Zucker. Inhaltlich geht es um Zweifel und Widersprüche in der linken Szene. Türen öffnen bereits um 17 Uhr, die Lesung beginnt um 18.30 Uhr. Die Lesung ist im About Blank Garten Markgrafendamm 24c in Berlin. Der Eintritt ist frei. Am Dienstag, den 11. August, läuft um 20.30 Uhr im FMP 1 in Berlin die Dokumentarfilmvorführung Kein Freund, kein Helfer mit anschließendem Q&A. Der Film begleitet die Frage nach strukturellen Gemeinsamkeiten tödlicher Polizeigewalt. Nach der Vorführung spricht der Regisseur Hubert Koch mit dem Publikum. Gezeigt wird der Film im Hofkino unter freiem Himmel. Bei schlechtem Wetter gibt es eine Indoor-Alternative. Der Film läuft am Dienstag, den 11. August um 20.30 Uhr im FMP 1 am Franz-Mehring-Platz 1 in Berlin. Der Eintritt ist frei.
0: Das waren die Antifa-Nachrichten für den 6. August 2026.
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2: Freitag, der 7. August 2026. Ein kleines Wunder ist geschehen, es hat so um die 23 Grad. Hallo und herzlich willkommen bei Morgen. Morgen, die Nachhaltigkeitssendung vom Einsparkraftwerk hier auf Radio Helsinki 92,6. Mein Name ist Rainer Meichel und der Titel der heutigen Ausgabe von Morgen lautet Leben mit der Hitze. Ja, den Titel habe ich mir gestern am Abend kurzfristig überlegt, nachdem der Wetterbericht bzw. die Wettervorhersage eine ordentlich warme Nacht prophezeit hat und es ist dann auch so gekommen. Am Donnerstag hat es bei uns in der Wohnung noch am Morgen 23,8 Grad, am Abend 28,7 und heute am Freitagmorgen hatten wir 25,9 Grad, obwohl wir über die Nacht immer alles offen gelassen haben. Also das ist einmal die einfachste und kostensparendste Methode, um hier mit dem Wetter, was hier aktuell herrscht, einigermaßen umzugehen. In der Nacht einfach, wo es geht, alles aufmachen. Das Ganze nennt sich dann Querlüften. Da muss man dann aufpassen, dass wenn hier ein Wind oder Sturm oder sonstige Sachen sind, auch Regenschauer, dass hier nichts passieren kann. Ebenso Acht geben bei kleinen Tieren und auch bei kleinen Kindern. Bei kleinen Kindern, das kann man nie genug aufpassen, denn auch schon unter einem Jahr können sie sich in der Nacht selbstständig weiter bewegen. Das habe ich sogar selbst erfahren. Und heute ist die Temperatur bei mir zu Hause auf 29,1 Grad gestiegen. Ihr seht schon, dass ich wieder mal sehr viele Zahlen hier verwende und hier ist immer wichtig, auf unabhängige Experten zu vertrauen und ein unabhängiger Experte, der was in keine Wohnung, in keinem Haus fehlen sollte, ist ein digitales Thermometer. Und wenn man hier einmal die Werte ein bisschen unter Kontrolle hat, nachher kann man hier sehr leicht mit sehr wenig finanziellen Einsatz und auch teilweise mit sehr wenig zeitlichen Aufwand für ein ordentlich ertragbares Klima noch sorgen. Und um 16 Uhr heute hatten es hier dann noch ziemlich warm, also um 15.50 Uhr hatten wir noch in der Wohnung 29,1 Grad und wie ich dann um 16.50 Uhr hier ins Studio weggefahren bin, hatten wir 25,2 Grad. Also durch das kurzfristige Aufmachen, was hier eine Stunde lang gedauert hat, hatten wir die Temperatur bereits um 4 Grad absenken können. Allerdings war es ein wenig schwierig, denn es hat ein leichter oder eine ordentliche Windbrise geweht und da ist immer es einigermaßen gefährlich, dass hier die Fenster zuklatschen können und da muss man immer schön aufpassen, dass hier nichts passieren kann. Aber wenn es hier in der Wohnung 29,1 Grad hat, da wird das hier nur die Luft angezeigt und meistens jetzt speziell im Sommer ist es der Fall, dass hier der gesamte Wohnraum, das gesamte Haus diese 29 Grad hat. Bei gedämmten Gebäuden kann es so sein, dass die Außenfassade natürlich die Wärme nicht speichern kann durch die Dämmschicht, was hier außen drumherum ist. Das ist der große Vorteil bei den gedämmten Gebäuden im Sommer und im ungedämmten Bereich kann es durchaus sein, dass die Außenwände hier bis zu 40, 50 Grad haben können. Und wenn es hier so eine kurzfristige Abkühlung gibt, wie sie heute einmal ist, sie wird dann auch morgen noch sein. Das heißt, wir sind ja hier schon sehr bescheiden geworden. Laut Wettervorhersage soll es ja jetzt ein wenig kühl werden. Am Morgen soll es ja nur 20 Grad haben in der Früh. Also das ist hier immer der große Pluspunkt, was wir aktuell bei dieser gesamten Hitzewelle haben, dass es hier am Morgen einigermaßen kühl ist. Der Freitagmorgen, also der heutige Morgen mit knapp 26 Grad, spiegelt natürlich das Ganze nicht wider und es ist hier quasi ein einmaliger Ausrutscher gewesen. Ich habe hier auch einigermaßen schlecht geschlafen, bin dann 2 Stunden sogar in der Nacht wach gewesen. Habe ich mich gleich kurz vor dem Computer hingesetzt und dann bin ich müde geworden, dann bin ich wieder ins Bett gegangen. Morgen soll es ja noch einmal knapp unter 30 Grad haben, was ja früher schon eine extreme heiße Phase war, und nächste Woche soll es dann wieder flott heiß weitergehen, aber zum Glück nicht mehr ganz extrem warm, aber genaueres weiß man nicht. Ebenso mit dem österreichischen Temperaturrekord, der war ja bei 41 Grad und dort habe ich gleich bei dieser Messstelle dann nachgeschaut und hier war es dann auch so interessant, dass man hier dann auch eindeutig gesehen hat, dass hier bei dieser Messstation hat es zwar während des Tages diese 41 Grad gehabt, aber in der Nacht ist es dann immer schön ordentlich abgekühlt und das ist hier immer noch ein Luxus, den wir jetzt da alle haben, noch, dass es in der Nacht hier entsprechend kühl ist, und dann sollte man unbedingt die Chance nutzen, um die kühle Luft in den Wohnraum, in das Haus hineinzulassen. Das Ganze nennt sich dann Querlüften und das heißt, dass der Luftaustausch zügig voranschreitet. Nur achten bei entsprechendem Luftzug, also bei Windböen, Sturm. Bei Sturm ist es vielleicht besser, wenn man die Fenster kippen tut, und im schlimmsten Fall muss man dann alles zumachen und hoffen, dass das Ganze bald vorbei ist. Ebenso ist es hier bei den Stiegenhäusern auch interessant. Da ist es einmal wichtig, dass man hier ganz oben das Fenster aufmacht, denn die heiße Luft steigt ja bekanntlich nach oben und dass hier die heiße Luft einmal die Möglichkeit hat, hinauszuwandern. Und wenn es draußen einigermaßen kühl ist, kann man nachher auch weiter unten eine Tür oder ein Fenster aufmachen, sodass hier ein ordentlicher Luftzug entsteht und das Gebäude auch von innen gekühlt wird. Und wenn es dann wieder warm wird, unbedingt drauf schauen, dass man hier alles wieder zumacht. Hier ist natürlich wieder der unabhängige Experte, das Thermometer, gefragt. Sobald hier die Innentemperatur wieder über die Außentemperatur, sobald die Innentemperatur die Werte der Außentemperatur erreicht, sollte man hier unbedingt wieder die Fenster schließen. Also wenn es in der Nacht hier, ich schätze, dass wir heute am morgigen Samstag so 22 Grad haben werden, und da weiß ich bereits aus eigener Erfahrung, dass man sofort die ostseitigen Fenster hier schließt, denn um 7.15 Uhr klettert dann die Sonne hinauf und scheint dann bereits dort hinein, und dort verhindert man nachher, wenn hier die Fenster geschlossen sind und die Rollos herunter sind, dann geht es einigermaßen besser, dass hier einmal der Wohnraum nicht zu heiß wird, und die anderen Fenster, die werden dann geschlossen, wenn hier die Temperatur vielleicht 23 Grad erreicht, und dann bleibt das Ganze so aufrecht bis gegen Abend, und da kann man, wenn es hier ordentlich über 30 Grad hat, da bleiben dann bei mir die Fenster bis gegen 21 Uhr, im Extremfall bis gegen 22 Uhr geschlossen, denn wenn es um 22 Uhr dann auch noch 30 Grad hat, dann wird hier auch das Wetter oder die Temperatur im Wohninnenraum nicht besonders viel kühler. Ein anderes hochinteressantes Phänomen, was ich hier jetzt auch so beobachte, das ist die Temperaturen, die wurden hier in Graz gemessen bei der Universität, bei der Messstelle. Es gibt hier auch verschiedene andere Messstellen hier in Graz, die vom Land Steiermark betreut werden, wie zum Beispiel am Griesplatz oder vor der André-Schule. Aber diese Daten sind online leider nicht verfügbar. Und das Hochinteressante ist ja hier, dass diese Messstation bei der KFU hier in einem Park liegt und hier umgeben von Bäumen, und dass es hier wirklich extrem kühl ist, und der Spitzenwert, das habe ich jetzt genau von mir, waren 37,7 Grad, und ich bin überzeugt, dass es hier vor der André-Schule bei dieser Messstation um einige Grad wärmer gewesen ist. Aber sei es drum, da kann man einfach nichts machen, dass es diese Daten leider online nicht gibt. Ein Schelm, der Böses denkt. Und das andere, was jetzt hier hochinteressant ist, ist die relative Luftfeuchtigkeit. Und die war zum Beispiel am Donnerstagmorgen mit 14,8% der tiefste Wert, was ich hier jemals beobachtet habe. Also ich schaue diese Seite seit ungefähr einem Jahr an und ich war hier wirklich total überrascht, dass hier so eine tiefe, relative Luftfeuchtigkeit hier gewesen ist. Und als Gegenbeispiel hatte man hier dann 36 Grad und darum waren die 36 Grad dann nicht so arg, weil die relative Luftfeuchtigkeit so gering war. So, jetzt werden wir gleich einmal die erste Musikeinspielung machen. Sommerwein von Lee Hazlewood.

So, vom Sommerwein wieder zurück zur sommerlichen Hitze in Graz. Und hier gibt es auch zwei Bereiche. Was hier auch interessant sind, ist die Hitze in der Wohnung und die andere Seite ist die Hitze und die Feuchtigkeit im Keller. Bei der Hitze im Wohnung, da kann man faktisch jeden Tag lüften, denn selbst wenn es in der Wohnung 30 Grad hat, wird es hoffentlich auch in der Nacht einmal kühler als wie die 30 Grad sein und dann kann man hier ordentlich oder dann kann man hier auch einigermaßen die Temperatur absenken. Ein interessanter Effekt ist ja hier auch im eigenen Wohnraum die relative Luftfeuchtigkeit. Die steigt dann durch das Kochen oder wenn man sich duscht hier bis auf 60% an. Also ich spreche hier von eigenen Erfahrungswerten. Und das könnt ihr dann auch alles bei euch nachvollziehen, wenn ihr auf einem digitalen Thermometer mit digitalem Hygrometer vertraut. Und wenn man hier dann am Abend wieder lüftet, dann geht die relative Luftfeuchtigkeit auch extrem stark zurück, da es hier ja draußen auch ein extrem trockenes Wetter ist. Und das ist hier ja ziemlich toll, denn dadurch ist die Hitze viel leichter zum Ertragen. Also wir haben hier keine feuchte Hitze, sondern eine sehr trockene Hitze. Und im Wohnraum, da ist es ja bei uns zum Beispiel fast immer 10 Stunden lang oder 8 Stunden lang die Fenster offen. Und so etwas geht im Keller natürlich nicht, denn beim Lüften ist immer das Wichtige, dass man hier schaut, dass es draußen kühler ist als wie innen. Und im Keller haben wir jetzt aktuell 21 Grad, 77% Luftfeuchtigkeit und da ist es faktisch, wenn wir Pech haben, die nächsten 2 Wochen nicht möglich, dass man hier die relative Luftfeuchtigkeit absenkt. Ein Nachbar von mir der den vermutlich feuchtesten Keller hat, der hat sich dann ein Entfeuchtungsgerät hier angeschafft und dieses Entfeuchtungsgerät hilft ihm auch sogar ein wenig mit, die relative Luftfeuchtigkeit im Keller zu senken. Noch dazu möchte ich sagen, dass wir hier einen Erdkeller haben bei einem ungedämmten Altbau und das ist hier auch ein hochspezieller Fall. Zusätzlich hat unser Keller eine eigene Klimaanlage. Ja, die einigen werden jetzt ganz erstaunt aufschauen von euch, aber das ist so, denn unser Keller verfügt über eine eigene Quelle und das Wasser rinnt hier auf der Ostseite vom Keller entlang und das ist quasi wie eine Klimaanlage zu sehen. Und wenn dort das Wasser dafür sorgt, dass die Mauer immer schön kühl ist, dann muss man aufpassen, dass der Keller nicht allzu warm wird. Denn wenn hier die warme Luft in den Keller gelangt, dann gelangt die warme Luft auch an die sehr kühle Stelle hier im Keller, in den Kellerräumlichkeiten. Und dort kann die warme Luft, die kühlt dann dort ab und wenn die Luft abkühlt, dann kann sie nicht mehr so viel Wasserdampf, sprich Luftfeuchtigkeit tragen und dann gibt sie dieses Wasser an die Oberfläche ab. Die Oberfläche wird feucht und das Produkt der feuchten Oberfläche ist dann nach einigen Tagen Schimmel. Und wenn ich einmal Zeit habe und mich noch ein wenig besser vorbereite, werde ich eine eigene Sendung machen über das Thema Feuchtigkeit, relative Luftfeuchtigkeit und absolute Luftfeuchtigkeit. Und aktuell schaut es ja mit Regen ziemlich schlecht aus. Auch die nächsten 2 Wochen soll es mit großer Wahrscheinlichkeit nicht regnen, obwohl diese langfristigen Wetterprognosen sind ja nicht immer so sicher. Aber ein Faktor ist hier, dass hier es aktuell wirklich sehr trocken ist und dadurch tut sich die Feuchtigkeit in der Luft auch sehr schwer, irgendwann Regen zu produzieren. Und teilweise wird ja jetzt da auch schon das Wasser knapp und da versucht die Politik natürlich auch uns zum Wassersparen zu bewegen, aber auf der einen Seite wird ja nichts gegen diese enormen Poolbefüllungen getan, die hier ja auch quasi immer im Juni bereits für das erste große Problem sorgen. Und hier könnte man ganz einfach eine Abhilfe schaffen. Jeder Poolbesitzer muss einen Smart Meter hier beim Wasserverbrauch sich einbauen lassen und dann kann man sofort sagen, wenn die Gemeinde aufruft,
jetzt den Pool bitte nicht befüllen. Und wenn hier dann eine größere Wasserabnahmemenge festgestellt wird, dann kostet dieser Kubikmeter Wasser eben nicht zwischen 1,50 und 3 Euro, sondern dann kostet dieser Kubikmeter Wasser eben 1.000 Euro oder 100 Euro. Das kann man einfach gesetzlich auch ruckzuck einigermaßen schnell beschließen. Und die, die halt immer alles anders machen wollen, die Gestopften und die anderen, die müssen dann einfach für ihr Verhalten bezahlen. Aber was macht man hier beim Land? Man investiert enorme Millionenbeträge, um zusätzliche Wasserleitungen zu bauen und um noch mehr Wasser zur Verfügung zu stellen. Das ist natürlich genauso etwas, wie wenn ich vom Saufen immer Kopfweh habe und dann überlege ich mir, ja, wenn ich hier mal richtig fett bin, dann habe ich nicht so viel Kopfweh, also schaue ich, dass ich jeden Tag voll zu bin und nachher habe ich kein Problem mit dem Kopfweh. Ja, das Problem ist zwar hier kurzfristig gelöst, aber längerfristig ist das hier keine Problemlösung. Die Ursache des Problems liegt darin, dass man hier viel zu viel Wasser verbraucht, und wenn man hier die Wassermenge immer weiter erhöht, dann wird auch der Wasserabsatz auch hier immer weiter gefördert. Ein interessanter Wasserabsatz, ein zusätzlicher, ist dann auch oder sind dann auch viele defekte WC-Spülungen, und da habe ich bei mir zu Hause auch so eine interessante Statistik gemacht, welchen Einfluss haben undichte WC-Spülungen oder Undichtheiten im Wassernetz. Und da bin ich ungefähr drauf gekommen, dass bei unserem Wohnhaus 73 Kubikmeter Wasser pro Jahr verschwendet werden. Das sind 9 Kubikmeter je Wohnung. Das klingt eigentlich nicht viel. Und Graz hat hier 150.000 Wohnungen. Und ich sehe hier unser Wohnhaus, da ich hier ein wenig auch immer schaue, dass alles in Ordnung ist, zumindest als durchschnittliche Wohnung, und in Graz wären das dann 1.350.000 Kubikmeter Wasser, die hier über defekte WC-Spülungen verschwendet werden. Dazu gibt es natürlich keinen Aufruf von der Politik und von der Stadt Graz, ist ja auch irgendwie selbstverständlich, denn jeder verkaufte Kubikmeter Wasser spült ja Geld in das Budget der Stadt Graz oder in das des Wasserversorgers, und deswegen haben die Herrschaften überhaupt kein Interesse, dass wir hier sorgsam mit dem Wasser umgehen. Denn solange es genügend Wasser gibt, sollen wir verschwenden können, was wir hier einfach brauchen. Und die sich hier nichts vorstellen können, was hier 1.350.000 Kubikmeter Wasser sind im Jahr. Für diese Wassermenge bräuchte die Mur aktuell 9 Stunden. Und die Mur hat aktuell einen mittleren Durchfluss von etwa 40 Kubikmeter. Der Jahresdurchschnitt liegt bei 110 Kubikmeter, und das ist auch die Ursache, wieso dass die Wasserkraft jetzt aktuell ziemlich am Boden liegt. Aber kein Problem, wir tun nachher vielleicht zukünftig noch mehr Wasserkraftwerke bauen, um das Ganze auszugleichen. Jetzt komme ich weiter zum Stromanbieter. Da haben wir ja einen sehr interessanten Stromanbieter, der orientiert sich bei seinen Strompreisen an den Börsenpreisen. Und da können wir als Konsument wählen, wann wir hier größere Stromverbräuche machen. Die Strompreisentwicklung hat so ausgeschaut voriges Jahr. Also das ist jetzt da alles Netto-Strompreise, da kommt, glaube ich, noch eine kleine Gebühr dazu, aber ungefähr voriges Jahr Mai und Juni haben wir 6 Cent bezahlt, im Juli 8 Cent und im August 7 Cent. Und heuer durch diesen Effekt vom heißen Wetter hat sich das drastisch verwandelt. Also im August haben wir jetzt bereits einen mittleren Strompreis von 14 Cent. Das heißt, er hat sich im Vergleich zum letzten Jahr verdoppelt, und das liegt daran, dass hier die günstigsten Stromanbieter dann allmählich wegfallen. Die günstigste ist hier die Wasserkraft, und es muss jetzt hier ja auch schon sogar im Sommer in Österreich mit Gasstrom aufgedeckt werden, halt zusätzlich versorgt werden. Und aktuell heute um 17 Uhr haben wir 39% Sonnenstrom, 32% Wasserstrom, 19% Windstrom,
5% Nettoimporte, 2% Biomasse und sonstige auch 2%. Und mit großer Wahrscheinlichkeit wird dann heute am Abend wieder irgendwo ein Gaskraftwerk angeworfen. Und dieses Gaskraftwerk, was man hier nachher anwirft, verbraucht natürlich eine enorme Menge Gas. Und das kann natürlich den Ausschlag geben, dass wir hier dann die Gasspeicher nicht relativ, halt nicht ordentlich befüllen können. Ungarn und Rumänien rufen inzwischen auch zum Stromsparen auf. Letzten Freitag hatte ich gesagt, dass in Ungarn das Atomkraftwerk abgeschaltet wird, aber sie haben es dann doch noch nicht ganz abgeschaltet. Und hier geht auch ein interessantes Spiel vor sich. Man versucht jetzt da eigentlich das Atomkraftwerk mit möglichst wenig Kühlung zu betreiben. Das ist ja ganz toll. Wenn man hier zurückdenkt, einmal an das Jahr 1986, was glaube ich, da hat man in Tschernobyl auch gewisse Experimente gemacht und das ist dann leider schiefgegangen und wollen wir hoffen, dass die Betreiber der Atomkraftwerke in Ungarn und Rumänien hier ein wenig gescheiter sind und nicht annehmen, dass man hier mit unendlich wenig Kühlwasser ein Atomkraftwerk betreiben kann. Wenn man hier nun zum Stromsparen aufruft, dann ist das immer auch ein gefährliches Unterfangen, denn es könnte ja auch sein, dass hier im schlimmsten Fall es dadurch zu Verhaltensänderungen kommt und dadurch manipuliert man die Zukunft der Stromkonsumenten. Denn das Schlimmste, was es ja gibt, dass die Leute dann bewusster mit dem Thema Energie umgehen und das will man hier auf keinen Fall machen. Das hat ja die österreichische Regierung auch perfekt umgesetzt, wie hier infolge des Irankriegs die Benzinpreise explodiert oder ordentlich angestiegen sind, hat man natürlich sofort eine Spritpreisbremse gemacht, dass der Spritpreis nicht so stark ansteigt. Es waren zwar nur einige Cent, aber es hat psychologisch den Effekt gemacht, dass man den Autofahrern oder den Benzin- und Dieselsüchtlern einfach hier suggeriert, ihr könnt weiterhin so viel mit euren Autos und Dreckschleudern durch die Gegend fahren, wie ihr wollt, wir Staat schauen, dass wir hier alles tun, dass es so bleibt. Im 74er Jahr, wo die erste Ölkrise war, wurden dann quasi auch ein autofreier Tag gemacht und andere Aktionen gesetzt und so etwas verhindert man ja jetzt auch bewusst, denn was gibt es Schlimmeres, wenn dann viele Menschen dann auf die Idee kommen, nicht mehr mit dem Auto zu fahren. Das wäre ja eine Katastrophe, da würde die Wirtschaft ja zusammenbrechen und auch enorme Steuereinnahmen würden wegfallen. Strom, zum Thema Stromsparen noch zum Schluss. Aktuell haben wir ja auch ein extrem heißes Wetter draußen und die Wäsche wird ja in wenigen oder in ein, zwei Stunden, glaube ich, sogar trocken, wenn man sie ordentlich schleudert. Also ein Wäschetrockner jetzt verwenden, das ist wirklich ein hochinteressanter Vorgang. Normalerweise, aber viele Leute können vielleicht gar nicht mehr ohne Wäschetrockner die Wäsche trocken bringen, weil sie das eigentlich nie gemacht haben und auch nicht wissen, wie es geht. Also sonst schlimmstenfalls einen Flügelwäscheständer kaufen und dann irgendwo schauen, dass man den Wäscheständer aufstellen kann. Den kann man natürlich jetzt im Sommer auch ohne Probleme im der Wohnung aufstellen und wenn es hier zu feucht wird, kann man das einfach in der Nacht hinaus lüften. Kühlschränke kann man ohne weiteres auf 6 Grad einstellen, die brauchen nicht auf 2 Grad eingestellt werden, da kann man hier auch sehr viel sparen. Manche kann man, ich habe auch meistens auf 8 Grad eingestellt, die Tiefkühler sind hier auch 15 Grad minus völlig in Ordnung. Und auch schauen, dass bei den Kühlgeräten kein Superfrost vorhanden ist. Superfrost kann im schlimmsten Fall den Stromverbrauch verdoppeln. Dann alle Stand-by-Sachen beenden. Und wichtig auch, wenn sie jetzt irgendwann auf Urlaubs wegfährt, dann einfach alles ausschalten, den Stromzähler ablesen, den Zählerstand notieren oder abfotografieren. Und dann, wenn sie wieder zurückkommt, wieder das Gleiche machen und dann die verbrauchten Kilowattstunden durch die abwesenden Stunden dividieren und dann erhält ihr eine Leistung. Und wenn ihr zum Beispiel einen Kühlschrank mit Gefrierfach im Betrieb habt, dann soll diese Leistung etwa 40 Watt sein. Und wenn hier das ein Vielfaches davon ist, dann habt ihr irgendwelche Stromfresser bei euch in Anwendung. Und das sollte man hier
unbedingt vermeiden. Also möglichst einfach alles lassen und hier auch, wenn es so heiß ist, auch beim Kochen aufpassen, denn Kochen produziert sehr viel Abwärme und wenn es in der Wohnung sowieso heiß ist, dann ist diese große Abwärme natürlich nicht besonders gut. So, nun bin ich am Ende angelangt, wünsche euch einige kühle Stunden und hoffe, dass es nicht mehr so heiß wird. Danke für euer Zuhören und auf ein Wiederhören kommenden Freitag 17:30 Uhr, Radio Helsinki 92,6, wenn es wieder heißt, morgen.

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1: Hallo, herzlich willkommen zur Sendung Die Radiokometen. Wir sind Radio. Eine Sendung von und mit Bewohnerinnen, Klientinnen, Mitarbeiterinnen und anderen Interessierten der Lebenswelt der Barmherzigen Brüder in Kaimbach. In der heutigen Sendung dreht sich alles um Geschichten. Um Geschichten, um Wünsche, um Ansichten und Perspektiven. Und zwar beginnen wir mit Geschichten der Schreibgruppe, die sich zum Thema Bauernhof Gedanken machen, und zwar Bauernhof als einen Ort, der voller Geschichten ist und in dem jede Ecke etwas anderes erzählt. Die Schreibgruppe schaut genauer hin und fängt kleine Geschichten des Bauernhofs ein. Und dieses Hinschauen geht dann bei einem inklusiven Feriencamp weiter, das in der Lebenswelt Kaimbach stattgefunden hat. Es sammeln alle miteinander Geschichten zu diesem genauen Hinschauen und stellen sich Fragen wie: Wer bin ich, was kann ich und was wünsche ich mir? Dabei begleiten uns die vier Elemente: Feuer, Erde, Luft und Wasser. Und am Ende kommen Wünsche heraus. Manche groß, manche klein, manche persönlich und manche, die Platz für die ganze Welt hätten. Wir wünschen viel Spaß beim Zuhören.

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Max und Moritz passt es gar nicht, dass das Publikum sehr viel applaudierte und von ihnen sehr viele Fotos gemacht wird. 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Max und Moritz bekamen das mit, dass sich der Junge fürchtete und fanden das sehr super. 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

Das Mädchen mit den blonden Zöpfen. Es war einmal ein Mädchen, das blonde Zöpfe trug. Es hatte eines Tages, fuhr es mit seinen Eltern in ein Freilichtmuseum. Es war begeistert über diese Überraschung. Jeder Bursche schaute sie an. Eines Tages verliebte sie sich so heftig, dass sie sich in den fächersten Burschen verliebte. Die Eltern konnten nur zustimmen und konnten nichts dagegen sagen.

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3: Ich wünsche mir den Weltfrieden.
4: Ich wünsche mir schon das Leben. Ich wünsche mir, dass es mir weiterhin so gut geht und dass ich überall teilnehmen kann, auch arbeiten gehen und Theater spielen und Musik. Und das mache ich am liebsten und noch sehr lange machen kann.
5: Ich wünsche mir, dass die Preise billiger werden.

0: das war die Sendung Die Radiokometen, wir sind Radio. Heute mit einer Sendung zum Thema Geschichten, Musik und Wünsche. Zum Thema, wie unterschiedlich Menschen sind und wie viel entstehen kann, wenn einander zugehört wird. Wir hoffen, es hat euch gefallen und wir freuen uns bereits auf die nächste Sendung mit euch.
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Guten Abend bei der Radiosendung Die Neue Stadt. Jeden Freitag von 19 bis 20 Uhr hier bei Radio Helsinki auf der Frequenz 92,6 MHz im weltweiten Netz unter helsinki.at. Es ist Freitag, der 7. August. Ich warte noch auf meinen heutigen Studiogast. Christian Wabel ist noch unterwegs ins Studio. Dabei spiele ich, glaube ich, ein bisschen Musik. 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Dabei spiele ich jetzt ein bisschen Musik. Ich genieße den Grazer Sommer heute im Sommerkino Blues Brothers, morgen Kammermusikfestival. Herrlich.

0: Du hättest wirklich vergessen, wenn ich die nicht angerufen hätte.
1: Ich bin ja aufgehalten worden. Die ganze Stadt ist besetzt von diesen La Strada-Gruppen und eine Demo für Wohnungen und so. Bin ja mit meinem Chevrolet nicht mehr durchgekommen durch die Straßen.
0: Eine Demo für Wohnungen oder gegen Wohnungsbau?
1: Für Wohnungen, für die Flüchtlinge. Aha. Ja, ich habe gekuppt, aber die sind ja nicht weggegangen. Ja? Die Polizei hat mir auch den Weg nicht freigemacht.
0: Nächstes Mal fast mit dem Fahrrad.
1: Also, ja, habe ich gemacht. Sonst wäre ich überhaupt nicht gekommen, wenn ich nicht mit dem Fahrrad gefahren wäre. Verstehst du das?
0: Nein, verstehe
1: ich nicht. Hast du schon angekündigt, unser großes Thema?
0: Nein, habe ich nicht. Das habe ich gedacht, überlasse ich dir.
1: Ja, das. Na, ich habe mir gedacht, ja, nachdem du mir. Heute ist ja der Andrew in seinem Heimatland und der hat immer diese politischen Themen, gell?
0: Stört dich das eigentlich wirklich
1: nein,
0: sehr?
1: Nein, im Gegenteil, das ist alles sehr interessant. Aber ich habe mir gedacht, jetzt haben wir Ferienurlaub, gell? Jetzt machen wir mal was ganz was anderes.
0: Und was hast du denn gedacht?
1: Naja, so... Wie verbringst denn du deinen Urlaub?
0: An das so hast groß, du nicht gedacht.
1: Na, zwei große Fragen. Wie machen? Also ich bin kein Freund des Urlaubs. Ich gebe es ehrlich zu. Ja. Also ich kann nicht richtig entspannen. Der Strand ist mir zu heiß. Der Sand ist mir zu heiß. Das Salzwasser ist mir zu salzig. Und dass überhaupt so viele Menschen meistens am Strand herumliegen.
0: Ja, da musst du halt an Strände fahren, wo wenig Menschen sind.
1: Ja, das ist auch sehr weit weg und auch sehr teuer oft. Auf jeden Fall, ich bin kein Urlaubstyp, das wollte ich eigentlich sagen, aber von dir weiß ich ja, du verbringst immer glücklichen Urlaub in Griechenland und das wäre ja schön, wenn wir ein paar Tipps geben. Wieso bist du immer glücklich im Urlaub und ich nicht?
0: Ist das wirklich das Thema, über das du mit mir sprechen wolltest?
1: Nein, das ist der Einstieg, damit ein bisschen Lockerheit aufkommt.
0: Okay.
1: Nein, ich habe dir ja geschrieben, ich habe mir gedacht, wirklich ein tief philosophisches Thema. Was haben sich die Menschen ganz als erstes gedacht? Was war der erste Gedanke von einem Menschen?
0: Ich habe Hunger. Du meinst der Gedanke vom ersten, also von Adam, wir reden vom ersten Menschen, oder? Ja. Ich bin in Tirol aufgewachsen und da war der erste Mensch der Adam, nach seinem Ebenbild schuf Gott den ersten Menschen. Was hat sich da gedacht?
1: Ja, ob es der Adam war, das bezweifle ich, aber es kann auch die Eva gewesen sein. Aber irgendein Mensch muss einmal einen Gedanken gefasst haben. Und wir diskutieren ja auch immer über die Probleme, die alle sehr, sehr differenziert sind und komplex. Ja, dann habe ich mir gedacht, man muss eigentlich ganz von Anfang anfangen mit einem Gedanken und der ist dann immer komplizierter geworden und vielleicht ist im Grundgedanken von den Menschen irgendwas falsch gelaufen. Das habe ich mir gedacht, nachdem du mir gesagt hast, ob wir jetzt mal was Originelles machen, nicht immer nur.
0: Ich habe nur gesagt, es muss originell sein.
1: Nein, ich.
0: Du hast gesagt. Und du, ich meine, ja, ist ein interessantes, tolles Thema.
1: Ja.
0: Ich bin mir nur nicht sicher, ob wir da in einer Stunde so viel zusammenbringen.
1: Ja, sicher. Hast du noch nie drüber nachgedacht?
0: Was der erste Mensch gedacht haben kann.
1: Ja.
0: Also ich habe mehr darüber nachgedacht, wie Gedanken überhaupt entstehen. Warum, beispielsweise, warum werden manche Menschen politisiert? Warum denken manche Leute kritisch über das nach? Also, und wo, das ist das eine, warum denken manche Leute kritisch über die Dinge nach, die sie hören? Das ist für mich interessant, oder sehen oder so. Das ist das eine. Und das zweite ist, wie kommen gewisse Gedanken in die Welt? Als Beispiel könnte man das Periodensystem der Elemente hernehmen, oder? Wie kommt jemand auf die Idee, das Periodensystem, also die Elemente so einzuteilen zum Beispiel? Also wie entstehen neue Gedanken?
1: Ja, das ist vielleicht,
0: das ist vielleicht zu spät für dich. Nein. Du willst ja viel früher anfangen.
1: Nein, das... das schließt an, in, wo ich hin wollte mit dieser Grundfrage. Weil wie kommt man überhaupt auf einen Gedanken? Ich kann mich erinnern, irgendwann mal eine grüne Politikerin hat gefragt, irgendeinen Philosophen, weil die Grünen, die wollten ja auch immer neue Ideen haben, gell? Und dann hat sie, ich weiß nicht, welcher Philosoph das war, aber das schließt jetzt auch an, also wir sind ja schon mittendrin in der Diskussion, die hat dann den Philosophen gefragt, wie kommt man eigentlich auf eine neue Idee? Und dann hat der gesagt, das werde ich nie vergessen, dadurch, dass man immer daran denkt. Und wenn du jetzt dieses Beispiel mit den Elementen, ja, mit dem Periodensystem, der muss einmal den Gedanken gehabt haben, der Finder dieses Systems, dass es da einen Zusammenhang gibt zwischen all den Elementen. Und dann gibt es natürlich Vorarbeiten, manche Elemente sind schon erforscht und dann denkt das immer drüber nach, über das System. Und das ist, es sprudelt in meiner, du stippst ein bisschen an und jetzt habe ich hunderte Gedanken, jetzt muss ich aufpassen, dass ich nicht wirres Zeug spreche.
0: Aber, mein Publikum erträgt das.
1: Also. Ah gut, ja, die denken dann weiter am Strand von Mississippi. Und na, aber das ist wirklich interessant, weil ich habe eigentlich mein Leben gewidmet dem Erforschen von neuen Gedanken. Also so zum Beispiel, wenn jemand erzählt, wie er durch die Herrengasse gegangen ist und eine Hose gekauft hat, das da kann ich nicht mal zuhören. Ja, ist vielleicht ein bisschen ungerecht gegenüber dem, nicht? Wichtig, dass man eine neue Hose hat. Aber mich interessieren zum Beispiel solche Gedanken, ja, wie sind denn die Elemente zu ordnen? Ja, das ist aber schon erforscht. Ja. Aber, ja.
0: Aber ich habe gedacht, also so wie ich deine Einleitung verstanden habe, du willst über den allerersten Gedanken nachdenken.
1: Ja, weil der hängt ja sicher damit zusammen, du kannst ja zum Beispiel denken, ja, was habe ich denn gemacht jetzt? Was habe ich gerade vor 5 Minuten gemacht? Das ist ja auch Erinnerung. Ich kann mich erinnern, wie das erste Mal, was ist denn Erinnern? Das ist auch irrsinnig faszinierend gefunden. Man erinnert sich, selbstverständlich. Aber wenn man sich fragt, was passiert denn jetzt, wenn ich mich erinnere, habe ich eigentlich keine Antwort gefunden. Also beschäftigen sich ja da die Neurowissenschaftler damit, ja, wie das da im Gehirn dann abläuft. Hast du dich da schon Gedanken gemacht?
0: Übers Erinnern?
1: Übers Erinnern? Wie gibt es denn sowas, dass man sich erinnern kann?
0: Da muss man Neurowissenschaftler fragen. nein, ich meine, das Gedächtnis ist ja wohl, sagen wir mal so oberflächlich zumindest klar, dass das funktioniert, oder? Dass man sich an Sachen erinnert.
1: Ja, dass ich sehe jetzt gibt, da jetzt, ja. Das weiß man, aber wie es geht. Das ist mir zumindest nicht so ohne weiteres selbstverständlich. Mhm. Gehört dir schon?
0: Auf der Suche nach dem Gedächtnis.
1: Ja, das war ein super Buch übrigens. Buchempfehlung von Eric Kendall.
0: Naja gut, es gibt ja so diese, eigentlich mag ich über das weniger diskutieren, weil da kommen dann die Krankheiten und
1: was
0: so.
1: Was kommt dann?
0: Die Krankheiten zum Beispiel. Dann denkt man sich, okay, Krankheiten. Die Alzheimer-Leute können sich nicht mehr erinnern an das, was gerade vorher war, sondern nur mehr an das, was früher war, oder? Da geht dann das Gedächtnis immer weiter zurück, oder? Und nur mehr die hintersten Gedanken bleiben dann noch über und so.
1: Ja, aber das ist
0: mir gerade unangenehm, im Rahmen dieser Sendung drüber nachzudenken.
1: Na, das würde ich auch nicht machen wollen. Es gibt, was weiß ich, hunderte Fragen und über das Gedächtnis und über das Gehirn, aber ich habe mir schon gedacht, also heute den ganzen Tag eigentlich darüber nachgedacht, wir machen jetzt eine Sendung und irgendjemand hat jetzt Urlaub und hat zufällig diese Sendung eingeschalten. Und dann habe ich mir gedacht, der Gedanke, dass wir da einen Gedanken formulieren, der einem Zuhörer dann zu denken gibt und der dann plötzlich was zu tun hat im Urlaub, weil er hat nicht gewusst, was soll er tun. Und plötzlich kommt ein Gedanke, der ihm interessant erscheint und denkt weiter drüber nach. das hat man gedacht, das ist.
0: Weißt du, warum ich gerne auf Urlaub fahre?
1: Na?
0: Dann erzähle ich das jetzt. Da habe ich Zeit, nachzudenken.

0: im Urlaub eben das Kapital im 21. Jahrhundert und habe einfach sehr viel über die Zusammenhänge von Schulden, Geld, Besitz, Reichtum und Armut nachgedacht, weil der das in dem Buch einfach recht gut beschreibt mit statistischen Mitteln, wie Schulden entstehen und wie Reichtum entsteht.
1: Das hat dich entspannt dann im Urlaub, oder?
0: Na, ich habe, glaube ich, einfach ein paar Dinge dann verstanden, die ich vorher noch nicht verstanden habe.
1: Ja, das ist schön, gell? Wenn man was versteht.
0: Ja.
1: Ja.
0: Die auch beim ersten Mal lesen noch nicht so verstanden habe wie beim zweiten Mal lesen.
1: Ja, das
0: Manche
1: muss.
0: Dinge muss man oft zweimal lesen.
1: Ja, dreimal.
0: Und diese Gedanken, ja, die haben mich dann irgendwie glücklich gemacht, weil ich was verstanden habe. Ich finde, Erkenntnis, Verstehen von Dingen, von Verhaltensweisen, meinetwegen von physikalischen Dingen oder von Abläufen, ich glaube, das ist doch eines der schönsten Dinge, oder?
1: Ja, das schätze ich auch so an dir, dass du dir das eine Freude bereitet. Das ist noch nicht jeder. Manche, die wollen erst gar nicht nachdenken und sie machen keinen Sprung in die Luft, wenn sie was erkannt haben. Ich bin das auch, wenn ich was erkannt habe, ganz wurscht, wenn es ganz was Trauriges ist, macht mich nicht traurig, es macht mich eher fröhlich.
0: Was war das Letzte, was du erkannt hast?
1: Ja, ganz eine große Erkenntnis. War das heute? Ja, bin ich im Moser gesessen und habe die Furche gelesen. Und dann ist da ein Buch rezensiert gewesen, etwas ganz anderes oder so. Und dann ist dort gesagt worden, dass dieses Buch, kennst du den Franzen, den berühmten,
0: Ja, ich habe
1: der
0: noch nie was gelesen,
1: Bestseller
0: aber
1: amerikanischer. Und den,
0: Crossroads zum
1: na?
0: Beispiel ist einer seiner
1: Genau.
0: Bestseller, die ich
1: Ja,
0: nicht
1: der hat jetzt
0: gelesen
1: ein
0: habe.
1: neues Buch geschrieben und der hat mich fasziniert, weil er meinem Gefühl nach die amerikanische Gesellschaft super beschreibt. Also sehr erkennbar, wie sie sind und wie sie denken und so. Und dann bin ich auf den Gedanken gekommen, und jetzt sage ich, so einen Gedanken finde ich groß. Wir haben große Träume gehabt, ja, in den 60er und 70er Jahren. Und in dem Artikel ist da gestanden, warum ist denn eigentlich jetzt diese Generation, die in den 60er, 70er Jahren so revolutionär war, so erschlagen irgendwie, so machtlos. Und der Franzen hat das beschrieben und ich habe mir gedacht, wir haben uns von den Fehlern, die wir gemacht haben im persönlichen Leben oder im Leben überhaupt, noch nicht erholt. Wir se
0: Du
1: sind
0: hast dich von deinen Fehlern in deinem persönlichen Leben nicht erholt.
1: und deshalb bin ich auch nicht, wenn ich 18, 19 bin, dann glaube ich ja, ich bin unverwundbar und die Stimmung war ja revolutionär. Und jetzt ist die Frage, warum ist denn der Trump an der Macht und warum sind sozusagen die Linken oder die Kritischen so ohnmächtig? Und dieses Buch hat eben beschrieben, warum das so ist. Und der Franzen hat das auch beschrieben. Den Franzen habe ich gelesen, das eine Buch von einer Frau, das habe ich noch nicht gelesen, das werde ich mir aber kaufen. Aber warum fühle ich mich denn so erschlagen von den Entwicklungen?
0: Und warum fühlst du dich so erschlagen von den
1: Ja,
0: Entwicklungen?
1: weil die Träume, die ich gehabt habe, sich sozusagen nicht durchgesetzt haben oder keinen Erfolg.
0: Welche Träume hattest du denn damals?
1: Naja, persönliche zum Beispiel, ich habe mir gedacht, die Menschen, das war ja damals in, die werden sich zusammenfügen
0: Freedom,
1: und
0: Love and Happiness sozusagen.
1: ja, die Hippie-Bewegung war das extremste Beispiel, aber man lebt zusammen, man teilt zusammen, man gestaltet. Die Kleinfamilie war ja out und dann wollte man Wohngemeinschaften oder Kommunen gründen. Und das habe ich teilweise auch gemacht, aber das ist ja alles irgendwie zu Ende gegangen oder gescheitert.
0: Warum ist es denn gescheitert?
1: Das ist eine sehr interessante Frage. Ja, ganz einfach.

0: Burger, weil wir uns nicht gekannt haben. Wir haben nicht gewusst, wo die Grenzen sind. Wir haben unsere Ideale gehabt und durchsetzen wollen. Manche sind da nicht mitgegangen, manche sind zu weit gegangen. Der Streitereien, Eifersüchteleien. Und so sind diese Gemeinschaften zerbrochen.
1: Okay, aber das ist doch so, wie, sagen wir mal, eine Ehe scheitert oder ein Arbeitsverhältnis oder so, oder? Das heißt ja nicht, dass man nie wieder eine Beziehung haben darf oder Arbeitsverhältnis, sondern man kann ja darauf aufbauen und die Fehler beim nächsten Mal nicht mehr machen.
0: Ja, mit wem? Ja, du kannst darauf aufbauen. Ja, also ich weiß nicht, du lebst ja auch immer in, sozusagen in,
1: ich lebe in einer Kleinfamilie. Ja.
0: Ja, eben. Die Kleinfamilie ist übergeblieben, aber auch nicht ganz, weil die zerfällt ja auch immer mehr. Eigentlich ist ja der Single übergeblieben.
1: Mhm.
0: Ja, und warum ist ja der Single? Weil man es mit den anderen nicht aushält. Weil die anderen haben andere Vorstellungen, mit denen man wieder nicht zufrieden ist. Aber das ist sozusagen im persönlichen Bereich. Man hat nicht mehr diesen, oder ich jetzt, diesen unbezwingbaren Glauben, dass es so werden soll, weil man schon erlebt hat, dass das nicht gegangen ist.
1: Das heißt, du bist auch desillusioniert sozusagen.
0: Ja, ich finde mich selber eigentlich verglichen mit anderen Desillusionierten. Gar nicht so desillusioniert. Ich glaube nur immer, dass man was machen kann. Aber ich bin schon ernüchtert, dass was man machen kann, muss ich auch sagen, das ist auch eine Erkenntnis, dass man, das tut auch gut, die Ernüchterung. Ich, gewisse Dinge weiß ich, die gehen nicht.
1: Also für mich zum Beispiel war dieses, der Bau des Murkraftwerks, ich meine, du weißt eh, dass wir da sehr viel versucht haben, um das zu verhindern, Radiosendungen, Demonstrationen und so weiter, war für mich sehr ernüchternd, gell? Das war richtig ernüchternd. Das war ein richtiger Beweis für die Ohnmacht, die man als Bürger gegenüber dem Kapitalismus hat. Auf der anderen Seite, die Wahl nach dem Bau des Murkraftwerks, 4 Jahre danach, die haben ja die Wahl gehabt, der Nagel hat die Wahl gewonnen und am nächsten Tag haben sie angefangen, die Bäume zu roden, da in Buntigam. Gell? Und die Wahl danach hat der Nagel sang- und klanglos verloren. Gell?
0: Hey.
1: Wo ich mir dann gedacht habe, okay, ja, es geht doch irgendwie. Oder es hat doch was genutzt, die Leute auf diese Misssituation aufmerksam zu machen. Wir haben zwar das Kraftwerk nicht verhindern können, aber am Ende hat der Nagel, war das auch ein Baustein, dass er seine Macht verloren hat. Aber nichtsdestoweniger war die Machtlosigkeit doch ein bisschen ernüchternd zu der Zeit.
0: Ja, ich habe heute mit jemandem gesprochen, eine sehr wichtige Person, und ich schreibe jetzt einen Artikel, ein Essay über das Vorbildliche an der Stadt Graz für Europa. Ist Graz ein Vorbild für Europa? Und ich finde ja. Und das ist nicht aus der Luft gegriffen, zum Beispiel, ich sage jetzt nur mal, unsere Bürgermeisterin, sage ich, die ist vorbildlich. Und was ist daran vorbildlich? Und da gibt es viele Dinge in Graz, die ich vorbildlich finde, aber die Grazer selber versetzt das nicht in Euphorie, weil für die ist es ja inzwischen selbstverständlich, dass die Elke Bürgermeisterin ist.
1: Gut, die meisten denken wahrscheinlich auch nicht besonders intensiv darüber nach, weil sie andere Sorgen haben, oder?
0: Ja, aber ja, das würde mich auch interessieren. Und dann habe ich der Person das gesagt, dass ich so optimistisch bin, dass wir eigentlich hier, im Gegensatz zum letzten Mal, also gute Bedingungen haben zum Leben. Ja? Wir haben eine menschenfreundliche Stadtregierung, ja, haben wir festgestellt, das Wasser funktioniert, die Elektrizität funktioniert, La Strada funktioniert. Ja? Es funktioniert irrsinnig viel hier in der Stadt, dass wir in Ruhe nachdenken können. Das ist für mich fast das Wichtigste. Wenn da Bomben irgendwo abgehen tät, oder so wie damals mit diesem Attentat, dann ist die ganze Stadt in Aufruhr. Da kannst du nicht nachdenken. Ja? Na, und diese Ruhe, die einen manchmal nervt, aber ich finde Graz, vielleicht verwundere ich dich jetzt, in den letzten Wochen auf einmal Bin ich ganz optimistisch.
1: Ich meine, vor 3 Monaten hast du in der Sendung noch gesagt, es ist eine langweilige Stadt. Gell?
0: Ja, eh.
1: Also ich bin jetzt tatsächlich ein bisschen überrascht. Ich bin eben auch sehr optimistisch. Mir hat die Wahl erfreut, gell? Und ich habe auch vorher, wie du noch nicht da warst, habe ich gesagt, dass ich auch den Grazer Sommer sehr genieße. Gell? Jetzt ist dann im Lesliehof ist wieder Sommerkino, da zeigen es die Blues Brothers, da gehe ich hin. Morgen ist Kammermusikfestival, da gehe ich auch hin, in Minoritensaal.
0: Ja.
1: Und so, und La Strada habe ich eigentlich fast nichts gesehen jetzt, aber trotzdem, ich meine, die Stadt ist eine belebte, wunderbare Stadt.
0: Ja, sie ist im politischen Sinn, ist sie mir zu ruhig, zu selbstgefällig. Ja, es findet keine fruchtbare Auseinandersetzung statt über Dinge, die ich schon finde. Aber im Grunde genommen, auch das Wahlergebnis, es herrscht hier keine national gesinnte Partei. Mhm. Ja, die ist eigentlich überhaupt nicht wichtig da. Mhm. Im Gegensatz, das habe ich auch drüber nachgedacht, finde ich auch wichtig. Die Stadt bietet für mich viel mehr Chancen, vernünftig Gemeinsamkeiten zu leben, ja, wie die Nation. Mhm. Die Nation ist irgendwie befähigt, so nationale Gefühle zu mobilisieren und so den Grenzenschutz und Grenzkampf und so immer wieder.
1: Aber ist dieses Nationaldenken, ist es jetzt so ein bisschen bescheuert?
0: Ja, das ist total absurd, aber warum müssen die FPÖ so stark? Weil das nationale Denken auch einem Bedürfnis entspricht, sozusagen wir Österreicher, ja, und die anderen.
1: Das glaube ich eben, ich meine, da haben wir wirklich eine Diskrepanz. Ich glaube das nicht, dass das der Grund ist. Das sind ein paar Prozent, die diese nationalen Gefühle haben und die Angst vor Ausländern haben oder so. Die Leute sind von der Politik der Parteien, der Mitte, wenn man das so sagen darf, radikal enttäuscht, weil die ihnen nur Stuss erzählen und ihnen die Möglichkeiten nehmen.
0: Aber da ist ja jetzt gerade ein Beispiel, dass sie, wenn sie ein Angebot haben, zum Beispiel, dann wählen sie das.
1: Nur haben sie in der Nation kein entsprechendes Angebot.
0: Aber in der Stadt spielt ja das Nationale keine Rolle. Verstehst du? Also die Österreicher wollen ja nicht jetzt, außer eben ein paar, wollen ja nicht die türkischen Kebabläden schließen oder so. Da ist eine ganz andere Nähe da. Aber wenn irgendein nationaler Abgeordneter irgendwo ist ein Kebabladen überfallen worden oder was weiß ich was. Na gut, aber ich weiß nicht, ob du... Also ich finde, Graz hat... für mich eine Zukunft. Das können wir mal so sagen, ja. Es gibt ja. Und ja, das baut mir auf. ich kenne mich selber nicht mehr, weil ich sozusagen diese Ruhe, diese auch irgendwie Gleichgültigkeit oder Langeweile, dass sie dich ja lange gequält hat, weil ich ja irgendwie Bewegung will. Aber ich glaube, die Bewegung kann ja nur kommen, wenn eine gewisse Ruhe da ist, oder? Wenn alle so aufgeregt sind, dann.
1: Und vielleicht ist in Graz jetzt tatsächlich einmal Ruhe da, weil es denkst, wie der Nagloch Bürgermeister war, ist ja alle halben Jahr eine neue Sau durchs Dorf getrieben worden, oder? Der Lift auf den Plabutsch und die Garage und der Sessellift der Mur entlang und weiß der Geier was, oder? Also die U-Bahn, die S-Bahn, keine Ahnung. Und jetzt hat man endlich einmal eine Ruhe und man muss halt immer über irgendwelche Blödheiten nachdenken. Oder es wird nicht immer über irgendwelche Blödheiten diskutiert, sondern man hat echt einmal ein bisschen mehr Gelassenheit, um sich damit zu beschäftigen, was man haben will, oder?
0: Ja. Yeah.
1: Und dann...
0: Nein, man würde sagen, es herrschen gute Bedingungen. Mhm. Und dass wir hier so ruhig, also überhaupt auf die Idee kommen, was ist denn der erste Gedanke eines Menschen? So eine Frage kannst du dir nur stellen, wenn es draußen nicht brennt. Ja?
1: Aber dieser Frage haben wir uns jetzt eigentlich noch nicht wesentlich genähert, oder?
0: Ja, aber wir kommen wieder dorthin. Wir fangen im Hier und Jetzt an und gehen jetzt Millionen Jahre zurück. Du musst dir vorstellen, an was wir uns erinnern müssen.
1: Ja, sollen wir Musik spielen? Was hättest du denn gern? Ich spiele jetzt einen meiner neuen Favoriten vor, gell? Das ist ein gewisser Jesse Wells, das amerikanische Liedermacher, der so Protestlieder singt. Habe ich schon immer wieder mal gespielt.
0: Kenne ich nicht.
1: Dann wird es aber allerhöchste Zeit.
0: Ja, klar.

0: 19:36 Uhr an diesem Freitag, den 7. August 2026. Sie hören die neue Stadt. Jeden ganz Freitag neu. Von 19 bis 20 Uhr. Hier im Studio sitzt mit mir Christian Wabel. Wir machen uns Gedanken über die.
1: Ein ganz neues Konzept haben wir da.
0: Naja, neu.
1: Ja, schon.
0: Wer hat den ersten Gedanken? Also ich habe das ja ganz am Anfang dieser Sendung, habe ich das ja schon durchaus ernst genommen. Nehmen wir mal an, der erste Mensch, der geschaffen wurde, nach Gottes Ebenbild, war der Adam. Und der war ganz allein und hat...
1: Der war nicht allein. Von Anfang an die Eva da.
0: Die war doch nicht von Anfang an da. War das, ich habe das so gelernt in der Kinderbibel, dass er sich die Eva war auch von Anfang an da. Ja, nicht gleich sofort.
1: Wenn du ein bisschen nachdenkst, du musst ja auch eine Frau da gewesen sein und du musst ja den Adam auf die Welt bringen.
0: Der Gott hat doch eine Rippe genommen von Adam und daraus die Eva geschaffen.
1: Okay. Na gut.
0: Mama Mia.
1: Wenn du das glaubst. Wenn wir darüber noch diskutieren müssen.
0: Aber es geht darum, was hat er gedacht? Ich habe Hunger.
1: Na, das ist interessant. Die Menschen, also ich habe, wie das mit Adam und Eva war, das finde ich interessant. Jetzt habe ich auch darüber nachgedacht und bin ich zu einem Schluss gekommen, der mir zumindest eingeleuchtet ist. Der Adam, der ist ja auch auf etwas gekommen und ich glaube, er ist draufgekommen, dass es gute und böse Daten gibt. Am Anfang hat er überhaupt nicht darüber nachgedacht. Aber die Eva hat ihm gezeigt, es gibt Dinge, die sollte man besser nicht machen.
0: Mhm.
1: Und das war, der hat sozusagen vom Baum der Erkenntnis gegessen. Er hat da was erkannt. Das ist ja Leistung. Und wie kommst du denn drauf, dass etwas nicht gut ist? An den Folgen. Er ist draufgekommen, das kann man besser nicht machen, weil das wirkt sich negativ aus. Und damit ist er natürlich aus dem Paradies vertrieben, weil dann ist er draufgekommen, dass er sich schuldig gefühlt und hat diese Erbschuld von Generation zu Generation weitergegeben bis zum heutigen Tag zu uns.
0: Amen. ja.
1: Ich mein, es ist nicht lächerlich.
0: Was ich da auch nicht verstanden habe, warum ist Gott eigentlich so gemein, dass er da einen Baum hinstellt, an dem man sich dann versündigen kann. Wieso macht er denn das?
1: Der hat ja das nicht gemacht. Glaubst du das noch immer?
0: Na, aber so wird doch die Geschichte dargestellt, oder? Was heißt, glaubst du das schon immer? Ich bin vor 30 Jahren aus der Kirche ausgetreten.
1: Nein, aber du nimmst jetzt an, das Ganze ist die Folge einer Schöpfung. Und es gibt einen Schöpfer und du fragst dich jetzt, warum machst du so ein Geschöpf und so eine Schöpfung? Findest du es nicht ein bisschen überheblich, dass du dich fragst, warum machst du das so? Ich habe das irrsinnig arrogant gefunden von den Menschen, die werfen dem Gott vor, wieso lässt du sowas zu? Kann vor allem die Frage an Auschwitz und so. Was sind die Menschen für ihre eigenartige Wesen. Zuerst schaffen sie ein Geschöpf, einen Schöpfer, und dann machen sie ihm Vorwürfe. Ich glaube, so Gedanken käme ich nie. Aber das führt dann nicht bei vielen dann dazu, dass sie nicht mehr an Gott glauben und gar nichts mehr glauben. Wie kannst du denn auf so eine Idee, das ist ja wirklich, weil den möchte ich erwischen, den Menschen, der den Gedanken zum ersten Mal gehabt hat, der dem Schöpfer vorwirft, dass es nicht, dass man Krankheiten hat, dass es Mord und Totschlag gibt. Wie siehst du das? Wie kann man auf sowas kommen? Das schaust mir an.
0: Ja, die Frage ist jetzt nicht so einfach zu beantworten, wie du tust. Ja.
1: Na, für mich ist es einfach, weil ich schon viel nachgedacht habe drüber. Und weil ja diese Geschichte, die lernst du als erstes in der Schule, ja. Mit Adam und Eva, schöne Zeichnung, Apfel, Schlange. Das ist nämlich dem der Schule irrsinnig übel, dass sie lauter solche Geschichten. Dann, die, als Kind glaubst du das alles.
0: Dann gibt es Kain und Abel, oder? Und keiner erklärt da, wie sich die Menschheit dann vermehren hat können, obwohl es nur diese zwei Typen gegeben hat.
1: Hast du da mal drüber nachgedacht? Ich meine, überhaupt, das ist ja nicht eine Geschichte, das ist ja eine ganze Reihe von Geschichten, vor allem im Alten Testament, die man sich nicht richtig zusammenreimen kann, oder?
0: Ja.
1: Ist Hast es du da Absicht? Mal drüber nachgedacht, warum es das gibt?
0: Ich habe.
1: Wieso werden solche Geschichten erzählt, die weder Hand noch Fuß haben?
0: Ich glaube, weil die Herrschenden das immer so machen.
1: Glaubst du, dass sie einer.
0: Da geht es schon um.
1: Jetzt halten wir die richtig dumm und erzählen ihnen die dümmsten Geschichten. Glaubst du, dass das.
0: Ja, das machen doch die Politiker heutzutage auch, oder? Die erzählen uns jetzt wieder das Märchen vom Spahn. In Wirklichkeit kürzen sie einfach bei den Armen und sorgen dafür, dass die Kapitalisten noch mehr Profite machen. Oder besser nicht einmal die Konzerne. Also, und dieses Märchen glauben wir ja auch alle, oder?
1: Das glaubt eigentlich niemand.
0: Ja, doch. Ja, sicher. Naja. Jeder, sehr viele Leute, mit denen man jetzt spricht im Moment, die sagen plötzlich wieder, ja, wir müssen sparen, wir müssen sparen. Muss überall gespart werden. Ja, sehr viele Leute, wo ich eigentlich gedacht habe, die haben da schon mal drüber nachgedacht, sagen das jetzt wieder. Und glauben, dass durch Sparen bei den Ärmeren, also durch Kürzungen bei den Ärmeren, das Budget genesen kann.
1: Ja, das
0: jetzt bin ich wieder abgeschwiffen, weil mir das irgendwie wütend macht.
1: Ich weiß,
0: aber
1: du wirst damit nicht fertig, dass das Volk nicht nachdenkt. Die denken nicht drüber nach, ich weiß auch nicht warum.
0: Das wird jetzt auch überheblich, gell, wenn man sagt.
1: Nein.
0: Du mal keinen da draußen denkt so ein bisschen drüber nach, was ich sage.
1: Nein, ich glaube, zum Beispiel, wenn da jemand sitzt, ja, wir fragen da jemanden, bitte komm rein, wir fragen dich jetzt, warum müssen wir denn sparen? Ich bin fast ziemlich sicher, dass er nur die Ausgabenseite bedenkt und nicht die Ein- und Ausgabe. Das ist ja. Und dann so, ja, kann ich das Geld ausschmeißen für die D und D und so. Also ich weiß auch nicht, warum das so ist. Ich glaube, die denken, der
0: aber wir Staat waren eigentlich
1: ist
0: da
1: so wie er selber. Er kann auch nicht jetzt.
0: Wir waren dabei, wieso die, wenn man in die Schule geht, sind das die ersten Geschichten, die man lernt, oder sind die der Geschichte von Jesus und so weiter, oder das Alte und das Neue Testament, die Schöpfung der Welt. Und im Endeffekt, das Stuss erzählen den Leuten, das hat sozusagen Jahrtausende, jahrelange Tradition.
1: Na,
0: früher haben halt die Bischöfe und die Priester den Stuss erzählt, jetzt sind es halt die Medien und die Instagram, wie sagt man da, diese Leute da.
1: Wie findest du einen Unterschied zwischen der Geschichte Adam und Eva und die Geschichte von, ob wir sparen müssen? Die Geschichte von Adam und Eva hat meiner Meinung nach einen tieferen, einen anderen Hintergrund. Es ist ein Missverständnis. Die ganze Geschichte ist missverständlich. Und darüber könnte man nachdenken, wie ist es jetzt? Ja? Und da habe ich auch viel nachgedacht und bin froh, dass
0: und
1: ich
0: nachgedacht habe. Und wo ist das Missverständnis, das du gerade anprangerst? In der Geschichte von Adam und Eva?
1: Ich könnte das mit einem Wort, es sind, der Übersetzer hat einen Fehler gemacht, aber nicht einen, sondern hunderte. Und jetzt reimt sich eigentlich alles nicht mehr, aber man hat sich an die falsche Übersetzung gewöhnt, sozusagen. Ja. Das Bild von Adam und dann die Eva, die aus der Rippe, das kann ja sowieso niemand glauben, oder? Aber die Frage ist ja, was bedeutet denn das? Was steht denn da wirklich? Oder was steht da irgendwas, was vielleicht Bedeutung haben könnte? Aber du bist ja beim ersten Menschen gleich auf den Adam gekommen. Ich habe eigentlich nicht an den Adam gedacht, sondern ich habe mir eigentlich gedacht, ich glaube schon, dass wir irgendwie aus dem Tierreich hervorgegangen sind und da ist dann ein Mensch einmal auf die Idee gekommen, ja, hallo, ich bin doch ein Mensch. Ja, ich bin doch ein bisschen anders wie diese stumpfsinnigen Tiere, die nicht einmal reden können. Jetzt an so einen Menschen habe ich gedacht. Ich habe nicht an den Adam gedacht. Du hast an den Adam gedacht. Das ist auch interessant. Und ich glaube schon, dass der Adam etwas hat von einem ersten Menschen.
0: Also diese Erkenntnis, dass man Mensch ist, oder? Die sprichst du an.
1: Das muss ein Schock gewesen sein, dass er plötzlich sieht, ja, hallo, ich bin ja da. Ich kann ja denken, ich kann mich erinnern, ich kann was verstehen. Das muss ein einziger Erkenntnisrausch gewesen sein. Die ersten.
0: Glaubst du, dass das so war?
1: Ja, sicher. Stell dir mal vor. Du bist ja als Kind hast du das auch, oder? Du lebst so dahin, alles ist irgendwie klar und auf einmal denkst du nach und denkst da, ist das wirklich so? Und dann kommst du drauf, es ist nicht so, wie dir gesagt worden ist, sondern es ist ganz anders. Das ist eine geile Sache.
0: Ich kann mich erinnern, bei meiner Tochter, da war sie ungefähr 4 oder 5, ich weiß nicht, da hat sie erkannt, wie Schrift funktioniert. Da kommt sie zu mir, da malt sie ein paar Zahlen auf einen Zettel und sagt, Papa, was steht da? Und dann habe ich das vorgelesen und dann strahlt sie mich an und sagt, es funktioniert!
1: Ja, das ist
0: das, das war, das, war gescheitert, das ist das, was du meinst, oder?
1: Ja, und das ist es. Das ist eine elementare Erkenntnis, ja, über etwas ganz Wichtiges, nämlich über Schrift. Hast du sie gefragt, wie sie da drauf gekommen ist? Oder?
0: Weiß ich nicht mehr.
1: Ja, aber das ist wirklich also, genial. Was macht denn die jetzt, deine Tochter?
0: Die ist gerade mit Interrail irgendwo in.
1: Hat sie schon irgendwo
0: unterwegs. Ja, die ist.
1: Studiert sie schon?
0: Die überlegt gerade, was sie studieren soll.
1: Also Sprachwissenschaften studieren.
0: Das ist tatsächlich was, was sie wirklich interessiert.
1: Ja, na, das, die ist geboren dafür. Siehst du, so kommt man aus einem Radio Helsing Gespräch vielleicht ein unterstützender Tipp.
0: Ja, du hast recht, vielleicht sag mal, sollte ich das jetzt noch einmal nahelegen. Hier an diesem Freitag, dem 7. August, aber leider ist jetzt gerade Interrail, gell? Und ich kann ja diesen naheliegenden Gedanken jetzt nicht nahelegen, weil.
1: Ja, sie hat ja Zeit.
0: Ja.
1: Was das ich übrigens, ich möchte jetzt inskribieren, was glaubst du, welches Fach?
0: Religion, Hebräisch.
1: Theologie, ja. Aber ich will eigentlich nicht. kann er gar nicht richtig Theologie studieren, ich kann ja keine Prüfungen machen, weil ich das verabscheue, ich will nicht geprüft werden, aber was mich wirklich interessiert, die Theologie ist ja die Mutter aller Wissenschaften, ja?
0: Nein, das ist für die Mathematik, bitte.
1: Na, am Anfang in Europa ja, die Mathematik und die Medizin und die Juristerei, jetzt rein historisch, am Anfang wollte es ja nur Theologie geben und die Philosophie war ja eine Tochter. Aber es wird mich wirklich interessieren, ich werde auch sicher einige Vorlesungen folgen. Worüber reden die denn noch? Ja, wie erklären die denn das? Wie legitimieren die denn das? Und das freue ich mich schon auf einige Interessanten. Wäre total verändert, in deine Sendung kommen.
0: Weiß ich gar nicht, ob ich die dann noch reinlasse.
1: Ach so.
0: Diskriminierung. Nur wenn du genug
1: ECTS-Punkte. Nur wenn ich Karl Marx gelesen habe, dann darf ich reinkommen.
0: Dann darfst du rein. Piketty musst lesen und Karl Marx. Und wenn du genug ECTS-Punkte gesammelt hast in diesem Zusammenhang, dann darfst du wieder in meine Sendung kommen.
1: Okay. Also. Nein, aber ja, ich bin, muss ich sagen, ich weiß nicht, ich bin ganz neugierig geworden wieder auf alles Mögliche. Zwischendurch habe ich mir so gedacht, kenne ich schon alles und so, das ist ein Blödsinn.
0: Vielleicht, weil du in einer neuen Ruhephase bist, dank einer gesättelten Stadtregierung, wo man mal sagen kann.
1: Ja, nein, es ist nicht ausgeschlossen.
0: Das Leben ist nicht nur. Ich meine, man hat ja schon den Eindruck, oder? Es zerbricht alles und die Bösen kommen immer näher und es gibt immer mehr Arme und der Klimawandel und so weiter. Man hat echt den Eindruck, man wird da in die Enge getrieben. Und dann hat man irgendwie wieder mal so einen Lichtblick auch, oder? Also mir hat das schon wirklich gut getan.
1: Ja,
0: und mir tut dieser Sommer in Graz auch gut.
1: Ja, da bin ich jetzt da. Auch diese Sendung tut mir gut, ja. Du,
0: wir müssen jetzt auch einen Schlussgedanken herbeiführen, gell? Der Druck steigt ein bisschen. Oder glaubst du, dass das Gespräch eigentlich das Wesentliche ist? Dass die Leute jetzt anders nachdenken? Vielleicht ein bisschen dank.
1: Ich weiß es nicht, vielleicht, wenn überhaupt da jemand zuhört, ja. Denkt, ja, ganz interessant, was die da geredet haben. Ob das jetzt dazu führt, dass es selber an Gedanken weiterspinnt, das weißt du ja nicht. Aber ich kann mir vorstellen, dass sie denken, ja, lustig, wie die beiden da miteinander reden. Und ich fühle mich überhaupt nicht gedrängt oder irgendjemanden. Ich wollte sagen, also das Gefühl der Befreiung kann damit zu tun haben, dass die Stadt relativ in ruhigen Händen ist, sage ich jetzt mal so. Ja? Das haben wir ja festgestellt. Aber ich glaube, dass ich selber drauf komme, dass ich eben Fehler mache. Ja? Und große Fehler und auch große Wunschfehler. Zum Beispiel, ich kann mich erinnern, vor 5 Jahren, ich war da in Amsterdam und sehe, dass Amsterdam total grün ist. Gell? Und dann habe ich so den unwiderstehlichen Drang gehabt, ja, ich muss in den Gemeinderat, weil ich muss dafür sorgen, dass die ganze Stadt grün wird. Gell? In Graz. Bin aber nicht in den Gemeinderat gekommen, aber die Judith Schwendner und die Grünen haben dafür gesorgt, dass die Stadt grüner wird. Also ich brauche das gar nicht tun. Zum Beispiel sowas beruhigt mich. Es gibt andere, die tun etwas, wo ich glaube, ich müsste das machen. Das ist beruhigend. Verstehst
0: ja,
1: du das?
0: Ja, das verstehe ich. Das ist doch eigentlich ein schönes Gefühl.
1: Das ist wunderbar. Und jetzt mache ich nichts mehr, was ich eh nicht machen kann. Aber jetzt konzentriere ich mich auf das, was ich machen kann. Und es ist ja noch genug, Gott sei Dank. Weiß ich noch, was magst denn du hast? Wovon träumst du denn jetzt? Du hast gesagt, am Schluss 5 Minuten haben wir noch. Wovon träumst denn du?
0: Ich weiß nicht, ob ich das jetzt hier an dieser Stelle ausbreiten soll.
1: Ausbreiten das sind, nicht.
0: Das sind jetzt unausgegorene Träume, die muss ich erst sammeln.
1: Du bist doch ein reifer Mann, du darfst nur einen großen Traum, mein, I had a dream. Hast keinen Traum?
0: Erstens keinen großen Gedanken, den ich jetzt da mit dir ausbreiten möchte. Okay. Also das hat mit dir nichts zu tun, sondern mit dem Publikum. Da werde ich dann rot. Und.
1: Also. Aber wann fährst du auf Urlaub?
0: Am 26. August.
1: Also wir treffen uns noch einmal, oder?
0: Was ist nächsten Freitag?
1: Da, wie viel ist denn das?
0: Heute ist der 7., 8., der 14., 8. Sollen wir dann noch ein Gespräch weiterführen?
1: Ja.
0: Nächsten Freitag.
1: Vielleicht darf ich dann mal ganz konkret, wovon ich träume. Und ich habe gesagt, ich schreibe an so einem Essay über das Vorbildhafte der neuen Grazer Stadt. Kann ich einmal mitnehmen. Vielleicht darf ich einmal was vorlesen.
0: Das finde ich schon interessant. Glaubst du, dass das quasi echt so wie ein Role Model werden könnte für andere europäische Städte?
1: Ja, sicher. Sind wir schon. Nur die Grazer, das ist ja witzig. Ja, Role Model ist übertrieben. Aber zum Beispiel der Kommunismus war immer ein abschreckendes Beispiel. Und jetzt auf einmal ist so eine sympathische Elke, was ist denn da los? Eine Kommunistin, Bürgermeisterin, kümmert sich um die Armen.
0: Naja gut, die traditionell, was man traditionell unter Kommunismus versteht, ist ja schon so Brezhnev oder gar Stalin und so weiter, oder wo man ja wirklich kein besonders positives Gefühl hat. Der Überwachungsstaat, die atomare Bedrohung und so weiter, das war jetzt kein, wo man denkt, so hätte ich gerne gelebt, oder?
1: Was?
0: So, also das war ja nicht so, dass ich mir jetzt im Nachhinein denke, so hätte ich gerne gelebt, wie der Kommunismus agiert hat im Osten, in der DDR, in Russland, in Bulgarien oder so. Oder hättest du gern so gelebt?
1: Nein, aber das war ja das Bild vom Kommunismus.
0: Ja, genau. Mhm.
1: Aber jetzt haben wir ein anderes Bild, oder?
0: Und das könnte was verändern.
1: Das hat schon alles verändert.
0: Vielleicht hat Marx doch recht, dass nach einer Zeit des Kapitalismus der Kommunismus kommen kann. Das war die Radiosendung Die Neue Stadt, jeden Freitag von 19 bis 20
1: wunderbares
0: Uhr.
1: Wunderbares Schlusswort.
0: Schön, dass du da warst, Christian. Ja, nächste Woche machen wir weiter, oder?
1: Gerne.
0: 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Tun Sie so, als wären Sie Stammhörerinnen.
1: Okay, gut. Na, vielleicht gehe ich damit.
0: Da musst du mir E-Mail schreiben und so tun, als wärst du Stammhörer. Auf Wiederhören.
1: Servus.

0: Alles ist möglich.
1: Alles ist
0: unmöglich.
1: Wahrscheinlich.
0: Wahrscheinlich.
1: Im Trauerspiel.
0: Im Trauerspiel.
1: Versuchen wir
0: Zusammenhänge.
1: Wahrscheinlich
0: logische Formen.
1: Logisches Traumes.
0: Logisches
1: Nachzubilden.
0: Nachzubilden.
1: Alles kann geschehen.
0: Alles kann geschehen.
1: Alles ist alles möglich.
0: Alles
1: unwahrscheinlich.
0: Alles unwahrscheinlich.
1: Gesetze von Raum und
0: Zeit
1: sind aufgehoben.
0: Sind aufgehoben.
1: Die Wirklichkeit steuert
0: Wirklichkeit
1: nur eine geringfügige
0: Grundlage bei.
1: Auf der die Fantasie
0: Weiterschafft.
1: Ein Gemisch von Erinnerung,
0: von Erlebnissen,
1: von
0: freien Erfindungen,
1: Ungereimtheiten,
0: Improvisation,
1: Personen spalten
0: sich,
1: verdoppeln sich,
0: vertreten
1: einander,
0: gehen in
1: Luft auf,
0: verdichten
1: sich,
0: zerfließen
1: sich. Treten wieder zusammen,
0: aber ein Bewusstsein
1: steht über allem.
0: Das ist
1: das Träumen.
0: Für dieses gibt es keine Geheimnisse,
1: keine Inkonsequenz,
0: keine Skrupel,
1: kein
0: Gesetz.
1: Es verurteilt nicht,
0: es spricht
1: nicht frei,
0: es berichtet
1: nur.
0: Und da der Traum meist
1: trauriger
0: und selten
1: heiterer
0: Natur ist,
1: geht ein
0: Ton
1: von Wehmut
0: und
1: von Mitleid
0: mit allem,
1: was da liegt.

Willkommen und herzlich benommen bei Radio Lopas, eurem zweiwöchentlichen Musikmagazin auf Radio Helsinki. Wir haben heute wieder 3 Stunden von Musik vor uns. Die Sendung geht bis Mitternacht. Highlight dieser Sendung wird wie immer ein Live-Gast, Live-Gäste bei uns im Studio sein. Wir haben Mitglieder der Grazer Band Antrieb im Studio bei uns. Sie werden ihre neue Single Breitschwimmen vorstellen. Um circa 10 in einer Stunde. Das ist Rock im weitesten Sinne, neue Grazer Welle, nennen sie ihre Musikrichtung. Für die erste Stunde haben wir ein Album vorbereitet, Geistiger Ruhestand aus dem Hexenkessel von Straat. Dann um 10 kommen eben Antrieb ins Studio, stellen ihre neue Single Breitschwimmen vor. Danach geht es weiter mit Techno und DJs des Optics Tribe DJ Squad, einer Aufnahme aus der Postgarage von vor ein paar Wochen. Da werden wir hören Matzit und Paul Freaksound. Jetzt erstmal viel Spaß mit Geistiger Ruhestand und Radio Lopas auf Radio Helsinki 92,6.

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0: Yo. We're back live in der Studio, Radio Lopas live auf Radio Helsinki 92,6. Ich habe Antrieb hier live im Studio zu Gast bei mir. Ja, erste Frage, welchen Musikstil spielt ihr?
1: Wir sind Antrieb, danke, dass wir da sein dürfen. Wir spielen die neue Grazer Welle.
0: Die neue Grazer Welle, das erklärt die nächste Frage, woher kommt sie?
2: Ich glaube aus Graz, oder?
1: Ja, also wir spielen in Graz und sind von überall.
0: Ist das von überall? Verstehe, okay. Alright, also hier bei mir zu Gast im Studio Antrieb von überall mit der neuen Grazer Welle. Yes! Eine Liveband, welche Instrumente spielen wir dieser Liveband mit? Ja, wisst ihr das?
2: Es gibt drei Gitarren.
0: Drei Gitarren?
2: Drei Gitarren.
0: Ernsthaft?
2: Ja, es ist echt ein Wahnsinnsprojekt, muss ich sagen.
3: Drei Gitarren, Synthesizer, ein Bassisten Homar, ein Schlagzeuger.
0: Aha.
1: Soll angeblich der beste Schlagzeuger sein, munkelt man.
0: Okay, der Klischee.
3: Ich kenne keinen besseren.
2: Ein Raffi, keine Ahnung. Das ist ziemlich gut.
1: Genau, ja.
2: Synths haben wir sogar.
1: Synths und Gesang natürlich, dreimal, drei Stück Gesang.
0: Okay, ja, das klingt ja sehr auf Welle. Cool, verstehe. Und ihr stellt heute euren, also warte nochmal zusammenfassend fürs Publikum. Drei Gitarren, Synths, Schlagzeug, Bass und Gesang eigentlich auch?
1: Dreimal.
0: Dreimal Gesang. Ei, dreimal Gesang. Gut. Ihr stellt eure neue Single Breitschwimmen halt live im Radio vor. Worum geht's bei dem Track Breitschwimmen? Wollen wir es erst anhören oder wollt ihr es gleich sagen?
1: Wir können das kurz und knackig zusammenfassen. Es sollen keine heftigen Gefühle aufkommen. Es geht um das Zelebrieren des sinnlosen Rausches.
2: Also Rock'n'Roll halt.
0: Aha, ja. Wie passend.
3: Wobei man ja die Frage stellen muss auch, ob es überhaupt einen sinnlosen Rausch gibt.
0: Danke.
2: Ah,
1: Und damit, let's go!
2: Genau das.

0: Yay, das klingt ja richtig gut hier.
1: Yeah.
0: André live in das Studio mit ihrer ersten Hitsingle, wenn ich so sagen darf. Breitschwimmen. Geil, Jungs und Mädels. Fett. Geile Musik.
1: Danke.
2: Vielen Dank.
0: Also, fürs Publikum noch relevant. Wo kann man das anhören und wann und wie?
2: Gute Frage. Der Release ist quasi getätigt und man kann das Ganze auf allen Plattformen wie Apple Music, Spotify, YouTube, Deezer und wo man Musik hören kann, kann man das anhören. Mhm. Und zwar demnächst.
0: Demnächst, okay.
2: Sprich, nächste Woche.
0: Okay, dann nehmt euch einen Stift und einen Zettel zur Hand, schreibt euch auf Antrieb mit einem N, Breitschwimmen, demnächst überall, wo es Musik gibt im Internet, zu haben.
1: So ist es.
0: Yes. Alright, habt ihr noch irgendeine SM-Page oder so? Instagram oder sowas?
2: Oh, richtig. Ja, wir haben Instagram. Und ja? Da wird das alles mit dem Release nochmal ganz genau aufgefächert.
0: Fächert, ja.
2: Sagen wir, ja. Und...
0: Geil. Wie heißt der auf Instagram?
2: Antrieb.music.
0: Alright, Music mit weichem C. Danke für... Gibt's noch was zu sagen?
3: Wir sind aber auch noch ganz oldschool auf Facebook, wollte ich noch dazu sagen. Für die, die in unserem Alter sind.
1: Retro-Social Media.
0: Auf Facebook, okay. Antrieb.music mit K dran, oder wie?
2: Mit C, mit weichem C.
0: Ah, okay, mit weichem C auch.
1: Genau, das war eine Trick-Question jetzt. Ja, und schaut's vorbei wegen Konzerten, wo wir was spielen. Das würde uns freuen.
0: Ja, habt ihr Konzerte demnächst? Gerade nichts?
2: Gerade gibt's keine Konzerte, aber auf Instagram und Facebook werdet ihr auf dem Laufenden gehalten.
0: Alright, nice. Okay, nochmal für jeden zu Hause zum Mitschreiben. Antrieb mit Breitschwimmen. Antrieb.music. Auf sozialen Medien. Hier geht's weiter mit den DJs des Optics Tribe, DJ Squads, Matzit on the Decks. Oida.

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Radio Lopez läuft euer zweiwöchentliches Musikmagazin über die Grazer Musik. Matzit on the Decks von der Optik Stripe DJ Crew. Eine Live-Ausnahme aus der Postgarage von vor ein paar Wochen. Eat the Beat heißt die Veranstaltung. Enjoy.

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